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1: Ich bin Tine Klimach. Deutschland, Frankreich, Großbritannien und die Ukraine haben den russischen Präsidenten Putin zu einer sofortigen Waffenruhe und Verhandlungen über ein Ende des Kriegs aufgerufen. Ausgangspunkt dafür soll die derzeitige Frontlinie in der Ukraine sein. Die USA sowie Europa sollten aktiv an den Gesprächen beteiligt werden, heißt es in einer gemeinsamen Erklärung, die Kanzler Merz, Präsident Macron, Premier Starmer und Präsident Zelensky nach ihrem Treffen in London veröffentlichten. Die Kriege, Konflikte und geopolitischen Spannungen auf der Welt drohen die Atommächte weltweit in eine Spirale der Aufrüstung zu treiben. Das geht aus dem neuen Bericht des Stockholmer Friedensinstituts SIPRI hervor. Ein neues nukleares Wettrüsten habe bereits begonnen, heißt es.
2: Die Welt wird von Jahr zu Jahr unsicherer. Zusammen verfügen die Atommächte über 12.000 Atomsprengköpfe. Statt auf Abrüstung setzten sie auf Abschreckung, so die Friedensforscher. In der Praxis bedeutet das, jeder Nuklearstaat modernisiert oder erweitert sein Atomwaffenarsenal, was eine Kettenreaktion auslöse. Die Maßnahmen eines Landes führten zu ähnlichen Schritten in anderen. In diesem Wettrüsten übernehme Europa eine immer aktivere Rolle, so die Forscher. Ein Grund seien Zweifel an der Verlässlichkeit der USA. Aus Skandinavien, Sigrid Harms.
1: Frauen und Männer sollten für die gleiche Arbeit das gleiche Gehalt bekommen. Dabei sollen neue EU-Regeln helfen. Aber Deutschland hat die Regeln zur Lohntransparenz nicht umgesetzt und verstößt damit ab heute gegen EU-Recht. Gestern endete nämlich die Frist, bis zu der die EU-Staaten Zeit hatten, ihr nationales Recht anzupassen.
3: Deutschland hat auch schon angekündigt, dass die Regeln in den nächsten Monaten angepasst werden sollen. Mit möglichst wenig Bürokratie. Was sich dann ändern soll? Bewerber sollen früh die Info bekommen, was das Einstiegsgehalt ist. Wer schon einen Job hat, soll erfahren können, was die Kollegen im Durchschnitt verdienen. Gruppiert nach Geschlecht, also nicht nach einzelnen Menschen. So sollen zum Beispiel Frauen erkennen, wenn Männer mit gleichen Aufgaben mehr verdienen. Und größere Arbeitgeber müssen künftig regelmäßig berichten, wie die Entgeltlücke zwischen Frauen und Männern ist. Die EU-Vorgaben sind damit strenger als das, was in Deutschland bisher gilt. Aus Brüssel an Christine Wenzel.
1: Zum Sport. Tennisprofi Alexander Zverev hat die French Open gewonnen. Der 29-jährige Hamburger setzte sich im Finale in Paris in 5 Sätzen gegen den Italiener Flavio Cobolli durch. Es ist der erste Grand-Slam-Titel für Zverev.
4: Das Wetter. Jetzt in der Nacht wenig bewölkt und meist trocken, das bei noch 12 bis 7 Grad. Die neue Woche, die startet dann meist wolkig, im Nachmittagsverlauf dann zunehmend stark bewölkt und der restliche Montag wird dann auch schon wieder nass und das bei 22 bis 25 Grad.
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5: A40 Dortmund-Essen zwischen Dortmund-Hombruch und Dortmund-Barup. 1 Kilometer Stau. Und A42 Dortmund-Kamp-Lindfort zwischen Oberhausen-Zentrum und Oberhausen-Buschhausen. 1 Kilometer stockender Verkehr. Wir wünschen allen unterwegs gute Fahrt.
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4: Ja, und wir starten mal rein in diese Stunde jetzt mit einem 80er von Belinda Carlisle. Ich bin Andreas Grunwald. Hallo zusammen.

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0: So, wir packen jetzt hier nochmal eine spannende Serie in die Nacht.
1: Ich kann Ihnen nur eins raten, Sie sollten mich nicht so dämlich anquatschen. Ich könnte mich aufregen und dann geraten die Dinge außer Kontrolle.
0: Ja, Robert De Niro als gefährlicher Ex-Häftling im Thriller Cup der Angst vor 35 Jahren. Schon das war ein Remake eines Filmklassikers aus den 60er Jahren. Und jetzt ist der Stoff zum dritten Mal verfilmt worden. Diesmal allerdings als Serie, die bei Apple TV Plus läuft. Und Jörg Albrecht macht für uns jetzt mal den Seriencheck zu Cup der Angst.
2: Was für eine Filmmusik. Besser kann man Bedrohung und Spannung nicht in Noten verwandeln. Und deshalb hat es der geniale Soundtrack von Bernard Herrmann, der schon im Originalfilm von 1962 zu hören ist und im 91er Remake auch in die Serie Cup der Angst geschafft.
3: Max Cady wurde aus dem Gefängnis entlassen.
2: Mit der Nachricht, dass Max Cady, ein wegen Mordes verurteilter Mann, auf freiem Fuß ist, beginnt die an den Nerven zerrende Story. 17 Jahre hat Cady unschuldig hinter Gittern gesessen. Das haben neue Beweise ergeben.
4: Was hat das mit uns zu tun?
2: Fragt Natalie ihre Mutter Anna, da angesichts der Nachricht von Cadys Freilassung das Essen aus dem Gesicht fällt. Und Sohn Zack weiß auch warum.
5: Du warst seine Anwältin, oder?
2: Anna Boden ist Cadys Pflichtverteidigerin gewesen. Und Tom, der Mann, mit dem sie verheiratet ist, war damals im Prozess der Staatsanwalt. Und beide haben, was Cady betrifft, Leichen im Keller.
6: Ist es denkbar, dass

0: Max weiß, was wir getan haben.
1: Warum sonst sollte Kedi bei den Bodens auftauchen?
2: Ich hatte auch mal ein gutes Leben. Hast du Angst vor mir?
0: Nein, warum sollte ich?
1: Naja, vielleicht weil schon zu Beginn der ersten Folge eine vierköpfige Stinktierfamilie tot im Pool der Bodens treibt. Max, Kedi sind auf Rache. Rache für 17 Jahre Knast. Javier Bardem als Kedi ist eine Naturgewalt. Aber auch die Bodens sind mit Amy Adams, Patrick Wilson, Lily Collyers und Joe Enders perfekt besetzt. Gute Geschichten kennen eben kein Verfallsdatum. Und die von Kap der Angst ist eine sehr gute.
0: Ist das Blut?
3: Irgendwas stimmt nicht. Du meine Güte.
2: Das ist eure größte Angst.

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1: Das Wetter.
2: Jetzt in der Nacht meist trocken, da ziehen auch nur noch wenige Wolken durch. Werte messen wir noch mal so zwischen 12 und 7 Grad in dieser Nacht. Der Montag startet dann erst locker bewölkt. Am Nachmittag nimmt die Bewölkung dann auch schon wieder zu. Und neuer Regen zieht durch. Das bei 22 bis 25 Grad.
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3: A42 Dortmund-Kamp-Lindfort zwischen Oberhausen-Zentrum und Oberhausen-Buschhausen. 1 Kilometer Stau. Wir wünschen allen unterwegs gute Fahrt.
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2: Ja, und das gleich mit neuer Musik von Harry Styles. Wir starten jetzt erstmal mit Icona Pop. Ich bin Andreas Grunwald. Hallo zusammen.

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1: Ich bin Tine Klimach. Nach den neuesten Raketenangriffen des Irans auf Israel will US-Präsident Trump den israelischen Ministerpräsidenten Netanyahu auffordern, auf Vergeltungsschläge zu verzichten. Trump habe ein entsprechendes Telefonat mit Netanyahu angekündigt. Das berichtete ein Reporter des Nachrichtenportals Axios auf X. Am späten Abend feuerte der Iran mehrere Raketensalven auf Israel. Laut dem israelischen Militär wurden alle Raketen der ersten Wellen abgefangen. Gleichzeitig habe man weitere Raketenangriffe identifiziert. Die Luftabwehr sei im Einsatz. Der Deutsche Gewerkschaftsbund will die Betriebsrente vorantreiben. Etwa 20 Millionen Menschen in Deutschland hätten keine betriebliche Altersvorsorge, weil sie in Unternehmen ohne Tarifbindung tätig seien, kritisierte DGB-Chefin Fahimi im Redaktionsnetzwerk Deutschland.
2: Die Gewerkschaften wollen das gemeinsam mit den Arbeitgebern für alle Beschäftigten regeln. Konkrete Vorschläge will DGB-Chefin Fahimi Ende des Monats vorlegen. Eins ist für sie aber sicher, die Kosten dürften nicht allein die Arbeitnehmer tragen. In vielen anderen europäischen Ländern zahlen Arbeitgeber laut Fahimi sogar mehr in die Altersvorsorge ein als ihre Beschäftigten. Die Debatte kommt zu einer Zeit, in der die Bundesregierung an einer großen Rentenreform arbeitet. Sozialverbände und auch die Opposition fordern dabei mehr Tempo. Zoe Tassovali, Redaktion.
1: Nach dem tödlichen Einsturz eines Hauses im sächsischen Görlitz sind zwei mutmaßliche Metalldiebe festgenommen worden. Sie stehen im Verdacht, die Rohrleitungen im Gebäude beschädigt oder manipuliert zu haben, teilten Polizei und Staatsanwaltschaft am Abend mit. Zwei Männer aus Polen und Afghanistan sollen auf der Suche nach Diebesgut in dem Haus gewesen sein. Die Männer sitzen bereits wegen anderer Vorwürfe in Untersuchungshaft. Bisher war vermutet worden, dass eine Gasexplosion das Unglück verursacht hat. Dabei sind drei Menschen ums Leben gekommen. Zum Sport. Tennisspieler Alexander Zverev hat das Finale der French Open gewonnen. Der 29-Jährige setzte sich in Paris gegen den Italiener Flavio Cobolli in 5 Sätzen durch. Zverev holte damit den ersten Grand-Slam-Titel seiner Karriere. Für ihn ein langer Weg. 3-mal war er schon im Finale gescheitert, doch diesmal nicht.
3: Finally, it's a happy end.
1: Wie er nach dem Sieg sagte. Auch Bundeskanzler Friedrich Merz meldete sich via X zu Wort. Herzlichen Glückwunsch zum großartigen Sieg. Diese starke Leistung begeistert ein ganzes Land, schrieb er.
4: Das Wetter.
5: Das Wetter ist wechselnd bewölkt, aber trocken, gerade bei 7 bis 12 Grad. Vereinzelt kann es nebelig sein. Der Montag tagsüber dann meistens bewölkt, im Laufe des Tages auch Regen. Vereinzelt sind auch Gewitter möglich, später bei 22 bis 25 Grad.
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6: A42 Dortmund-Kamp-Lindfort. Zwischen Oberhausen-Zentrum und Oberhausen-Buschhausen. 1 Kilometer Stau. Wir wünschen allen unterwegs gute Fahrt.
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5: Hier ist Thomas Wagner. Eine schöne Nacht euch um kurz nach 3. Ich spiele euch Leonie mit

0: So, wir stellen uns mal vor, es ist ein heißer Sommertag, vielleicht sogar mitten in den Ferien. Du willst als Schulkind ins Schwimmbad, aber es heißt auf einmal, nee, du kommst hier nicht rein. Als unter 16-Jähriger, wenn du nicht mindestens ein Bronze-Schwimmabzeichen hast, eine Regel, über die ja gerade tatsächlich viele Schwimmbäder nachdenken oder sogar auch schon so ausführen. Gut und wichtig so, sagt der Bundesverband Deutscher Schwimmmeister. Aber wie findet ihr das denn so? Wir haben mal nachgefragt.
1: Es geht ja um Leben, ne? Also, ja, und wenn einfach nicht genug Personal da ist und die Gefahr ist, dass Jugendliche ertrinken, die einfach keine Bronze haben, dann finde ich, das ist berechtigt zu sagen, die sollten einfach Bronze haben.
2: Ich finde es überflüssig, muss ich ehrlich sagen.
3: Auf der anderen Seite finde ich halt auch schon, dass gerade die Freibäder je nach Wetterlage ja doch sehr gut besucht sind und die Übersichtlichkeit dann ja auch nachlässt. Klar, die können schwimmen, aber die überschätzen sich auch teilweise und von daher finde ich das, die Idee an sich gar nicht so schlecht.
0: Ja, im Ernstfall wahrscheinlich wirklich besser so, auch wenn ich es als Jugendlicher ganz schön blöd gefunden hätte, wenn man da wirklich abgewiesen wird, ne, und nicht reinkommt dann. Jugendliche unter 16, die ohne Begleitung ins Schwimmbad wollen und eben nicht mindestens das Bronzeabzeichen haben, die könnten da diesen Sommer nicht mehr reingelassen werden.
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0: Das Wetter.
1: Wir gucken aufs Wetter bei uns in NRW. Mal mehr, mal weniger Wolken unterwegs, aber trocken bei 7 bis 12 Grad, teilweise neblig. Der Montag später tagsüber dann bewölkt und regnerisch, auch Gewitter möglich bei 22 bis 25 Grad.
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2: Zurzeit liegen uns keine Meldungen vor. Wir wünschen allen unterwegs gute Fahrt.
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1: Eine entspannte Nacht euch. Raus aus dem Wochenende und rein in den ganz frühen Montag, ne? Hier ist Thomas Wagner.

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0: Also letzte Woche Montag war meteorologischer Sommeranfang. Der kalendarische kommt erst irgendwie da noch Ende des Monats. Es ist natürlich auch alles ein bisschen verwirrend.
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2: Wann fängt denn jetzt der Sommer an? Ich check's nicht. Meteorologisch, kalendarisch oder gehen wir einfach danach, wann die ersten Bekloppten kurze Hose tragen? Ja, weil dann ist ab Februar Sommer. Ich meine, ich krieg das schon nicht mit dem Uhrenumstellen hin. Wie war das nochmal? Die Uhr stellt sie von O bis O. Ja, außer im Schaltjahr, da fällt Ostern auf den Mittwoch. Ach Leute, es ist doch alles zu kompliziert. Wer soll denn da noch mitkommen? Schoko-Nikoläuse gibt's ab August zu kaufen. Die Fußball-WM in Katar war damals auf einmal an Weihnachten und in der Ostsee hatten wir jetzt plötzlich einen Buckelwal. Früher war das einfacher. Sobald das Freibad auf hatte, war Sommer. Fertig. Aber wo gibt's heute noch ein Freibad? Wusstet ihr, dass Alaska der nördlichste, der westlichste und der östlichste Staat der USA ist? Ja, ich weiß, ich kriege auch einen Knoten in den Synapsen. Aber stimmt. Und immer dran denken, heiß ist, wenn du beim Atmen schwitzt.
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1: Ich bin Tine Klimach. US-Präsident Trump bestreitet, versprochen zu haben, keine neuen Kriege zu beginnen. Warum habe er sonst das stärkste Militär der Welt aufgebaut, fragte er in einem Gespräch mit dem US-Sender NBC News. In früheren Aussagen hatte Trump anders geklungen.
2: Noch im Wahlkampf hatte Trump sich ganz klar gegen neue Kriege ausgesprochen. Das war 2024 ein zentrales Motto seiner Kampagne. Mit seinem Antikriegsversprechen wollte er weder für sich gewinnen. Schon mehrfach hatte Trump behauptet, er sei seit langem der erste Präsident, der keine neuen Kriege begonnen habe. Stattdessen werde er Kriege beenden. Wie das mit dem Iran-Krieg und der US-Offensive in Venezuela zusammenpasst, ist unklar. Aus Washington, Karin Mischke.
1: US-Präsident Trump scheint zumindest im Iran-Krieg deeskalieren zu wollen. Nach den neuesten Raketenangriffen des Irans auf Israel will US-Präsident Trump den israelischen Ministerpräsidenten Netanyahu auffordern, auf Vergeltungsschläge zu verzichten. Trump habe ein entsprechendes Telefonat mit Netanyahu angekündigt. Das berichtete ein Reporter des Nachrichtenportals Axios auf X. Am späten Abend feuerte der Iran mehrere Raketensalven auf Israel. Laut dem israelischen Militär wurden alle Raketen der ersten Wellen abgefangen. Die Luftabwehr sei im Einsatz. Wie wirkt sich die Cannabis-Legalisierung auf die Verkehrssicherheit aus? Um das künftig besser beurteilen zu können, sollen schwere Verkehrsunfälle unter Cannabis-Einfluss genauer erfasst werden. Das sieht ein Gesetzentwurf des Bundesverkehrsministeriums vor.
3: Bislang lässt sich nur schwer nachvollziehen, welche Rolle Cannabis bei schweren Unfällen tatsächlich spielt. Künftig sollen deshalb THC-Werte aus Polizeikontrollen systematisch in die Unfallstatistik einfließen. So wollen Forscher und Behörden besser verstehen, wer unter Cannabis-Einfluss verunglückt und wo Aufklärung nötig ist. Erfasst werden sollen Unfälle mit Verletzten oder Toten sowie schwere Unfälle mit hohem Sachschaden. Kommende Woche berät auch der Bundestag darüber. Zoe Tassovali, Redaktion.
1: Am Münchner Flughafen wurde im Tower Feueralarm ausgelöst. Nun ist klar, der Auslöser ist ein defektes Bauteil gewesen. Es gehörte zu der Lüftungsanlage und wurde dann ausgetauscht, wie ein Sprecher des Flughafens am späten Abend sagte. Nun könne der Tower wieder ohne Einschränkungen arbeiten. Etwa 2 Stunden lang wurde wegen des Brandgeruchs der Flugverkehr gestoppt. Der Münchner Flughafen wollte nun möglichst viele Flüge noch bis in die Nacht hinein abfertigen.
4: Das Wetter. Das Wetter ist wechselnd bewölkt, aber trocken, gerade bei 7 bis 12 Grad. Vereinzelt kann es nebelig sein. Der Montag tagsüber dann meistens bewölkt, im Laufe des Tages auch Regen. Vereinzelt sind auch Gewitter möglich, später bei 22 bis 25 Grad.
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5: A42 Dortmund-Kamp-Lindfort zwischen Oberhausen-Zentrum und Oberhausen-Buschhausen 1 Kilometer Stau. Wir wünschen allen unterwegs gute Fahrt.
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4: Und hier kommt ein erstes frühes Guten Morgen von mir am frühen Montag. Hier ist Thomas Wagner. Ich spiele euch aktuellen Song von Kamrat. Hug Yourself. Einen schönen Wochenstart heute auch.

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0: Drei Tage. Montag, Dienstag, Mittwoch und dann geht's los.
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0: Die Fußball-WM startet nächste Woche Donnerstag. Wer sich da aber tatsächlich jetzt für mehr Spiele als nur die Deutschen interessiert, das kann teuer und vor allem aufwendig werden. Kollege Sascha Fassbender rechnet es uns vor.
2: Zeit. Es kostet Zeit.
3: Tick-Tack, Tick-Tack, Tick-Tack.
2: Es gibt 104 Spiele. Alle zusammen ergeben 6,5 Tage Spielzeit. Und da fehlen dann noch Halbzeit, Nachspielzeit, Verlängerung und Elfmeterschießen. Und es kostet Geld. Also ruhig, ganz ruhig. Die deutschen Spiele, die laufen alle im Free-TV, keine Sorge. Auch Eröffnungsspiel, die Halbfinalspiele und das Finale, auch die im Free-TV. Wenn ihr den Rest auch gucken wollt, 10 bis 11 Euro bei Magenta Sport. Was? Ach so, ihr wollt die Spiele vor Ort sehen. Da könnte es noch ein paar Resttickets geben. Ja, die günstigsten fangen so zwischen 50 und 80 Euro an, aber eben auch mit entsprechendem Blick und eher für unattraktivere Spiele. Wenn ihr was Besseres wollt, da ist die Spanne echt breit, denn das teuerste Ticket im Finale liegt bei 10.000 Euro. Im VIP-Bereich sind es dann rund 63.000 Euro im Finale. Und nein, Flug und Hotel sind nicht mit inbegriffen. Ganz im Gegenteil, viele Fluggesellschaften, Hotelzimmer, ja sogar Zugtickets sind zur WM teurer geworden. Dann doch lieber Public Viewing beim Kumpel um die Ecke mit einer Kiste Bier und einer Tüte Chips.
0: Ja, oder einfach warten, bis die Spiele rum sind und dann einfach bei Social Media gucken, was da so gepostet wird. So kann man sich das ja auch einfach machen.
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0: Das Wetter.
1: Wir gucken aufs Wetter bei uns in NRW. Mal mehr, mal weniger Wolken unterwegs, aber trocken bei 7 bis 12 Grad, teilweise neblig. Der Montag später tagsüber dann bewölkt und regnerisch, auch Gewitter möglich bei 22 bis 25 Grad.
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2: A30 Osnabrück Bad Oeynhausen zwischen Bad Oeynhausen Ost und Kreuzbad Oeynhausen 2 Kilometer Stau. Und A45 Hagen-Gießen zwischen Lüdenscheid und Lüdenscheid Süd. 1 Kilometer stockender Verkehr. Wir wünschen allen unterwegs gute Fahrt.
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1: Hallo, hier ist Thomas Wagner. Durch den Rest der Nachtschicht rein in den frühen Montag mit Lenny Kravitz hier jetzt.

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1: Ich bin Tine Klimach. Israels Luftwaffe hat Ziele im Westen und im Zentrum des Irans angegriffen. Das teilte das israelische Militär in den frühen Morgenstunden auf X mit. Der Angriff folgte auf iranische Raketenangriffe auf Israel am Abend zuvor. Laut dem israelischen Militär wurden alle Raketen der ersten Wellen abgefangen. Zuvor hatte Israel wiederum in Vororten der libanesischen Hauptstadt Beirut angegriffen, trotz einer von US-Präsident Trump verkündeten Waffenruhe. Die Kriege, Konflikte und geopolitischen Spannungen auf der Welt drohen, die Atommächte weltweit in eine Spirale der Aufrüstung zu treiben. Das geht aus dem neuen Bericht des Stockholmer Friedensinstituts SIPRI hervor. Ein neues nukleares Wettrüsten habe bereits begonnen, heißt es.
2: Die Welt wird von Jahr zu Jahr unsicherer. Zusammen verfügen die Atommächte über 12.000 Atomsprengköpfe. Statt auf Abrüstung setzten sie auf Abschreckung, so die Friedensforscher. In der Praxis bedeutet das, jeder Nuklearstaat modernisiert oder erweitert sein Atomwaffenarsenal, was eine Kettenreaktion auslöse. Die Maßnahmen eines Landes führten zu ähnlichen Schritten in anderen. In diesem Wettrüsten übernehme Europa eine immer aktivere Rolle, so die Forscher. Ein Grund seien Zweifel an der Verlässlichkeit der USA. Aus Skandinavien, Sigrid Harms.
1: Frauen und Männer sollten für die gleiche Arbeit das gleiche Gehalt bekommen. Dabei sollen neue EU-Regeln helfen. Aber Deutschland hat die Regeln zur Lohntransparenz nicht umgesetzt und verstößt damit ab heute gegen EU-Recht. Gestern endete nämlich die Frist, bis zu der die EU-Staaten Zeit hatten, ihr nationales Recht anzupassen.
3: Deutschland hat auch schon angekündigt, dass die Regeln in den nächsten Monaten angepasst werden sollen. Mit möglichst wenig Bürokratie. Was sich dann ändern soll? Bewerber sollen früh die Info bekommen, was das Einstiegsgehalt ist. Wer schon einen Job hat, soll erfahren können, was die Kollegen im Durchschnitt verdienen. Gruppiert nach Geschlecht, also nicht nach einzelnen Menschen. So sollen zum Beispiel Frauen erkennen, wenn Männer mit gleichen Aufgaben mehr verdienen. Und größere Arbeitgeber müssen künftig regelmäßig berichten, wie die Entgeltlücke zwischen Frauen und Männern ist. Die EU-Vorgaben sind damit strenger als das, was in Deutschland bisher gilt. Aus Brüssel an Christine Wenzel.
1: Zum Sport. Tennisprofi Alexander Zverev hat die French Open gewonnen. Der 29-jährige Hamburger setzte sich im Finale in Paris in 5 Sätzen gegen den Italiener Flavio Cobolli durch. Es ist der erste Grand-Slam-Titel für Zverev.
4: Das Wetter. Das Wetter ist wechselnd bewölkt, aber trocken, gerade bei 7 bis 12 Grad. Vereinzelt kann es nebelig sein. Der Montag tagsüber dann meistens bewölkt, im Laufe des Tages auch Regen. Vereinzelt sind auch Gewitter möglich, später bei 22 bis 25 Grad.
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5: A30 Osnabrück, Bad Oeynhausen. Zwischen Bad Oeynhausen Ost und Kreuz Bad Oeynhausen 2 Kilometer Stau. Wir wünschen allen unterwegs gute Fahrt.
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4: Hallo, guten Morgen am frühen Montag. Hier ist Thomas Wagner und das hier Sophie and the Giants und Purple Disco Machine. Ein bisschen was zum Wachwerden. Das ist Paradise jetzt. Guten Morgen.

0: Morgen mit Ed Sheeran hier. Wir starten ja auch in eine Woche ohne Feiertag mal wieder, ne? Aber wir werden das schon schaffen.
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0: Ja, wir gucken erstmal, was heute an diesem Werktag Nummer 1 in dieser Woche so wichtig ist. Kollege Kevin Zimmer, was ist los in der Welt?
2: Ja, der Papst ist unterwegs und vermutlich wird ihm sehr zugejubelt werden. Er wird in Spanien erwartet. Dort leben sehr viele Katholiken, unter anderem auf dem Besuchsplan von Papst Leo, ein Besuch beim spanischen Regierungschef Pedro Sanchez. Und dann wird heute der Politik Award verliehen. Ja, das gibt es wirklich. Das ist sowas wie der Oscar für Politiker. Wer hat die besten Kampagnen gemacht im Wahlkampf? Welcher Politiker hat was Besonderes geleistet? Alle natürlich.
0: Ja.
2: Unter anderem werden Baden-Württembergs Ministerpräsident Cem Özdemir und Franz Müntefering geehrt.
0: Da guck mal, alles Gute auch von mir, ne? Und dann ist natürlich ist auch noch hier diese Woche die Woche, in der die Fußball-WM losgeht am Donnerstag, ja, das Eröffnungsspiel. Da werden wir die Tage aber auf jeden Fall natürlich noch drüber sprechen hier. Jetzt erstmal guten Start euch in den Montag.
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0: Das Wetter.
1: Wir gucken aufs Wetter bei uns in NRW. Mal mehr, mal weniger Wolken unterwegs, aber trocken bei 7 bis 12 Grad, teilweise neblig. Der Montag später tagsüber dann bewölkt und regnerisch, auch Gewitter möglich bei 22 bis 25 Grad.
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2: A2 Dortmund-Oberhausen zwischen Oberhausen-Königshardt und Kreuz-Oberhausen. 1 Kilometer Stau, 7 Minuten Zeitverlust. Wir wünschen allen unterwegs gute Fahrt.
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1: Guten Morgen am frühen Montag. Hier ist Thomas Wagner. Es ist immer wieder erstaunlich zu hören, was Andreas Burani alles in 3 Sekunden so kann.

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0: Kommt gut rein in die neue Woche. Einen guten Start euch an diesem frühen Montag.
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2: Was fühle ich? In einer Zeit, in der so viele stundenlang das Smartphone in der Hand halten, aber weniger die Hand eines anderen Menschen. Wem glaube ich? In einer Zeit, in der so viele bei Liebeskummer die Tipps einer künstlichen Intelligenz übernehmen, aber nicht mehr gute Freunde anrufen. Was interessiert mich? In einer Zeit, in der ich mich im Internet ausführlich informiere über einen einsamen Pinguin, ein verstoßenes Äffchen oder einen gestrandeten Wal. Aber ich kaum etwas weiß über den Menschen, der einsam und am Existenzminimum in meiner Nachbarschaft lebt. Natürlich sind die digitalen Entwicklungen wichtig, aber wie wäre es mit etwas weniger Handyliebe und dafür mit mehr Interesse für die Menschen um uns herum und mit mehr Gesprächen mit echten Menschen? Hört sich kitschig an, würde aber unserer Gesellschaft gut tun. Und berührt hat mich gerade ein kurzes Gespräch mit einem älteren Herrn an der Bahnstation über Gehhilfen. Ich wünsche uns einen begegnungsreichen Tag. Bettina Förster von der Evangelischen Kirche für Augenblick mal.
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1: Mit Marc Weiß. Schönen guten Morgen. Die Kriege in der Ukraine und im Iran beschäftigen heute gleich mehrfach Diplomaten und die Politik. In Zypern treffen sich die Außenminister der EU, um über die weitere Unterstützung der Ukraine zu beraten. Im Iran-Krieg gibt es neue Verstöße gegen die Waffenruhe. Israels Luftwaffe hat Ziele im Westen und im Zentrum des Irans angegriffen. Vorher hatte der Iran Raketen auf Israel gefeuert. Das Stockholmer Friedensforschungsinstitut SIPRI beobachtet diese globalen Spannungen mit immer mehr Sorgen. Die neuen Atommächte der Welt hätten ihre Arsenale im vergangenen Jahr modernisiert und weiterentwickelt, heißt es im aktuellen SIPRI-Bericht. Mehr zum Bericht von Christian Böder aus dem News-Team.
2: Zu den neuen Atommächten gehören Russland, die USA, Großbritannien, Frankreich, China, Indien, Pakistan, Nordkorea und Israel. Alle haben laut SIPRI-Bericht auch neue nuklear bewaffnete Waffensysteme in der Vergangenheit stationiert. Zwar sinkt die Gesamtzahl aller Atomsprengköpfe weltweit etwas, um ein paar Dutzend auf aktuell knapp 12.200, aber die tatsächlich für militärische Zwecke einsetzbaren Sprengköpfe werden wieder mehr. Zuletzt waren es über 9.800. Rund 4.000 davon seien bereits einsatzfähig stationiert, so die SIPRI-Forscher. Der Großteil davon gehört Russland und den Vereinigten Staaten. Neu ist, dass wohl auch China und Indien damit angefangen haben, Atomsprengköpfe auf Raketen zu platzieren, obwohl beide Nationen aktuell nicht in Kriege verwickelt sind. Vor allem China baut sein Atomwaffenarsenal mit rasender Geschwindigkeit aus. Das Urteil der SIPRI-Forscher ist ernüchternd. Wenn Staaten ihre Sicherheitsstrategien stärker von Atomwaffen abhängig machen, dann steigen auch die nuklearen Risiken erheblich.
1: Infos von Christian Böder aus dem News-Team. Vielen Dank. Und jetzt die weiteren Themen in der Zusammenfassung. Im Süden der Philippinen hat es ein schweres Erdbeben der Stärke 7,8 gegeben. Bisher ist ein Todesopfer bekannt. Die Behörden haben eine Tsunami-Warnung herausgegeben. Alexander Zverev hat das Finale der French Open und damit den ersten Grand-Slam-Titel seiner Karriere geholt. Der 29-jährige Tennisprofi setzte sich gegen den Italiener Flavio Cobolli in 5 Sätzen durch und kürte sich damit zum Sieger des Sandplatz-Turniers von Paris. Die Polizei im brandenburgischen Oranienburg hat eine ungewöhnliche Autofahrt beendet. Ein 11-Jähriger saß am Steuer und war auf dem Weg zur nächsten Tankstelle. Zeugen hatten die Polizei gerufen und einen Minderjährigen am Steuer gemeldet. Auf dem Beifahrersitz saß der 36-jährige Vater des Jungen. Der Mann selbst wollte nicht fahren, weil er schon betrunken war. An der Tankstelle wollte er laut Polizei dann weitere Flaschen kaufen. Gegen ihn wurde ein Strafverfahren eingeleitet.
0: Und jetzt die Nachrichten für den Kreis Mettmann. 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
3: Ich bin Nick Heisenberg. Guten Morgen. Nach dem Tod einer 77 Jahre alten Seniorin aus Ratingen ermittelt die Mordkommission. Am Freitagabend wurde die Polizei zu einem Einfamilienhaus an der Pommernstraße gerufen. Unter Tatverdacht steht die 42 Jahre alte Tochter. Diese hatte selbst die Polizei alarmiert. Festgenommen wurde außerdem der 80-jährige Ehemann des Opfers. In Hahn war die Feuerwehr gestern viele Stunden lang mit einem Brand an der Diekermühlenstraße beschäftigt. Dabei hat sie einen Hund aus dem Mehrfamilienhaus gerettet. 3 Bewohner wurden ins Krankenhaus gebracht, weil der Verdacht besteht, dass sie Rauchgase eingeatmet haben. Die Bevölkerung wurde über die Warn-App Nina informiert.
4: Hier ist das Wetter bei Radio Neandertal. Der Tag hier bei uns im Kreis Mettmann startet erstmal freundlich. Es bleibt zunächst trocken, die Sonne zeigt sich immer wieder und wir bekommen heute bis zu 20 Grad. Am Abend regnet es dann aber auch wieder. Aktuell haben wir am Jubi in Mettmann 10 Grad, 10 sind es auch an der Hildener Stadthalle.
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5: Nichts los, gute Fahrt.
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5: Ja, Montagmorgen, es geht wieder los für die meisten im Kreis Mettmann, ne?
6: Ja, auch ein bisschen träge heute bei
5: auch
6: mir.
5: Auch für die Jüngeren geht's los in die Schule und die meisten, wahrscheinlich fast alle, werden es nicht so gut haben, die Sänger Nico Santos. Der ist natürlich auch zur Schule gegangen, auf Mallorca, weil er da groß geworden
6: ach,
5: ist,
6: schön.
5: Ne? Und die Schule lag so günstig, dass er in der Pause immer an den Strand konnte.
6: Boah, das ist ein Traum, ne?
5: Richtig, oder? Nico Santos gibt's gleich bei uns nach Golden. Robin Lammerschopp hier.
6: Und Torben Weierstall.
5: Guten Morgen.

0: 10:06 haben wir es. Guten Morgen, Robin Lammershop hier. Ich habe heute Morgen gesehen, mein Auto sagt, ich kann noch 146 Kilometer fahren. Spätestens dann müsste ich tanken. Vielleicht habt ihr dieses Schicksal ja auch, aber wir würden euch was dazu tun.
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0: Heute wird es ja ganz nett bei uns im Kreis Mettmann, ne? Mit viel Sonne, über 20 Grad. Da dachten wir, warum machen wir da nicht mit? Im besten Mix für den Kreis Mettmann. Machen wir gleich mit Jennifer Lopez in einer Minute hier bei Radio Neandertal. 17 nach 6.
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0: 6:24 Uhr, ihr seid hoffentlich schon wach. Guten Morgen, wir checken heute mal, wie ihr denn wach werdet. Ich glaube, es sind immer noch viele bei uns im Kreis, die das mit Kaffee machen, einige mit Tee und dann kommen immer mehr dazu, so wie du, Torben.
1: Genau, ich nehme so jeden Morgen so einen leckeren Energy Drink.
0: Lecker.
1: Weil ich Kaffee auch einfach nicht mag. Gut, ne?
0: Nee. Aber guck mal, so wie du Kaffee nicht magst, finde ich Energy Drink mag ich noch nicht mal riechen.
1: Ja, da bist du aber auch nicht alleine. Radio Neandertal-Hörerin Sabine aus Mettmann zum Beispiel.
2: Kaffee natürlich. Ja, 2 Tässchen Kaffee nach dem Duschen und dann ist das schon okay für mich. Also Energy kommt bei mir nicht in Frage. Dafür bin ich auch, glaube ich, schon etwas zu alt.
0: Ich mag's halt nicht.
1: Ja, verstehe ich auch.
0: Ja.
1: Es ist so sehr süß, ne?
0: Ja, jeder wie er mag, ne? Aber wie mögt ihr denn wach werden? Mit Kaffee, mit Tee oder mit Energy Drink? Schreibt uns gerne eine WhatsApp oder schickt uns gerne Sprachnachricht 021 04 91 90 10. Schönen Montag. Robin Lammershop hier.
1: Und Torben Beierstein.
0: Morgen.

0: Halb sieben, guten Morgen, hier ist Radio Neandertal mit den Nachrichten und Nick Heisenberg.
1: Guten Morgen.
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3: Die SPD pocht auf eine spürbare finanzielle Entlastung der Bürgerinnen und Bürger durch eine Reform der Einkommensteuer. Die Rede ist von um die 500 Euro im Jahr. Das hat Arbeitsministerin Bärbel Baas gestern Abend in der ARD gesagt. Die Koalition habe ein Versprechen für eine Reform der Einkommensteuer gemacht. Die müsse zum 1. Januar 2027 in Kraft treten. Deutschland, Frankreich, Großbritannien und die Ukraine haben den russischen Präsidenten Wladimir Putin zu einer sofortigen Waffenruhe sowie zu Verhandlungen über ein Ende des Krieges aufgerufen. Ausgangspunkt dafür soll die derzeitige Frontlinie in der Ukraine sein. Die diplomatischen Verhandlungen sollen damit wieder in Gang kommen. Das geht aus einer gemeinsamen Erklärung zum gestrigen Treffen hervor. Nach dem Tod einer 77 Jahre alten Seniorin aus Ratingen ermittelt die Mordkommission. Am Freitagabend wurde die Polizei zu einem Einfamilienhaus an der Pommernstraße gerufen. Dort stießen die Einsatzkräfte auf den Leichnam der 77-Jährigen, heißt es von der Polizei. Unter Tatverdacht steht die 42 Jahre alte Tochter. Diese hatte selbst die Polizei alarmiert. Festgenommen wurde außerdem der 80-jährige Ehemann des Opfers. Die Ermittler gehen davon aus, dass die Frau mit massiver Gewalt getötet wurde. Die Tatwaffe konnte die Polizei allerdings nicht finden. Die Hintergründe sind noch unklar. In Hahn war die Feuerwehr gestern viele Stunden lang mit einem Brand an der Diekamühlenstraße beschäftigt. Dabei hat sie einen Hund aus dem Mehrfamilienhaus gerettet. Die Bevölkerung wurde über die Warn-App Nina informiert. Gegen 13.03 Uhr ging der Alarm bei der Hahner Feuerwehr ein. Als die Einsatzkräfte eintrafen, befanden sich keine Personen mehr in dem Gebäude. Den Hund, der sich noch in einer Wohnung befinden sollte, konnten die Einsatzkräfte unverletzt aus dem Haus befreien. Drei Bewohner wurden ins Krankenhaus gebracht, weil der Verdacht besteht, dass sie Rauchgase eingeatmet haben. Die Brandursache ist noch unklar. Und soweit die Nachrichten mit Nick Heisenberg.
0: Hier ist das Wetter bei Radio Neandertal. Tagsüber bleibt es meist trocken heute, dazu kommt auch mal die Sonne raus. Das Ganze bei bis zu 20 Grad. Am Abend regnet es dann aber auch mal wieder. Aktuell haben wir in Hahn-Grüten 9 Grad, 11 sind es in Ratingen-Hösel.
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0: Noch alles frei, gute Fahrt.
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5: Ja, häufig ist es ja so, dass um 12.01 Uhr das Ganze schon wieder ausverkauft ist.
0: Wenn es richtig schlecht gelaufen ist, dann ansonsten sind es Sekunden. Viel Glück, dass ihr Karten kriegt und 12 Uhr solltet ihr am Rechner sein, wenn ihr welche haben wollt. Robin Lammershop hier.
5: Und Torben Weierstall.
0: Guten Morgen.

0: Guten Morgen. 6.38 Uhr haben wir es. Hier ist Radio Neandertal.
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0: Ja, Donnerstag geht's los, ne? Und zur Mega-WM hat die FIFA sich neue Regeln ausgedacht. Kollege Leo Arrigi zum Beispiel beim Zeitspiel.
2: Ja, ganz genau. Torhüter haben bei Abschlägen und Abwürfen nur noch 5 Sekunden. Trödeln sie länger, dann gibt's eine Ecke für den Gegner. Bei Auswechslung, da gibt's auch eine neue Regel. Da muss der Spieler nämlich innerhalb von 10 Sekunden runter vom Feld sein. Ansonsten darf der neue Spieler erst nach mindestens einer Minute wieder aufs Feld. Bisschen kompliziert, muss man kurz sacken lassen. Und wer behandelt wird, der muss jetzt ebenfalls mindestens eine Minute draußen bleiben.
0: Okay, und der Videoassistent-Schiedsrichter soll auch neue Berechtigungen bekommen.
2: Der darf künftig bei Gelb-Rot die zweite Gelbe überprüfen. Außerdem darf er eingreifen, wenn der falsche Spieler verwarnt oder vom Platz gestellt wurde. Und wenn ein Angreifer von einem ruhenden Ball klar foult und daraus dann ein Tor entsteht, kann das ab sofort auch überprüft werden. Dazu kommt bei allen 104 Spielen eine feste, 3-minütige Trinkpause pro Halbzeit ungefähr nach 22 Minuten.
0: Gut, die Trinkpause ist natürlich nur dazu da, dass die Fernsehsender Werbung schalten können und die FIFA damit noch mehr Geld verdient.
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0: Guten Morgen, 6:46, hier ist Radio Neandertal. Ich bin heute mit Kaffee wach geworden, wobei ich zugeben muss, wahrscheinlich ist es gar nicht der Kaffee, der mich wach macht, sondern der Zucker, den ich da rein tue. Es sind ein paar Löffel. Bei dir ist es Energy Drink.
1: Ja, und bei mir ist es definitiv der Zucker. Hatte ich heute auf der Fahrt zum Sender ein.
0: Was ist bei euch, das wollen wir wissen. Was macht euch wach, Kaffee, Tee oder Energy Drink?
1: Radio Neandertal Hörer Noah aus Hahn.
2: Kaffee und Tee, tatsächlich beides. Ich habe einen Vollautomat, deswegen Kaffee zum Wachwerden und Klarkommen und Tee halt wirklich für den Genuss und halt eher zum Runterkommen.
0: Ich habe von Energy Drink jetzt nichts gehört.
3: Ja, nee, ich glaube, ich bin da auch wirklich in der Minderheit.
0: Überhaupt gar nicht. Ich glaube, es werden immer mehr bei uns im Kreis Mettmann. Oder wie werdet ihr wach? Kaffee, Tee oder Energy Drink? Schickt uns gerne eine WhatsApp über die Radio Neandertal App.

0: Ich bin der Rotschel, ich komme aus Heiligenhaus, ich wohne in der Ortsmitte. Das ist wunderbar, weil zu Fuß kann ich Felder begehen, ich kann viel wandern, bin aber auch stadtnah, kann direkt was einkaufen. Der Panorama-Radweg hat sich sehr schön gestaltet in Heiligenhaus. Ich bin da eigentlich sehr zufrieden.
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0: Gleich habe ich 90er für euch von Deep Blue Something, Breakfast at Tiffany's. Noch vor den Nachrichten um 7 hier bei Radio Neandertal.
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1: Mit Marc Weiß. Schönen guten Morgen. Dass die Europäer Russland zu Friedensverhandlungen mit der Ukraine aufrufen, ist nicht neu. Wohl aber die Ausgangslage von einem totalen Rückzug Russlands aus der Ukraine ist inzwischen nicht mehr die Rede. Ausgangspunkt für eine sofortige Waffenruhe und weitere Verhandlungen soll stattdessen der aktuelle Frontverlauf sein. So steht es in einer Erklärung, die Kanzler Merz, Frankreichs Präsident Macron und der britische Premier Starmer und der ukrainische Präsident Zelensky nach einem Treffen in London veröffentlicht haben. Mehr Infos von Christian Böder aus dem News-Team.
2: In ihrer Erklärung nennen die Staatsmänner 5 Voraussetzungen für einen, wie sie sagen, gerechten und dauerhaften Frieden in der Ukraine. Erstens die klare Ansage, dass Grenzen nicht mit Gewalt verschoben werden können. Zweitens, die Ukraine hat das Recht, ihre eigenen Sicherheitsvorkehrungen und Bündnisse zu wählen. Außerdem soll die Ukraine rechtsverbindliche Sicherheitsgarantien bekommen, wenn eine Waffenruhe in Kraft tritt. Das bedeutet auch den Einsatz einer multinationalen Friedenstruppe. Russland muss außerdem die Ukraine für die durch den Krieg verursachten Schäden abfinden. Erst dann werden die Europäer die russischen Vermögens wieder locker machen, die seit Kriegsbeginn in der EU eingefroren sind. Es geht um rund 210 Milliarden Euro der russischen Zentralbank. Und die europäischen Sicherheitsinteressen müssten in jedem Abkommen gewahrt werden.
1: Christian Böder mit Infos, vielen Dank. Und jetzt die weiteren Themen in der Zusammenfassung. Leider ist auch in dem anderen großen Konflikt, dem Iran-Krieg, gerade keine Entspannung in Sicht. Im Gegenteil, Israel meldet einen Raketenbeschuss aus dem Jemen. Dort operiert die vom Iran unterstützte islamistische Houthi-Miliz. Vorher hatte Israel den Iran aus der Luft angegriffen. Wiederum davor hatte der Iran Raketen auf Israel gefeuert. Nach dem tödlichen Einsturz eines Hauses im sächsischen Görlitz sind 2 mutmaßliche Metalldiebe festgenommen worden. Sie stehen im Verdacht, die Rohrleitungen im Gebäude beschädigt und manipuliert und damit die Gasexplosion verursacht zu haben. Bei dem Unglück waren 3 Menschen ums Leben gekommen. Nach dem knapp gewonnenen Testspiel in Chicago am Wochenende bezieht die deutsche Fußballnationalmannschaft heute ihr WM-Quartier. Das liegt in Winston-Salem im US-Bundesstaat North Carolina. Aktuell beschäftigt die Fußballwelt aber ein anderes Thema. Der dänische Nationalspieler Christian Eriksen ist am Abend während des Länderspiels gegen die Ukraine erneut auf dem Spielfeld zusammengebrochen. Sofort eilten Ärzte und Betreuer zu ihm. Die Begegnung wurde daraufhin abgebrochen. Nach Angaben des dänischen Fußballverbandes war Eriksen später aber wieder bei Bewusstsein und den Umständen entsprechend wohl auf. Eriksen war bei der EM vor 5 Jahren schon einmal mit einem Herzstillstand auf dem Platz zusammengebrochen. Danach bekam er einen Defibrillator eingesetzt und setzte seine Profikarriere fort, zuletzt beim VfL Wolfsburg.
0: Und jetzt die Nachrichten für den Kreis Mettmann. 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
3: Ich bin Nick Heisenberg. Guten Morgen. Nach dem Tod einer 77 Jahre alten Seniorin aus Ratingen ermittelt die Mordkommission. Am Freitagabend wurde die Polizei zu einem Einfamilienhaus an der Pommernstraße gerufen. Unter Tatverdacht steht die 42 Jahre alte Tochter. Diese hatte selbst die Polizei alarmiert. Festgenommen wurde außerdem der 80-jährige Ehemann des Opfers. In Hahn war die Feuerwehr gestern viele Stunden lang mit einem Brand an der Diekermühlenstraße beschäftigt. Dabei hat sie einen Hund aus dem Mehrfamilienhaus gerettet. 3 Bewohner wurden ins Krankenhaus gebracht, weil der Verdacht besteht, dass sie Rauchgase eingeatmet haben.
4: Hier ist das Wetter bei Radio Neandertal. Bis zum Abend bleibt es überwiegend trocken hier bei uns im Kreis Mettmann. Zwischendurch kommt häufiger mal die Sonne raus, am Abend kommt dann aber wieder Regen auf. Die Temperaturen erreichen heute bis zu 20 Grad. Im Moment sind es in Wülfrath-Abrath 9 Grad, 10 haben wir in Langfeld-Immichrath.
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5: Einen Stau gibt es A46, Wuppertal-Düsseldorf zwischen Wuppertal-Sonnborn und Hahn-Ost. 3 Kilometer, 9 Minuten kommen drauf, sonst noch alles frei, gut fahren.
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5: Du weißt auch nicht, wie das kommen konnte. Es war jetzt ja gar nicht so warm, das Wetter. Ne? Und trotzdem, ich habe den ersten Mückenstich 2026.
6: Oh, ich Gott sei Dank noch
5: und
6: nicht.
5: Und kratze natürlich auch immer fleißig dran rum.
6: Ja.
5: Das, was man nicht machen sollte.
6: Richtig, man kennt's.
5: Ja. Euch einen schönen Montag jetzt mit Alex Warren und uns Robin Lammerschopp.
6: Und Torben Weierstall.
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0: Guten Morgen, der Montag hier bei Radio Neandertal. 11:07 haben wir es und es wird wahrscheinlich die bunteste Party des Jahres. Das Rainbow Festival geht in die nächste Runde, unter anderem mit den No Angels, mit Boney M, mit Marianne Rosenberg, mit den Venga Boys, Felix Jähn und vielen, vielen mehr. Und moderiert wird der ganze Wumms von Olivia Jones.
1: Gerade im Moment ist es wichtig, ein Zeichen zu setzen, wo Rechte von queeren Menschen wieder in Frage gestellt werden. Und ich bin wirklich sehr stolz, da wirklich ein Teil sein zu dürfen.
0: Ist auch gar nicht mehr so lange hin bis da. 27. Juni, Fühlinger See um die Ecke in Köln. Tickets gibt's online noch ein paar auf rainbowfestival.de. Und präsentiert wird das Ganze von uns, von den NRW-Lokalradios. Er hier wird auch dabei sein, unser Popstar aus dem Kreis Mettmann, Kamrat aus Filbert-Langenberg. Jetzt auch im besten Mix mit seinem ersten großen Hit, I Believe, hier bei Radio Neandertal.

0: da. 17 nach 7 haben wir es. Guten Morgen, hier ist Radio Neandertal.
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0: Wir machen euch wach mit dem besten Mix, gleich Liquido und Narcotic 722 hier bei Radio Neandertal. Aber ein bisschen was tut ihr natürlich auch selber dafür, um wach zu werden. Die Frage ist was? Kaffee, Tee oder, das wird immer beliebter, Energy Drink, Torben.
1: Ja, da bin ich ja dabei.
0: Ich weiß, aber bislang hat es heute Morgen noch nicht geklappt.
1: Nee, irgendwie so gar nicht.
0: Noch ein paar Dosen.
1: So trotz Energy bin ich wirklich
0: bestimmt
1: todmüde aktuell. Ja, wie macht ihr es, Radio Neandertal-Hörerin Maria aus Wülfrath?
2: Tee, weil ich Kaffee gar nicht mag. Irgendwie, ich habe alles ausprobiert, aber ich mag irgendwie gar nichts an Kaffeesorten. Wenn es türkischer Tee ist, natürlich auf der türkischen Art, aber ansonsten ganz normal Teebeutel.
0: Ja, du. Auch lecker. Total lecker. Ich weiß jetzt nur nicht, ich habe es noch nicht ausprobiert, ob das mich kickt.
1: Ja, Tee. Doch, mich macht's schon warm, nur ich mag es nicht, wenn der Tee kalt wird und das ist mir morgens früh einfach zu stressig.
0: Natürlich, morgens kein Stress. Wie werdet ihr am besten machen mit Kaffee, Tee oder Energy Drink? 021 04 91 90 10.

0: Guten Morgen, Radio Neandertal hier um 7:30 jetzt mit den Nachrichten und Nick Heisenberg.
1: Guten Morgen.
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3: Die Waffenruhe im Nahen Osten bröckelt. Seit Beginn der Waffenruhe im April haben sich Iran und Israel erstmals wieder gegenseitig mit Raketen beschossen. Der Angriff Israels auf den Iran folgte auf iranische Raketenangriffe gestern Abend. Davor hatte Israel wieder Vororte der libanesischen Hauptstadt Beirut angegriffen. Die SPD pocht auf eine spürbare finanzielle Entlastung der Bürgerinnen und Bürger durch eine Reform der Einkommenssteuer. Die Rede ist von um die 500 Euro im Jahr. Das hat Arbeitsministerin Bärbel Baas gestern Abend in der ARD gesagt. Die Koalition habe ein Versprechen für eine Reform der Einkommenssteuer gemacht. Die müsse zum 1. Januar 2027 in Kraft treten. Nach dem Tod einer 77 Jahre alten Seniorin aus Ratingen ermittelt die Mordkommission. Am Freitagabend wurde die Polizei zu einem Einfamilienhaus an der Pommernstraße gerufen. Dort stießen die Einsatzkräfte auf den Leichnam der 77-Jährigen, heißt es von der Polizei. Unter Tatverdacht steht die 42 Jahre alte Tochter. Diese hatte selbst die Polizei alarmiert. Festgenommen wurde außerdem der 80-jährige Ehemann des Opfers. Die Ermittler gehen davon aus, dass die Frau mit massiver Gewalt getötet wurde. Die Tatwaffe konnte die Polizei allerdings nicht finden. Die Hintergründe sind noch unklar. In Hahn war die Feuerwehr gestern viele Stunden lang mit einem Brand an der Diekermühlenstraße beschäftigt. Dabei hat sie einen Hund aus dem Mehrfamilienhaus gerettet. Die Bevölkerung wurde über die Warn-App Nina informiert. Gegen 13.03 Uhr ging der Alarm bei der Hahner Feuerwehr ein. Als die Einsatzkräfte eintrafen, befanden sich keine Personen mehr in dem Gebäude. Den Hund, der sich noch in einer Wohnung befinden sollte, konnten die Einsatzkräfte unverletzt aus dem Haus befreien. Drei Bewohner wurden ins Krankenhaus gebracht, weil der Verdacht besteht, dass sie Rauchgase eingeatmet haben. Die Brandursache ist noch unklar. Und das waren die Nachrichten mit Nick Heisenberg.
0: Hier ist das Wetter bei Radio Neandertal. Es bleibt heute erstmal trocken hier bei uns im Kreis Mettmann. Gelegentlich kommen Sonnenstrahlen durch und dazu erreichen wir Temperaturen bis 20 Grad. Erst am Abend müssen wir wieder mit Regen rechnen. Aktuell haben wir in Velbert-Neviges 11 Grad, 10 sind es in Monheim.
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0: In unseren Städten im Kreis Mettmann ist noch alles gut. Auf den Autobahnen gibt es die ersten Staus. A1 Dortmund-Köln zwischen Burscheid und Köln-Niel, 1 Kilometer, 6 Minuten plus. A46 Wuppertal-Düsseldorf zwischen dem Sonnborner Kreuz und Hahn-Ost, 3 Kilometer, da kommen 9 Minuten drauf. Entschuldigung. Und A52 Düsseldorf-Essen zwischen Essen-Bergerhausen und dem Dreieck Essen-Ost, 1 Kilometer, 4 Minuten plus. Janine hat uns noch eine WhatsApp geschickt an die 021 04 91 90 10. Sie schreibt: Guten Morgen, der silberne Caddy steht wieder in Neviges auf der Elsbeker Straße, 30er-Zone.
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0: Ich saß tatsächlich gestern Abend da, wie sonntagsabends, wenn man sich vom Montag bedroht fühlt und überlegte, wann ist denn nächste Woche der nächste frei?
6: Es gibt gar keinen
0: nächsten freien Tag.
6: Ja, vor allem man denkt so, der nächste ist dann der 3. Oktober. Ich meine,
0: der
6: auf den Samstag fällt.
0: Und der 1. November ist ein Sonntag.
6: Ach schön.
0: Es ist Weihnachten der nächste.
6: Ja, schön, ja.
0: Aber auch da gewöhnt man sich dran. Oder wir hatten jetzt wirklich viele Brückentage.
6: Richtig,
0: das wird schon klappen. Mit uns Robin Lammerschopp
6: und Torben Weierstein.
0: Morgen.

0: 9 nach halb 8. Guten Morgen, hier ist Radio Neandertal. Donnerstag geht's los, Fußball-WM. Und bei der EM 2024 in Deutschland, da war die längste Distanz zwischen zwei Spielstätten 690 Kilometer. Luftlinie von Hamburg nach München. Die Distanzen bei dieser WM in den USA, Kanada und Mexiko, die sehen da komplett anders aus, Kollege Leo Arrigi.
1: Ja, zum Beispiel, wenn es um die Reisen von Bosnien-Herzegowina geht. Die haben in der Gruppenphase den längsten Weg vor sich. Erst Toronto, dann Vancouver, dann Seattle. Das sind rund 5000 Kilometer innerhalb weniger Tage. Das ist mehr als 10-mal die Strecke von Köln nach Berlin. So, und dann gibt's Kanada. Die spielen erst in Toronto und danach 2-mal in Vancouver. Für das dritte Gruppenspiel müssen sie also nicht mal mehr die Stadt wechseln und bleiben auch ansonsten im Land. Heißt, während Bosnien-Herzegowina einmal quer über Nordamerika jettet, kann Kanada im Zweifel dieselbe Zahnbürste einfach im Hotelbad stehen lassen. Oder noch besser, direkt zu Hause. Die längste mögliche Entfernung zwischen zwei WM-Spielorten wäre übrigens Vancouver nach Miami. Rund 7250 Kilometer. Das entspricht ungefähr der Strecke von Deutschland bis nach Indien. Das wollte die FIFA dann aber doch keiner Mannschaft zumuten. Obwohl ich finde, dann hätte man wenigstens wieder einen goldenen Preis verleihen können. Für die längste Auswärtsfahrt des Turniers.
0: Ja, und diese goldenen Preise der FIFA sind ja immer einiges wert, ne? Marc Forster jetzt im besten Mix. Hier ist Radio Neandertal.
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0: Fat LeGrand, das macht mich schon wach. 7:45, vielleicht braucht ihr noch mehr Kaffee, Tee oder Energy Drink. Unsere Frage heute Morgen, wie wird der Kreis Mettmann wach?
1: Ja, und Sascha hat uns auf Facebook geschrieben und warum muss man sich eigentlich entscheiden? Er schreibt nämlich, auf der Arbeit Schwarztee, zu Hause Kaffee, am Wochenende muss auch mal ein Energy Drink dazu.
0: Guck mal, ich finde auch, man muss sich gar nicht immer entscheiden.
1: Richtig.
0: Vor allem, wenn man so flexibel ist und alles mag, ne? Was mögt ihr, beziehungsweise was mögt ihr vor allem morgens, an so einem Montagmorgen, um in die Woche zu starten? Kaffee, Tee, Energy Drink oder alles, schickt gerne WhatsApp über die Radio Neandertal App.

0: Hab gleich Musik für euch aus Belgien von Stromae. Ute, Papa Ute, Ute, Papa Ute. Gleich noch vor den Nachrichten, vor 8 bei Radio Neandertal.
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1: Mit Ralf Bosse. Hasan Ouedraogo ist als erster Spieler im WM-Quartier der deutschen Nationalmannschaft in Winston-Salem eingetroffen. Der 20-Jährige wurde von Bundestrainer Julian Nagelsmann kurzfristig nachnominiert und ersetzt den verletzten Lennart Karl. Ouedraogo soll bereits am ersten öffentlichen Training heute teilnehmen. Für den Ex-Schalker ist es die bislang größte Station seiner Karriere. Die übrigen Nationalspieler werden in den kommenden Stunden im Teamhotel erwartet.
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2: Mit Marc Weiß. Schönen guten Morgen. Im Nahen und im Mittleren Osten eskaliert die Lage weiter. Allerdings sind dieses Mal nicht die Vereinigten Staaten in die Kämpfe verwickelt, sondern Israel. Auslöser des gegenseitigen Beschusses waren gestern zwei Raketensalven in kurzer Folge, die der Iran auf israelisches Gebiet gefeuert hatte. Es war der erste Angriff dieser Art seit Beginn der Waffenruhe im April. Weitere Einzelheiten von Christian Böder.
3: Israel hatte sich in den vergangenen Wochen aus den Angriffen des US-Militärs und der iranischen Revolutionsgarden weitgehend rausgehalten und sich stattdessen darauf konzentriert, wieder Ziele der Hisbollah-Miliz im Südlibanon anzugreifen. Die Hisbollah wird allerdings vom Iran unterstützt, was schließlich Teheran dazu bewegte, Israel zu beschießen. Zur Begründung hieß es, die Waffenruhe im Irankrieg sei so ausgehandelt worden, dass der Konflikt an allen Fronten eingestellt werden müsse. Israel habe mit seinen Angriffen aber alle roten Linien überschritten. Als Reaktion darauf schloss Israel alle Grenzübergänge in den Gazastreifen und greift seit dem frühen Morgen immer wieder im Iran aus der Luft an. Nach Armeeangaben sind es rein militärische Ziele im Westen und im Zentrum des Landes. Das iranische Staatsfernsehen zeigte Bilder von Explosionen in mehreren großen Städten. Zwischenzeitlich mischten sich auch die pro-iranischen Houthi-Milizen im Jemen ein, die eine Rakete auf Israel abschossen, die allerdings abgefangen wurde.
2: Christian Böder aus dem News-Team mit Infos. Vielen Dank und jetzt die weiteren Themen in der Zusammenfassung. Nach dem schweren Erdbeben vor der Südküste der Philippinen hat das US-Tsunami-Warnzentrum seine Tsunami-Warnung aufgehoben. Die Behörde hatte vor bis zu 3 Meter hohen Wellen gewarnt, die gab es zum Glück nicht. Das Beben hatte eine Stärke von 7,8. Am Flughafen München ist der Flugverkehr heute Morgen ohne größere Probleme wieder gestartet. Aktuell gäbe es keine Störungen mehr, sagte ein Sprecher. Gestern Abend hatte es einen Feueralarm im Tower gegeben. Daraufhin wurde der Flugbetrieb für 2 Stunden eingestellt. Ursache des Alarms war ein Defekt in einem Lüfter. Alexander Zverev hat das Finale der French Open und damit den ersten Grand Slam-Titel seiner Karriere gewonnen. Der 29-jährige Tennisprofi setzte sich gegen den Italiener Flavio Cobolli in 5 Sätzen durch. Die Polizei im brandenburgischen Oranienburg hat eine ungewöhnliche Autofahrt beendet. Ein 11-Jähriger saß am Steuer und war auf dem Weg zur nächsten Tankstelle. Zeugen hatten die Polizei gerufen und einen Minderjährigen am Steuer eines Autos gemeldet. Auf dem Beifahrersitz saß der Vater des Kindes. Der Mann wollte nicht fahren, weil er schon betrunken war und überließ das dann seinem Sohn. An der Tankstelle sollte er laut Polizei weitere Flaschen für den Vater kaufen. Gegen den 36-Jährigen wurde ein Strafverfahren eingeleitet.
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4: Ich bin Nick Heisenberg. Guten Morgen. Nach dem Tod einer 77 Jahre alten Seniorin aus Ratingen ermittelt die Mordkommission. Am Freitagabend wurde die Polizei zu einem Einfamilienhaus an der Pommernstraße gerufen. Unter Tatverdacht steht die 42 Jahre alte Tochter. Diese hatte selbst die Polizei alarmiert. Festgenommen wurde außerdem der 80-jährige Ehemann des Opfers. Wer unter Heuschnupfen leidet, hat in diesem Jahr wieder mit einer sehr hohen Pollenbelastung zu kämpfen. Die aktuelle Pollensaison fällt etwa 15-20% intensiver aus als in den durchschnittlichen Jahren. Die Apothekerkammer Nordrhein macht deshalb darauf aufmerksam, dass Apotheken Betroffene weit über die reine Abgabe von Medikamenten hinaus unterstützen können, zum Beispiel mit persönlicher Beratung.
5: Hier ist das Wetter bei Radio Neandertal. Heute kommt im Kreis Mettmann immer wieder die Sonne raus und dazu erreichen wir bis zu 20 Grad. Gegen Abend wird es dann aber wieder nass. Aktuell haben wir in Erkrath Hochtal 11 Grad, 12 sind es in Heilinghaus.
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6: Unter anderem staut es hier in unseren Städten im Kreis Mettmann, in Ratingen auf der Meiersberger Straße stadteinwärts. 5 Minuten dauert es da heute Morgen länger. In Fellbad auf der Kuhlendaler Straße Richtung Tönnesheide kommen 10 Minuten drauf und in Langfeld auf der Hart stadteinwärts, da braucht ihr 5 Minuten. Minuten länger. Die Staus in unseren Städten nur hier bei Radio Neandertal. Das sind die Staus auf den Autobahnen. A1 Dortmund-Köln zwischen Burscheid und Köln-Niel, 2 Kilometer, 7 Minuten plus. A46 Düsseldorf-Wuppertal zwischen Wuppertal-Farresbeck und Wuppertal-Elberfeld, 1 Kilometer, 3 Minuten plus. Die Gegenrichtung Wuppertal-Düsseldorf zwischen dem Sonnborner Kreuz und Hahn-Ost, 4 Kilometer plus 11 Minuten. A52 Düsseldorf-Essen zwischen Essen-Süd und dem Dreieck Essen-Ost, 1 Kilometer, 7 Minuten kommen drauf. Und die Gegenrichtung Essen-Düsseldorf zwischen Düsseldorf-Rath und dem Mürsenbrucher Eib, 1 Kilometer plus 4 Minuten. Wo es geht, gute Fahrt.
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6: 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Viel Glück, Robin Lammershoff hier.
8: Und Torben Weierstein.
6: Guten Morgen.

0: 8 nach 8, hier ist Radio Neandertal und die meisten bei uns im Kreis Mettmann werden schon ein Tasting getrunken haben.
1: Ja, ein Tasting Kaffee, vermutlich.
0: Eventuell Tee oder auch schon ein, zwei Dosen Energy Drink. Ne, Tom?
1: Richtig, so wie ich zum Beispiel heute Morgen.
0: Wie werdet ihr wach, mit Kaffee, Tee oder mit Energy Drink?
1: So macht zum Beispiel Radio Neandertal-Hörer Michael aus Langenfels.
2: Kaffee mit einem Vollautomaten, weil ich da halt Cappuccino oder Latte Macchiato machen kann. Morgens meistens dann so einen normalen Kaffee, so Americano. Und mittags, nachmittags dann Latte Macchiato.
0: Guck mal, was man mit so einem Vollautomaten alles anstellen kann.
1: Ja, wirklich.
0: Und du verziehst schon das Gesicht, wenn er von Kaffee redet. Ne?
1: Würde mir alles nichts schmecken.
0: Nee, das ist auch einfacher, so eine Energy-Drink-Dose aufzumachen.
1: Richtig.
0: So, womit werdet ihr denn wach? Kaffee, Tee, Energy-Drink? Schickt gerne WhatsApp 021 04 91 90 10. We were good.

0: 14 nach 8. Guten Morgen bei Radio Neandertal.
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0: Guten Morgen, 20 nach 8, hier ist Radio Neandertal. Mit ihr werden einige bei uns im Kreis Mettmann schöne Momente verbinden. Sängerin Bonnie Tyler hat ja in den fast vergangenen 50 Jahren so viele Hits. Heute wird sie 75, aber das wird nicht groß gefeiert, denn Bonnie Tyler geht's nicht gut. Nach einer Notoperation im Mai musste sie in ein künstliches Koma versetzt werden. Kollege Philipp Detlefs in London, wie geht's ihr aktuell?
1: Was genau ist, weiß man derzeit leider nicht. Es gab diese Woche zwar ein Update auf ihrer Website, das aber eigentlich kein wirkliches Update war. Da hieß es, es gebe keine Neuigkeiten zu ihrer, so wörtlich, kontinuierlichen Genesung. Aber man müsste davon ausgehen, dass keine News, in dem Fall gute News, seien. Dazu die Bitte, nicht zu spekulieren, nicht irgendwelchen dubiosen Quellen im Internet zu vertrauen, die oft mit künstlicher Intelligenz erstellt wurden, um Klicks zu generieren. Bonnie bleibe weiter in Portugal in Behandlung und das könne noch eine ganze Weile dauern.
0: Okay, aber eigentlich sind ja auch Konzerte geplant gewesen, auch in Deutschland. Wie ist da der Stand?
1: Ja, eigentlich wäre Bonnie Tyler jetzt mittendrin in ihrer Europatournee. Drei Konzerte sind schon abgesagt worden, darunter eins im nordfriesischen Wiesmoor. Ihre nächsten Konzerte wären am 11. Juni in Ungarn und eine Woche später in der Türkei. In Deutschland würde es erst am 10. Juli weitergehen, und zwar in Zwickau. Bisher ist das nicht abgesagt worden, weder von Tylers Management noch vom Konzertveranstalter gab es dazu Informationen. Also ich würde jedem, der Karten hat, empfehlen, die Website einfach im Blick zu behalten und jetzt einfach abzuwarten.
0: Ja, wie schön wäre es, wenn sie nach diesem Ganzen, was sie da durchmachen musste, demnächst bald wieder auf der Bühne steht und ein Hit singt wie diesen hier. Holding Out for a Hero, Bonnie Tyler, jetzt hier bei Radio Neandertal mit Robin Lammerschopf. Guten Morgen!

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0: Wir machen es euch entspannt an diesem Montag mit Daido im besten Mix für den Kreis Mettmann. Hier ist Radio Neandertal um 8:30, jetzt mit den Nachrichten und Nick Heisenberg.
1: Guten Morgen.
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1: Die Ölpreise sind nach der jüngsten Eskalation im Nahen Osten wieder deutlich gestiegen. Ein Barrel Rohöl der Marke Brent kostet rund 4% mehr als Ende letzter Woche. Am Abend hatte der Iran zum ersten Mal seit 2 Monaten wieder Raketen auf Israel abgefeuert. Die Angriffe erfolgten als Reaktion auf israelische Angriffe auf die Hisbollah-Miliz im Libanon. Der Traumjob direkt nach dem Studium scheint für viele Studierende nicht mehr ganz so selbstverständlich zu sein. Laut einer Umfrage der Prüfungs- und Beratungsgesellschaft EY gehen nur noch rund 39% sicher davon aus, schnell eine passende Stelle zu finden. Vor 2 Jahren waren es noch 54%. Während früher vor allem das Gehalt wichtig war, zählt für viele Studierende heute die Wahl eines möglichst sicheren Jobs. Nach dem Tod einer 77 Jahre alten Seniorin aus Ratingen ermittelt die Mordkommission. Am Freitagabend wurde die Polizei zu einem Einfamilienhaus an der Pommernstraße gerufen. Dort stießen die Einsatzkräfte auf den Leichnam der 77-Jährigen, heißt es von der Polizei. Unter Tatverdacht steht die 42 Jahre alte Tochter, diese hatte selbst die Polizei alarmiert. Festgenommen wurde außerdem der 80-jährige Ehemann des Opfers. Die Ermittler gehen davon aus, dass die Frau mit massiver Gewalt getötet wurde. Die Tatwaffe konnten die Polizei allerdings nicht finden, die Hintergründe sind noch unklar. Wer unter Heuschnupfen leidet, hat in diesem Jahr wieder mit einer sehr hohen Pollenbelastung zu kämpfen. Die Apothekerkammer Nordrhein macht deshalb darauf aufmerksam, dass Apotheken Betroffene weit über die reine Abgabe von Medikamenten hinaus unterstützen können. Philipp Gerze hat die Infos dazu.
3: Die aktuelle Pollensaison fällt etwa 15-20% intensiver aus als in durchschnittlichen Jahren, heißt es von der Kammer. Schon seit Jahren gibt es bei der Pollenbelastung einen klaren Aufwärtstrend. Der Klimawandel führt durch mildere Winter zu einem früheren Blühbeginn und einer längeren Pollensaison. Die Apotheken können Betroffenen nicht nur mit Medikamenten helfen, sondern zum Beispiel auch mit intensiver persönlicher Beratung und mit speziellen pharmazeutischen Dienstleistungen.
1: Und das waren die Nachrichten mit Nick Heisenberg.
0: Hier ist das Wetter bei Radio Neandertal. Ein Mix aus Sonne und Wolken prägt heute den Tag. Dazu bekommen wir im Kreis Mettmann bis zu 20 Grad. Zum Abend zieht jedoch neuer Regen auf. Aktuell haben wir in Velbert-Langenberg 13 Grad, 12 sind es im Hildener Süden.
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0: Staut sich hier noch in unseren Städten im Kreis Mettmann, in Ratingen auf der Maisberger Straße, stadteinwärts 5 Minuten plus und in Heiligenhaus auf der Höseler Straße stadtauswärts. Da dauert es 10 Minuten länger. Dann jetzt alles auf den Autobahnen ab 5 Minuten Wartezeit. A1 Dortmund-Köln zwischen dem Kreuz Leverkusen und Köln-Niel 1 Kilometer plus 5 Minuten. A3 Oberhausen-Köln zwischen dem Kreuz Hilden und dem Kreuz Leverkusen 4 Kilometer, auch da plus 5 Minuten. A46 Wuppertal-Düsseldorf zwischen Wuppertal-Sonnborn und Hahn-Ost 3 Kilometer, 9 Minuten kommen drauf. Und A52 Essen-Düsseldorf zwischen Düsseldorf-Rath und dem Mörsenbrucher Eib 1 Kilometer. 6 Minuten plus, alle Staus auf radioneandertal.de und in unserer kostenlosen App. Kommt gut an.
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0: Die Fantastischen 4 gehen ja demnächst auf Abschiedstour. Ne? Der letzte Bus heißt die Tour und dann sind die irgendwie 2 Jahre unterwegs. Unter anderem nächsten August. August 27, ja. Ne? Um die Ecke in Essen.
5: Ja,
0: und
5: das geht.
0: Wer da Tickets für kriegt, kann sich schon mal was gefasst machen, weil Smudo von den Fantastischen 4 sagt, vielleicht machen wir einen Pyro-Effekt, in dem Tränengas versteckt ist, damit alle heulen müssen. Die wollen also Nostalgie und Tränen, weil die Fanta 4 auf Abschiedstour sind. Bei uns geht's noch ohne Pyro und ohne Tränengas, die Fanta 4 bei uns im besten Mix. Robin Lammershop hier.
5: Und Torben Beierschlag.

0: Schönen Montag, 20 vor 9 haben wir es. Hier ist Radio Neandertal.
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0: Übermorgen geht's los mit der Mega-WM und da hat sich die FIFA neue Regeln ausgedacht. Kollege Leo Arregui, zum Beispiel beim Zeitspiel.
2: Ja, ganz genau. Torhüter haben bei Abschlägen und Abwürfen nur noch 5 Sekunden. Trödeln sie länger, dann gibt es eine Ecke für den Gegner. Bei Auswechslung, da gibt es auch eine neue Regel. Da muss der Spieler nämlich innerhalb von 10 Sekunden runter vom Feld sein. Ansonsten darf der neue Spieler erst nach mindestens einer Minute wieder aufs Feld. Bisschen kompliziert, muss man kurz sacken lassen. Und wer behandelt wird, der muss jetzt ebenfalls mindestens eine Minute draußen bleiben.
0: Okay, der Videoassistent-Schiedsrichter, der soll auch neue Berechtigungen bekommen.
2: Der darf künftig bei Gelb-Rot die zweite Gelbe überprüfen. Außerdem darf er eingreifen, wenn der falsche Spieler verwarnt oder vom Platz gestellt wurde. Und wenn ein Angreifer von einem ruhenden Ball klar fault und daraus dann ein Tor entsteht, kann das ab sofort auch überprüft werden. Dazu kommt bei allen 104 Spielen eine feste, 3-minütige Trinkpause pro Halbzeit ungefähr nach 22 Minuten.
0: Was sehr praktisch ist, weil dann können alle, die sich die teuren Rechte gekauft haben, noch ein bisschen Werbung machen in diesen 3 Minuten. Und da geht bestimmt noch was an die FIFA.
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0: Also wenn wir mal zusammenzählen, was ganz viele heute Morgen an uns geschrieben haben, ist der Kreis Mettmann immer noch ganz stark Team Kaffee.
1: Richtig.
0: Na? Aber es gibt ja auch Team Tee, nicht so groß wie Team Kaffee. Und das Team Energy Drink wird allerdings immer größer. Wir fragen heute Morgen, wie werdet ihr wach? Kaffee, Tee oder Energy Drink?
1: Genau, ich bin ja Team Energy Drink, du ja gar nicht. Und dann gibt es noch die Teetrinker, wie zum Beispiel Radio und die anderthalb Hörer Tim aus Hahn.
2: Mit Zitrone und Minze. Mache mal Tee, Früchtetee oder so, weil ich versuche mal auf Zucker zu verzichten. Dann koche ich immer Tee und tue also Minze und Zitrone noch zusätzlich da rein.
0: Das ist aber auch lecker, das kann man ja auch kalt trinken.
1: Ja, wirklich.
0: Ne? Wohl dann auch mit Zucker. Also ich jetzt.
1: Ja.
0: Ja, ja. Wie ist es denn bei euch? Wie werdet ihr wach? Kaffee, Tee, Energy Drink 021 04 91 90 10.

0: Baby Rexha, das Beste von heute, gleich ein 80er im besten Mix von Madonna. Like a Prayer noch vor den Nachrichten um 9 hier bei Radio Neandertal.
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2: Mit Marc Weiß. Schönen guten Morgen. Es klingt wie eine Nachricht aus dem Kalten Krieg. Die Atommächte der Welt rüsten immer weiter auf. Das meldet das Friedensforschungsinstitut SIPRI in seinem Jahresbericht. Wenn Staaten ihre Sicherheitspolitik immer stärker von Atomwaffen abhängig machten, dann steigere das nukleare Risiko erheblich, heißt es im Bericht. Aktuell gibt es 9 Länder auf der Welt, die über Atomwaffen verfügen. Aber auch in europäischen Staaten ohne eigene Atomwaffen wird immer mehr über die nukleare Teilhabe und Abschreckung diskutiert. Mehr zum Thema von Christian Böder.
3: Seit Ende des Kalten Krieges gehen die weltweiten Atomwaffenbestände zurück. Die SIPRI-Experten befürchten aber, dass sich dieser Trend in den kommenden Jahren umkehren wird. Die Demontage ausgemusterter Sprengköpfe wird immer langsamer. Neue Atomwaffen werden dagegen immer schneller stationiert. Die größten Arsenale besitzen weiter die USA und Russland mit zusammen über 80% aller militärisch nutzbaren Sprengköpfe weltweit. Ihre Bestände sind weitgehend stabil, aber sie werden umfassend modernisiert. Nach dem SIPRI-Bericht ist ein Faktor für die negative Entwicklung das Ende des sogenannten New START-Abkommens zwischen den USA und Russland. Der Vertrag zur Begrenzung strategischer Atomwaffen war im Februar ohne Nachfolgeregelung ausgelaufen. Andere Atommächte holen unterdessen auf. Vor allem China baut seine Atomsprengkopfbestände und Raketensilos rasant aus. Geht es so weiter, könnte die Volksrepublik bis 2030 mit den USA und Russland gleichziehen. Nach dem SIPRI-Bericht gibt es aktuell knapp 9.750 nutzbare Atomsprengköpfe. Davon sind rund 4.000 mehr oder weniger sofort einsatzfähig.
2: Christian Böder mit Infos, vielen Dank. Und jetzt die weiteren Themen im Überblick. Bei dem schweren Erdbeben auf den Philippinen sind nach Angaben verschiedener Behörden mindestens 15 Menschen gestorben. 129 weitere wurden verletzt, mindestens. Den befürchteten Tsunami gab es nicht. Die Warnung wurde inzwischen aufgehoben. Das Beben hatte eine Stärke von 7,8. Nach dem tödlichen Einsturz eines Hauses im sächsischen Görlitz sind 2 mutmaßliche Metalldiebe festgenommen worden. Sie werden verdächtig, die Rohrleitungen im Gebäude beschädigt und manipuliert und damit die Gasexplosion verursacht zu haben. Bei dem Unglück waren 3 Menschen gestorben. Nach dem großflächigen Stromausfall in Reutlingen in Baden-Württemberg gibt es nach Angaben des Netzbetreibers Anzeichen für eine Brandstiftung. In einem Umspannwerk seien 3 Brandstellen gefunden worden, heißt es. Außerdem sei der Zaun beschädigt. Anfang des Jahres hatte ein Anschlag auf das Stromnetz von Berlin den Strom im Südwesten der Hauptstadt für mehrere Tage ausfallen lassen. Eine linksextreme Gruppe hatte sich dazu bekannt. In Reutlingen stehen die Ermittlungen noch ganz am Anfang. Aufgrund der Größenordnung sei inzwischen aber das LKA hinzugezogen worden, sagt ein Polizeisprecher. Aktuell haben rund 10.000 Haushalte in Reutlingen keinen Strom. Vorher waren es rund 20.000.
0: Und jetzt die Nachrichten für den Kreis Mettmann. 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
4: Ich bin Nick Heisenberg. Guten Morgen. Nach dem Tod einer 77 Jahre alten Seniorin aus Ratingen befindet sich die Tochter in Untersuchungshaft. Die 42-Jährige steht unter Verdacht, die Seniorin ermordet zu haben. Am Freitagabend wurde die Polizei zu einem Einfamilienhaus an der Pommernstraße gerufen. Die Ermittler gehen davon aus, dass die Frau mit massiver Gewalt getötet wurde. Wer unter Heuschnupfen leidet, hat in diesem Jahr wieder mit einer sehr hohen Pollenbelastung zu kämpfen. Die aktuelle Pollensaison fällt etwa 15-20% intensiver aus als in den durchschnittlichen Jahren. Die Apothekerkammer Nordrhein macht deshalb darauf aufmerksam, dass Apotheken Betroffene weit über die reine Abgabe von Medikamenten hinaus unterstützen können, zum Beispiel mit persönlicher Beratung.
5: Hier ist das Wetter bei Radio Neandertal. Heute gibt es Lichtblicke am Himmel. Neben vielen Wolken zeigt sich auch immer wieder die Sonne. Sonne. Bei 20 Grad bleibt es tagsüber trocken, am Abend regnet es dann aber wieder bei uns im Kreis Mettmann. Das Ganze bei aktuell 13 Grad am Neuen Markt in Hahn, 15 sind es in Ratingen-Mitte.
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7: In Ratingen staut sich noch auf der Meiersberger Straße stadteinwärts 5 Minuten plus und in Heiligenhaus Stau auf der Hüseler Straße stadtauswärts. Auch da dauert es 5 Minuten länger, sonst läuft es wieder ganz gut. In unseren Städten im Kreis Mettmann und auch auf den Autobahnen gibt es nur noch diese drei Staus hier. A46 Wuppertal-Düsseldorf zwischen Wuppertal-Sonnborn und Hahn-Ost 2 Kilometer 6 Minuten plus. A52 Düsseldorf-Essen zwischen Essen-Bergerhausen und dem Dreieck Essen-Ost 1 Kilometer plus 4 Minuten. Und die Gegenrichtung Essen-Düsseldorf zwischen Düsseldorf-Rath und dem Mörsenbrocher Ei auch 1 Kilometer plus 4 Minuten. Wo es geht, gute Fahrt.
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7: Ulrike aus Mettmann hat uns auf Facebook geschrieben, was sie heute vorhat, nämlich Kleidung aussortieren, die sie lange nicht mehr angehabt hat. Weg damit. Die andere werden sich drüber freuen.
8: Ne? Das ist richtig, ja. So sieht's aus.
7: Vielleicht habt ihr was anderes Schönes vor. Die Sonne genießen, wenn sie rauskommt.
8: Oh ja, ja. Das ist, glaube ich, mein Plan für heute.
7: Wir haben den besten Mix dazu von Dante Thomas. Robin Lammershop hier.
8: Und Torben Weierstein.

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0: Viertel nach neun, hier ist Radio Neandertal. Spätestens jetzt so Frühstückspause, ne? Noch ein Käffchen oder ein Teechen oder wie viele Energy-Dosen hast du heute schon gehabt?
1: Nur eine, aber ich hätte eigentlich noch zwei, drei mehr gebrauchen können.
0: Hast du keine mehr dabei?
1: Nee, hab ich nicht mehr.
0: Natürlich persönliches Pech, ne?
1: Richtig.
0: Wir fragen euch heute, wie werdet ihr denn schön wach? Mit Kaffee, Tee oder Energy Drink?
1: So macht es zum Beispiel Radio Neandertal-Hörer Berkay aus Fellbad.
2: Ja, nee, ich arbeite eigentlich sehr viel, bin jetzt seit 6 Wochen unterwegs, schlafe im Schnitt so 6 Stunden am Tag. Aber es geht mit der richtigen Einstellung, Motivation, ein paar Energies morgens, haust wieder raus und das ist cool.
0: Paar Energies, wie viel kann man denn, ohne dass das Herz rast?
1: Boah, keine Ahnung.
0: Also
1: ich so maximal 3 am Tag, maximal.
0: Ah, okay.
1: Auch wirklich an nur sehr, sehr guten Tagen.
0: Ich dachte, man braucht das gerade an Tagen, die nicht so gut sind.
1: Ja, ja.
0: Wie werdet ihr wach? Kaffee, Tee, Energy Drink 021 04 91 90 10.

0: Gleich gibt es Michael Jackson den besten Mix für den Kreis Mettmann hier bei Radio Neandertal 922.
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0: Hallo, halb zehn, hier ist Radio Neandertal mit den Nachrichten und Nick Heisenberg.
1: Guten Morgen.
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3: Deutschland, Frankreich, Großbritannien und die Ukraine haben den russischen Präsidenten Putin zu einer sofortigen Waffenruhe sowie zu Verhandlungen über ein Ende des Krieges aufgerufen. Ausgangspunkt dafür soll die derzeitige Frontlinie in der Ukraine sein. Die diplomatischen Verhandlungen sollen damit wieder in Gang kommen. Das geht aus einer gemeinsamen Erklärung zum gestrigen Treffen hervor. Zum Start der Fußball-WM diese Woche steht fest, Bier und weitere Snacks sind deutlich teurer als bei der letzten Fußball-WM im Jahr 2022. Das zeigen Zahlen des Statistikamtes in NRW. Bier ist rund 21% teurer geworden, Salzgebäck um 28%. Wer selber Fußball spielen möchte, kann sich über etwas günstiger gewordene Fußballschuhe freuen. Nach dem Tod einer 77 Jahre alten Seniorin aus Ratingen befindet sich die Tochter in Untersuchungshaft. Die 42-Jährige steht unter Verdacht, die Seniorin ermordet zu haben. Am Freitagabend wurde die Polizei zu einem Einfamilienhaus an der Pommernstraße gerufen. Dort stießen die Einsatzkräfte auf den Leichnam der 77-Jährigen, heißt es von der Polizei. Die Tochter hatte selbst die Polizei alarmiert. Der Anfangsverdacht gegen den Ehemann des Opfers hat sich zunächst nicht bestätigt, weshalb der 80-Jährige wieder freigelassen wurde. Die Ermittler gehen davon aus, dass die Frau mit massiver Gewalt getötet wurde. Die Tatwaffe konnte die Polizei allerdings nicht finden, die Hintergründe sind noch unklar. Wer unter Heuschnupfen leidet, hat in diesem Jahr wieder mit einer sehr hohen Pollenbelastung zu kämpfen. Die Apothekerkammer Nordrhein macht deshalb darauf aufmerksam, dass Apotheken Betroffene weit über die reine Abgabe von Medikamenten hinaus unterstützen können. Anna Tefert berichtet.
4: Die aktuelle Pollensaison fällt etwa 15-20% intensiver aus als in durchschnittlichen Jahren, heißt es von der Kammer. Schon seit Jahren gibt es bei der Pollenbelastung einen klaren Aufwärtstrend. Der Klimawandel führt durch mildere Winter zu einem früheren Blühbeginn und einer längeren Pollensaison. Die Apotheken können Betroffenen nicht nur mit Medikamenten helfen, sondern zum Beispiel auch mit intensiver persönlicher Beratung und mit speziellen pharmazeutischen Dienstleistungen.
1: Und das waren die Nachrichten mit Nick Heisenberg.
0: Hier ist das Wetter bei Radio Neandertal. Wir bekommen heute tagsüber einen Mix aus Sonne und Wolken hier bei uns im Kreis Mettmann. Gegen Abend regnet es dann aber wieder, das alles bei bis zu 20 Grad. Aktuell haben wir einen R-Grad 15 Grad, 15 sind es auch in Mettmann.
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0: Hier staut sich noch A1 Dortmund-Köln zwischen Burscheid und Köln-Niel, 2 Kilometer, 7 Minuten plus. Und A3 Oberhausen-Köln zwischen dem Kreuz Breitscheid und dem Kreuz Ratingen-Ost, 1 Kilometer plus 4 Minuten. Ansonsten gute Fahrt.
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0: Noch nicht mal mehr 2,5 Stunden, das wird jetzt wirklich ernst. Man muss sich konzentrieren und gucken, dass man auf den Punkt da ist. Um Tickets zu kriegen für das nächste Kneipenquiz, das ist am 9. Juli in Monheim im Pfannenhof und heute um 12 Uhr startet der Vorverkauf. Das geht immer rapzap, paar Sekunden
6: richtig,
0: sind die Dinger weg.
6: Genau.
0: Guckt schon mal, richtet schon mal ein, dass ihr da schon fit seid um 12 Uhr, wenn der Vorverkauf startet auf radioneandertal.de. Daumen sind gedrückt, dass ihr Karten kriegt. Die Hosen jetzt bei uns im besten Mix für euren Montag. Robin Lammershop hier.
6: Und Torben Weierstall.
0: Morgen.
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0: 9:42, guten Morgen bei Radio Neandertal. Übermorgen starten die 104 Spiele dieser Wahnsinns-WM. Und es ist natürlich alles superlativ jetzt bei dieser USA-Kanada-Mexiko-WM. Es war alles ein bisschen kleiner bei der EM 2024. Bei uns in Deutschland längste Distanz zwischen zwei Spielstätten, damals 690 Kilometer. Luftlinie Hamburg-München. Die Distanzen bei dieser WM sehen komplett anders aus, Kollege Leo Arrighi.
1: Ja, zum Beispiel, wenn es um die Reisen von Bosnien-Herzegowina geht. Die haben in der Gruppenphase den längsten Weg vor sich. Erst Toronto, dann Vancouver, dann Seattle. Das sind rund 5000 Kilometer innerhalb weniger Tage. Das ist mehr als 10-mal die Strecke von Köln nach Berlin. So, und dann gibt's Kanada. Die spielen erst in Toronto und danach 2-mal in Vancouver. Für das dritte Gruppenspiel müssen sie also nicht mal mehr die Stadt wechseln und bleiben auch ansonsten im Land. Heißt, während Bosnien-Herzegowina einmal quer über Nordamerika jettet, kann Kanada im Zweifel dieselbe Zahnbürste einfach im Hotelbad stehen lassen. Oder noch besser, direkt zu Hause. Die längste mögliche Entfernung zwischen zwei WM-Spielorten wäre übrigens Vancouver nach Miami. Rund 7250 Kilometer. Das entspricht ungefähr der Strecke von Deutschland bis nach Indien. Das wollte die FIFA dann aber doch keiner Mannschaft zumuten. Obwohl ich finde, dann hätte man wenigstens wieder einen goldenen Preis verleihen können. Für die längste Auswärtsfahrt des Turniers.
0: Ja, wieder ein Preis, über den man sich lustig machen kann von der FIFA. David Guetta jetzt im besten Mix für den Kreis Mettmann. Robin Lammershop hier. Schönen Montag.

0: vor 10. Inzwischen solltet ihr wirklich wach sein. Ich glaube, ansonsten wird es heute auch nichts mehr, oder?
1: Nee,
0: irgendwie. Radio Neandertal. Wir sprechen heute über die Methoden, wach zu werden. Kaffee, Tee, Energy Drink, wie ist es bei euch?
1: Ja, Radio Neandertal, Hörer Moritz aus Erkrath.
2: Ich trinke tatsächlich, wenn ich morgens aufstehe, Wasser, Sprudelwasser, das reicht mir. Ein Käffchen irgendwann gegen mittags auf der Arbeit, dann passt das auch.
0: Ich glaube, das ist auch wirklich das Allerschlauste, ne? Weil Wasser direkt am Morgen tut alles für dich.
1: Das ist wirklich wie ein Wundermittel.
0: Es ist tatsächlich so. Und hinterher ein Kaffee geht ja auch.
1: Eben.
0: Oder wie macht ihr es euch nett? Mit Kaffee oder mit Energy Drink wie der Kollege hier?
1: Jawohl.
0: Oder mit 10 021 04 91 90 10.

0: Ich hätte gleich noch Leonie für euch im besten Mix. Vor den Nachrichten um 10 hier bei Radio Neandertal. Robin Lammershoff hier morgen.
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1: Mit Marc Weiß. Schönen guten Morgen. Umweltschützer von Greenpeace haben mit einer etwas fragwürdigen Aktion ein Tempolimit von 100 km/h auf allen deutschen Autobahnen gefordert. Aktivisten der Umweltschützer kletterten unter anderem an einer Stelle an der A4 am Aachener Grenzübergang Fettschau auf die Autobahn und überklebten dort ein Schild mit der empfohlenen Richtgeschwindigkeit von 130 mit einem eigenen Tempo-100-Schild, was allerdings täuschend echt aussieht. Insgesamt habe man das an 26 Autobahn-Grenzübergängen so gemacht, heißt es von Greenpeace. Mehr dazu von Christian Böder.
2: Wer etwa aus den Niederlanden nach Deutschland reinfährt, der sieht in der Regel ein großes Schild mit den generellen Geschwindigkeitsbegrenzungen. Am Morgen sahen die Schilder allerdings anders aus als sonst. Die ersten beiden Spalten für Tempolimits innerhalb und außerhalb von Ortschaften blieben unverändert. Die dritte Spalte zeigte aber einen Tempo-100-Aufkleber und den Schriftzug Greenpeace und nicht die bekannte blaue Empfehlung von Tempo 130 auf den deutschen Autobahnen. Laut der Umweltschutzorganisation ist die geforderte Geschwindigkeitsbegrenzung eine kostenlose und effektive Maßnahme, Kraftstoff zu sparen, das Klima zu schützen und die Straßen sicherer zu machen. Das Tempolimit sei auch lange überfällig, aber die Bundesregierung stelle sich quer. Daher habe man die Sache selbst in die Hand genommen, hieß es von den Umweltaktivisten. Die Frage ist, ob und welche rechtlichen Konsequenzen die Aktion nun hat. Denn unter anderem das Zerstören oder Beschädigen von Verkehrsschildern gilt in Deutschland als gefährlicher Eingriff in den Straßenverkehr und ist demnach eine Straftat.
1: Christian Böder mit Infos aus dem News-Team. Vielen Dank und jetzt die weiteren Themen in der Zusammenfassung. Der Iran-Krieg eskaliert trotz der vereinbarten Waffenruhe weiter. Seit dem Abend greifen sich der Iran und Israel gegenseitig an. Auch aus dem Jemen wurde geschossen. Nach israelischen Angaben feuerten die vom Iran unterstützten islamistischen Houthi-Rebellen eine Rakete auf Israel. Nach dem großflächigen Stromausfall in Reutlingen in Baden-Württemberg gibt es nach Angaben des Netzbetreibers Anzeichen für eine Brandstiftung. In einem Umspannwerk seien 3 Brandstellen gefunden worden, heißt es. Außerdem sei ein Zaun beschädigt. Durch den Ausfall haben in Reutlingen aktuell etwa 10.000 Haushalte keinen Strom. Bei dem schweren Erdbeben auf den Philippinen sind nach Angaben verschiedener Behörden mindestens 15 Menschen ums Leben gekommen, mindestens 130 wurden verletzt. Den befürchteten Tsunami gab es nicht, die Warnungen wurden inzwischen wieder aufgehoben. Die für 3 Menschen tödliche Hausexplosion in Görlitz in Sachsen geht möglicherweise auf das Konto von Metalldieben. 2 Männer wurden festgenommen. Sie werden verdächtigt, in das Haus eingebrochen zu sein, um dort Metallrohre zu stehlen. Dabei sollen sie unter anderem an den Gasleitungen herumgeschraubt und so die spätere Explosion herbeigeführt haben. Die Männer sitzen aktuell in U-Haft. Das Mehrfamilienhaus in der Görlitzer Innenstadt war am 18. Mai eingestürzt. In den Tagen darauf wurden unter den Trümmern die Leichen von 2 Frauen im Alter von 25 und 26 Jahren und die eines 48-jährigen Mannes gefunden. Nach der Explosion mussten zeitweise auch 10 Nachbarhäuser geräumt werden. Und das waren die Nachrichten mit Marc Weiß.
3: Das Wetter. Wir starten sonnig in diesen Vormittag. Ein paar Wolken sind schon jetzt unterwegs, nachher Richtung Nachmittag und Abend. Dann immer mehr Wolken, dann sind auch Schauer möglich. Das alles bei Werten bis 24 Grad heute. Vereinzelt sind auch Böen möglich, also kann windiger werden. Morgen wird's wolkig und wir müssen auch mit Regenschauern wieder rechnen. Es wird mit 19 Grad ein bisschen kühler.
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3: Und das sind die längsten Staus, alles ab 15 Minuten Wartezeit. A2 Dortmund-Oberhausen zwischen Bottrop und Kreuz Oberhausen 3 Kilometer, hier sind es 17 Minuten mehr. Die 4 Olpe-Aachen zwischen Kreuz Köln-Ost und Kreuz Köln-Süd 5 Kilometer, da seid ihr nach 15 Minuten durch. Die 57 Nimwegen Krefeld zwischen Uedem und Sonsbeck 3 Kilometer 37 Minuten und die A61 Koblenz-Mönchengladbach zwischen Zwistal und Erftstadt 6 Kilometer 19 Minuten mehr. Allen unterwegs, gute Fahrt.
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3: Ich bin da, ihr seid da, das könnte ein guter Vormittag werden. Also Montagsmotivation habe ich auch für euch im Gepäck, kommt von Pitbull und Timber. Ich bin Kevin Zimmer, wünsche euch einen schönen Vormittag.

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Abend, oder? Ihr kennt sie alle von Boney M bis Felix Jähn und vor der Bühne steht ihr. 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Das klang so, hört mal. 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Ja, dann sagt es mir und dann schenke ich euch zwei Karten fürs Rainbow. 0850, 80, 550. 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Oder welche Band? 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
1: Ich bin Nick Heisenberg. Schönen guten Tag. Unbekannte haben in Erkrath-Hochdahl erneut Gegenstände auf einen Linienbus geworfen und eine Glasscheibe beschädigt. Am späten Samstagnachmittag traf es die Buslinie 741, die zwischen den Haltestellen Gretenberger Straße und Sandheider Straße unterwegs war. Ein unbekannter Täter warf einen Gegenstand gegen die mittlere Tür des Busses, wodurch die Glasscheibe kaputt ging. Verletzt wurde bei dem Vorfall niemand, wie die Polizei mitteilt. Ähnliche Vorfälle in Hochdahl hat es bereits im April gegeben. Die Polizei sucht nach dem Täter bzw. den Tätern und bittet Zeugen, sich mit Hinweisen zu melden. Nach dem Tod einer 77 Jahre alten Seniorin aus Ratingen befindet sich die Tochter in Untersuchungshaft. Die 42-Jährige steht unter Verdacht, die Seniorin ermordet zu haben. Am Freitagabend wurde die Polizei zu einem Einfamilienhaus an der Pommernstraße gerufen. Dort stießen die Einsatzkräfte auf den Leichnam der 77-Jährigen, heißt es von der Polizei. Die Tochter hatte selbst die Polizei alarmiert. Der Anfangsverdacht gegen den Ehemann des Opfers hat sich zunächst nicht bestätigt, weshalb der 80-Jährige wieder freigelassen wurde. Die Ermittler gehen davon aus, dass die Frau mit massiver Gewalt getötet wurde. Aktuell ist noch unklar, mit welcher Tatwaffe die Tat begangen wurde, und auch das Motiv ist noch unklar. Wer unter Heuschnupfen leidet, hat in diesem Jahr wieder mit einer sehr hohen Pollenbelastung zu kämpfen. Die Apothekerkammer Nordrhein macht deshalb darauf aufmerksam, dass Apotheken Betroffene weit über die reine Abgabe von Medikamenten hinaus unterstützen können. Mehr Details hat Philipp Gerzer.
2: Die aktuelle Pollensaison fällt etwa 15-20% intensiver aus als in durchschnittlichen Jahren, heißt es von der Kammer. Schon seit Jahren gibt es bei der Pollenbelastung einen klaren Aufwärtstrend. Der Klimawandel führt durch mildere Winter zu einem früheren Blühbeginn und einer längeren Pollensaison. Die Apotheken können Betroffenen nicht nur mit Medikamenten helfen, sondern zum Beispiel auch mit intensiver persönlicher Beratung und mit speziellen pharmazeutischen Dienstleistungen.
1: Das waren die Nachrichten mit Nick Heisenberg. Hier ist das Wetter bei Radio Neandertal. Im Tagesverlauf bleibt es heute erstmal trocken. Hin und wieder kommt die Sonne raus und wir bekommen bis zu 20 Grad. Gegen Abend regnet es dann aber wieder. Morgen wird es etwas kühler mit maximal 17 Grad. Sonne und Wolken wechseln sich ab. Am Morgen sowie am Abend kann aber noch etwas Regen dabei sein. Wir schauen auf die aktuellen Werte. Wir messen in Velbert an der Nedderstraße 18 Grad und in Langenfeld sind es 19 Grad. 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
3: Heute bekommt ihr eure lieben Kleinen wieder. Die waren ja am Wochenende bei vermutlich Rock am Ring, größtes Festival in Deutschland. Vielleicht riechen die ein bisschen nach Dosenravioli oder noch schlimmer. Stellt die erstmal unter die Dusche, wenn die gleich kommen, ja? Headliner für nächstes Jahr wurde auch schon verkündet. Blink 182 treten 2027 bei Rock am Ring auf. Morgen startet da schon für der Vorverkauf. Wir freuen uns erstmal auf das nächste Festival bei uns in NRW. Und das wird richtig bunt, ja? Das Rainbow Festival am Fühlinger See in Köln. Ich habe Karten für euch. Freikarten sind die besten Karten überhaupt. Und die gibt's gleich hier bei mir. Ich bin Kevin Zimmer. Tag zusammen, schönen Montag. Lila Wolken jetzt für euch mit Yasha Materia und Miss Platt.

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0: Fühlinger See in Köln ist ja die viel schönere Atmosphäre, fällt mir gerade auf, als Rock am Ring da. Irgendwie auf dem Asphalt da am Nürburgring. Nee, komm.
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0: Am 27.06. steigt das bunteste Festival in Deutschland, das Rainbow Festival. Mit dabei die No Angels, Felix Jähn, Kassala, Kamrat, Venga Boys und eben diese Band hier. Ich hab's beim Duschen gehört. Ja, von daher, ein paar Duschgeräusche sind dazwischen. Gabriele ist an der 0800 50 80 550. Welche Band ist es denn?
3: Das weiß ich nicht. Ich weiß nur, dass es das Lied ist, Forever Young.
0: Das reicht mir.
3: Super.
0: Wenn ich dir Alpha Will sage, könnte es die Band sein.
3: Ja, das könnte die Band sein.
0: Jetzt kommt es wieder. Dann herzlichen Glückwunsch, du hast die Karten gewonnen.
3: Ja, super.
0: Und da auf welche Band, auf welchen Künstler freust du dich besonders?
3: Jähn heißt er.
0: Felix Jähn, der DJ.
3: Felix
0: du bist,
3: Jähn, genau,
0: du tanzt
3: richtig.
0: Gerne, merke ich.
3: Ja, ja.
0: Ach guck, Gabriele, das ist doch ein guter Start in die Woche. Was wäre ansonsten dein Highlight diese Woche gewesen, wenn du jetzt nicht Karten bei uns gewonnen hättest?
3: Na, da wäre ich mit den Enkelkindern schwimmen gegangen.
0: Ja, das ist doch auch schön. Guck mal. Dann nimm einen von den beiden mit. Oder wie viel hast du?
3: Ich habe 3, aber ich nehme eher meine Tochter mit.
0: Dann nimmst du die Tochter mit. Das ist vollkommen genau. In Ordnung. 27.06. Rainbow Festival. Gabriele ist dabei. Viel Spaß. Und jetzt hören wir deinen Siegersong. Alpha Will mit...
3: Forever Young.
0: Richtig.
3: Super.
0: Viel Spaß beim Rainbow.
3: Danke. Tschüss.
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1: Mit Christian Böder, guten Tag. Im Nahen und Mittleren Osten eskaliert die Lage. Seit dem Wochenende greifen sich Israel und der Iran aus der Luft an. Israel meldete zuletzt am Vormittag Raketenalarm rund um die Metropole Tel Aviv. Der Iran hatte zuvor seine Flugabwehr verstärkt und unter anderem den Betrieb sämtlicher Flughäfen rund um die Hauptstadt Teheran eingestellt. Auslöser des gegenseitigen Beschusses waren gestern zwei Raketensalven in kurzer Folge, die der Iran auf israelisches Staatsgebiet abgefeuert hat. Es war der erste Angriff dieser Art seit Inkrafttretens der Waffenruhe im April. Mehr Infos hat Marc Weiß aus dem News-Team.
2: Israel hatte sich in den vergangenen Wochen aus den Angriffen des US-Militärs und der iranischen Revolutionsgarden rausgehalten und sich stattdessen darauf konzentriert, die Hisbollah-Miliz im Südlibanon anzugreifen. Die wird allerdings vom Iran unterstützt, was schließlich Teheran dazu bewegte, Israel zu beschießen. Zur Begründung hieß es, die im April ausgehandelte Waffenruhe sehe vor, dass der Konflikt an allen Fronten eingestellt werden müsse. Israel habe mit seinen Angriffen im Libanon aber alle roten Linien überschritten. Als Reaktion schloss Israel die Grenzübergänge in den Gazastreifen und greift seit dem frühen Morgen den Iran aus der Luft an. Nach Armeeangaben sind vor allem militärische Ziele betroffen. Zwischenzeitlich mischte sich auch die pro-iranische Houthi-Miliz aus dem Jemen ein, die nach eigenen Angaben mehrere Raketen auf Israel schoss. Gleichzeitig wurde eine komplette Blockade der Seefahrt für Israel im Roten Meer verhängt. Damit könnten im Roten Meer erneut auch wieder Handelsschiffe Gefahr laufen, angegriffen zu werden.
1: Und das sind weitere Nachrichten in der Zusammenfassung. Und wir bleiben beim Iran-Krieg. Die jüngsten Kampfhandlungen haben den Ölpreis ordentlich nach oben schießen lassen. Der Preis für die Nordseesorte Brent zur Lieferung im August stieg um mehr als 5% auf umgerechnet 84,50 Euro pro Barrel. Bundesverkehrsminister Schnieder rechnet trotz der neuen Angriffe im Iran-Krieg weiter nicht mit Treibstoffengpässen in Deutschland. Man habe keine Knappheit in ganz Europa zu befürchten, sagte er bei einem Treffen mit Amtskollegen in Luxemburg. Greenpeace-Aktivisten haben nach eigenen Angaben an allen 26 beschilderten deutschen Autobahngrenzübergängen die Schilder für die empfohlene Richtgeschwindigkeit von 130 Stundenkilometern überklebt mit Höchstgeschwindigkeit 100 Aufklebern. Das teilte die Umweltschutzorganisation mit. Die Aktion sei ein Aufruf zu einem generellen Tempolimit in Deutschland, um Sprit zu sparen und das Klima zu schützen. Nach dem knapp gewonnenen Testspiel in Chicago am Wochenende bezieht die deutsche Fußballnationalelf heute ihr WM-Quartier. Das liegt in Winston-Salem im US-Bundesstaat North Carolina. Aktuell beschäftigt die Fußballwelt aber ein anderes Thema. Der dänische Nationalspieler Christian Eriksen ist am Abend während des Länderspiels gegen die Ukraine erneut auf dem Spielfeld zusammengebrochen. Ärzte und Betreuer eilten sofort zur Hilfe. Die Begegnung wurde abgebrochen. Nach Angaben des dänischen Fußballverbandes war Eriksen später wieder bei Bewusstsein und den Umständen entsprechend wohl auf. Eriksen war bei der EM vor 5 Jahren schon einmal mit einem Herzstillstand auf dem Platz zusammengebrochen. Danach bekam er einen Defibrillator eingesetzt und setzte seine Profikarriere zuletzt beim VfL Wolfsburg fort. Das waren die Nachrichten mit Christian Böder.
3: Das Wetter. Der Vormittag zeigt sich erstmal von seiner sonnigen Seite, auch wenn schon ein paar Wolken durchziehen. Die werden jetzt mehr. Im Laufe des Nachmittags nimmt dann die Bewölkung weiter zu und stellenweise kann es dann Regenschauer geben. Dazu erreichen wir heute Werte bis 24 Grad. Vereinzelt sind auch starke Böen möglich. Passt da auf. Morgen geht's wolkig weiter. Dazu kommen Regenschauer und mit 19 Grad wird's ein bisschen frischer.
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3: Und hier kommt schon für euch die längsten Staus. Alles ab 11 Minuten Zeitverlust. A1 Euskirchen-Köln zwischen Weilerswist West und Erftstadt 3 Kilometer, 11 Minuten mehr. Die A2 Dortmund-Oberhausen zwischen Bottrop und Kreuz-Oberhausen 4 Kilometer, hier sind 16 Minuten on top. Die 4 Olpe-Köln zwischen Kreuz-Köln-Ost und Köln-Eiffeltor 6 Kilometer, seid ihr nach 11 Minuten durch. Die A57 Köln-Nimwegen zwischen Kreuz-Meerbusch und Krefeld-Gartenstadt 5 Kilometer plus 15. Und die 555 Bonn-Köln zwischen Köln-Godorf und Kreuz-Köln-Süd 3 Kilometer, 13 Minuten on top. Kommt gut an!
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3: Hallo Kevin Zimmer hier, schön, dass ihr da seid. Hat Ray jetzt eigentlich ihren Ehemann gefunden? Sie sucht ja schon ein bisschen. Nein, hör ich. Wo ist er denn, Mensch? Zigaretten holen, ne?

0: sich bei Zverev gemeldet und hat ihm gratuliert. Diese starke Leistung begeistert ein ganzes Land. Ja? Vielleicht kann er noch mal ein bisschen länger spielen, schreibt er wahrscheinlich noch und denkt er sich, wegen der Rente. Naja. Boris Becker gratuliert auch und er sagt, es ist ein historischer Moment für ihn. Und was sagt Zverev eigentlich?
1: My team, I just want to say thank you to everybody because
2: an mein Team, ich möchte da allen danken, weil wir haben so viel durchgestanden. Verletzungen, Herzschmerz, Niederlagen, wir waren Verlierer auch in wichtigsten Momenten, aber jetzt ist es ein Happy End. Wir sind Grand Slam Gewinner und das ist alles, was zählt.
1: We're Grand Slam Champions now and that's what counts.
0: Ja. Schön, dass er von wir spricht, ja? Es ist also eine Gemeinschaftsleistung. Letztendlich, ich habe auch diesen Grand-Slam-Titel gewonnen. Ihr auch, ja? Wir müssen gleich nochmal über ein Phänomen von Zverev sprechen, nämlich über seinen Dackel. Da hat noch gar keiner drüber gesprochen, ja? Der war nämlich auch nachher auf dem Tennisplatz. Ein Dackel auf dem Tennisplatz? Ein besonderer Dackel. Darüber sprechen wir gleich in, na gut, 30 Minuten hier bei mir. Was machen wir in der Zwischenzeit? Wir spielen ein bisschen gute Musik. Und ich gucke mir ein bisschen Damen-Tennis in der Zwischenzeit an. Ah, schön.

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1: Ich bin Nick Heisenberg. Schönen guten Tag. Unbekannte haben in Erkrath-Hochdahl erneut Gegenstände auf einen Linienbus geworfen und eine Glasscheibe beschädigt. Am späten Samstagnachmittag traf es die Buslinie 741, die zwischen den Haltestellen Gretenberger Straße und Sandheider Straße unterwegs war. Ein unbekannter Täter warf einen Gegenstand gegen die mittlere Tür des Busses, wodurch die Glasscheibe kaputt ging. Verletzt wurde bei dem Vorfall niemand, wie die Polizei mitteilt. Ähnliche Vorfälle in Hochdahl hat es bereits im April gegeben. Die Polizei sucht nach dem Täter bzw. den Tätern und bittet Zeugen, sich mit Hinweisen zu melden. Wer unter Heuschnupfen leidet, hat in diesem Jahr wieder mit einer sehr hohen Pollenbelastung zu kämpfen. Die Apothekerkammer Nordrhein macht deshalb darauf aufmerksam, dass Apotheken Betroffene weit über die reine Abgabe von Medikamenten hinaus unterstützen können. Die Infos von Anna Tefert.
2: Die aktuelle Pollensaison fällt etwa 15-20% intensiver aus als in durchschnittlichen Jahren, heißt es von der Kammer. Schon seit Jahren gibt es bei der Pollenbelastung einen klaren Aufwärtstrend. Der Klimawandel führt durch mildere Winter zu einem früheren Blühbeginn und einer längeren Pollensaison. Die Apotheken können Betroffenen nicht nur mit Medikamenten helfen, sondern zum Beispiel auch mit intensiver persönlicher Beratung und mit speziellen pharmazeutischen Dienstleistungen.
1: In Hahn war die Feuerwehr gestern viele Stunden lang mit einem Brand an der Diekermühlenstraße beschäftigt. Dabei hat sie einen Hund aus dem Mehrfamilienhaus gerettet. Die Bevölkerung wurde über die Warn-App Nina informiert. Gegen 13.03 Uhr ging der Alarm bei der Hahner Feuerwehr ein. Als die Einsatzkräfte eintrafen, befanden sich keine Personen mehr in dem Gebäude. Den Hund, der sich noch in einer Wohnung befinden sollte, konnten die Einsatzkräfte unverletzt aus dem Haus befreien. Drei Bewohner wurden ins Krankenhaus gebracht, weil der Verdacht besteht, dass sie Rauchgase eingeatmet haben. Die Brandursache ist noch unklar. Das waren die Nachrichten mit Nick Heisenberg. Machen wir weiter mit dem Wetter hier bei Radio Neandertal. Im Tagesverlauf bleibt es heute erstmal trocken, hin und wieder kommt die Sonne raus und wir bekommen bis zu 20 Grad. Gegen Abend regnet es dann aber wieder. Morgen wird es etwas kühler, bei maximal 17 Grad. Sonne und Wolken wechseln sich ab. Am Morgen sowie am Abend kann aber noch etwas Regen dabei sein. Gerade messen wir in Heiligenhaus am Abtskücherteich 20 Grad und bei euch in Hahn sind es auch 20 Grad. 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
3: Hallo, Kevin Zimmer hier. 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Damit ihr euch das besser vorstellen könnt, Bochum hören wir gleich direkt nach Joel Corey. 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

0: 30 Jahre nachdem Boris Becker seinen letzten Grand Slam-Titel für Deutschland geholt hat, hat Alexander Zverev es jetzt geschafft. 4 Stunden und 16 Minuten waren gespielt. Alexander Zverev verwandelt seinen zweiten Matchball und dann gibt es kein Halten mehr. Emotionen pur. Der 29-Jährige liegt im roten Sand und weint vor Freude. Und wir alle haben es mitgefühlt. Auch der Kollege Robert Jans.
1: Ja. Ne?
0: Ja, bis da. Alexander Zverev gewinnt die French Open. Aber am Ende reden alle, oder zumindest wir jetzt, über den Dackel.
1: Ja, also erstmal natürlich, du hast es gerade schon gesagt, eine krasse Leistung. Seit 1996, seit Becker in Melbourne, ist Zverev der erste Deutsche, der einen Grand-Slam-Titel gewonnen hat. Aber, ja, du sagst, wie süß ist denn bitte Dackel Mischka? Das ist der Name. Der hat allen die Show gestohlen.
0: Ja, Mensch, dieser kleine braune Dackel, den konnte man da quasi auf dem Feld kaum sehen. Die hatten fast die gleiche Farbe da. Das war's.
1: Nach dem Sieg durfte der Dackel mit auf den Tenniscourt. Und die Fotos und Videos, gerade auch in Social Media jetzt, sind natürlich absolut Gold. Also der Dackel auf dem Arm und der Pokal in der Hand. Und übrigens, Mischka hat einen eigenen Instagram-Account.
0: Natürlich, klar, muss er haben.
1: Pass mal auf, mit über 14.000 Followern.
0: Weißt du, was das Frustrierende ist? Der Dackel hat mehr Follower als ich.
1: Ja. Ja.
0: Ein Hund!
1: Wie kann das sein? Und der letzte Post auf dem Account hat über 15.000 Likes. My Dad is a Grand Slam Champion.
0: Oh, das hat er natürlich mit seinen kleinen Pfötchen in die Tastatur. Zverev und Partnerin Sofia Tomalla haben Mischka ja seit Oktober. Mhm. Und seitdem ist er auch immer dabei, oder?
1: Ja, und es gab, aber wie das mit Dackeln so ist, ich habe ja auch einen, ich kann das bestätigen, es gibt immer Drama. Und im Mai war Zverev Golf spielen und da ist der Dackel aus dem fahrenden Golfcar gesprungen. Und hat sich dabei, Achtung, 4 Knochen und beide Hüften gebrochen.
0: Also alle, die er hatte.
2: Ja. Und dann habe ich natürlich die ganze Nacht im Krankenhaus verbracht. Wusste halt nicht, ob er jemals wieder laufen würde oder nicht. Das heißt, das Halbfinale. Also nicht, ich habe nicht deswegen verloren, aber ich war mental nicht mehr in München an den Tagen. Aber jetzt ist alles okay, der läuft wieder, der geht wieder.
1: Ja, erster Fehler von Zverev, ein Dackel läuft nicht, ein Dackel marschiert.
0: Natürlich.
1: Ja, mittlerweile ist er aber wieder fit, das konnten wir alle sehen bei der Siegerehrung. Und hoffentlich sehen wir den auch noch bei ganz vielen Siegerehrungen unten dann auf dem Platz.
0: Ich gehe fest davon aus.
1: Ich auch.
0: Ja, also nächste Gassi-Runde nach Wimbledon.
1: Ja.
0: Robert, danke dir.
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1: Mit Christian Böder, guten Tag. Drohnen werden für die deutschen Flughäfen zu einem immer größeren Problem. Allein im vergangenen Jahr wurden in der Nähe von Airports 116 Störfälle durch Drohnen gezählt. Das meldet das Deutsche Zentrum für Luft- und Raumfahrt. Und die Drohnenvorfälle verursachen inzwischen hohe Kosten. Dadurch, dass Flugzeuge umgeleitet oder in Warteschleifen geschickt werden mussten, seien Kosten von etwa 60 Millionen Euro entstanden, heißt es. Mehr Infos zum Thema hat Marc Weiß aus dem News-Team.
2: Drohnensichtungen stören die extrem eng getakteten Pläne der Flughäfen. Allein deshalb bringen sie einiges durcheinander. Richtig teuer wird es dann, wenn ein Flughafen den Betrieb aus Sicherheitsgründen komplett einstellen muss. Den Airlines entstehen Kosten wegen zusätzlichen Treibstoffverbrauchs und Entschädigungszahlungen an Fluggäste. Den Betreibern der Flughäfen entgehen durch weniger Starts Entgelte. Sogar Händler und Gastronomen leiden unter den Folgen, spätestens wenn gar nichts mehr geht. 2025 kam es unter anderem im Oktober sogar zu mehrtägigen Einschränkungen wegen Drohnensichtungen am Flughafen München. Einen weiteren größeren Vorfall habe es im Juli am Flughafen Frankfurt-Main gegeben, meldet das Zentrum, ohne Details zu nennen. Beide Ereignisse zählen zu den bisher größten Störfällen durch unautorisierte Drohnen im deutschen Luftverkehr.
1: Und das sind weitere Nachrichten, kompakt zusammengefasst. Auch wenn die Gewalt im Nahen und Mittleren Osten aktuell eskaliert, sollen die indirekten Friedensgespräche zwischen dem Iran und den USA mit Pakistan als Vermittler weitergehen. Laut dem iranischen Außenminister wirkt die Wiederaufnahme der Kampfhandlungen sich allerdings auf die Gespräche aus. Teheran macht die USA für die jüngsten israelischen Angriffe mitverantwortlich. Israel hat in der Nacht als Reaktion auf iranische Raketen militärische Ziele im Iran angegriffen und sich damit über Anordnungen von US-Präsident Trump hinweggesetzt. In und um Reutlingen in Baden-Württemberg hat ein Brand einen großflächigen Stromausfall ausgelöst. Vom Feuer betroffen waren zwei Umspannwerke. Über Stunden waren über 7600 Haushalte ohne Strom. Dazu auch Krankenhäuser und Pflegeeinrichtungen, heißt es von den Behörden. Die Polizei ermittelt zu möglichen Brandursachen. Dabei würden auch Hinweise auf eine Brandstiftung geprüft. Immer weniger junge Menschen im Studium gehen davon aus, dass sie nach Ende ihrer Hochschulzeit schnell einen Job finden, der auch ihren Erwartungen und Qualifikationen entspricht. Das geht aus einer Umfrage der Prüfungs- und Beratungsgesellschaft EY hervor. Nur knapp 40% der Befragten waren sich demnach im vergangenen Jahr sicher, nach dem Abschluss schnell einen passenden Job zu bekommen. Ein klares Minus von 15% im Vergleich zum Vorjahr. Rund 12% gehen dagegen davon aus, dass das auf keinen Fall passiert. Damit hat sich der Anteil der Pessimisten innerhalb eines Jahres praktisch verdoppelt. Die Umfrage zeigt auch, was den Studierenden bei der Wahl zukünftiger Arbeitgeber wichtig ist. Auf Platz 1 liegt die Jobsicherheit, auf Platz 2 erst folgt der ehemalige Spitzenreiter, das Gehalt und mögliche Gehaltssteigerungen. Auf Rang 3 folgen flexible Arbeitszeiten. Die Entwicklung habe unter anderem mit der aktuellen wirtschaftlichen Lage zu tun, so die Experten. Mit Blick auf die steigenden Arbeitslosenzahlen, auch unter Akademikern, sei der Pessimismus nicht überraschend. Das waren die Nachrichten mit Christian Böder.
3: Das Wetter. So, noch ist es relativ freundlich. Ein paar Wolken ziehen allerdings jetzt schon durch. Richtung Nachmittag nehmen die dann nochmal zu. Auch am Abend wird es dann nochmal richtig bewölkt. Dann können auch Regenschauer dabei sein, schon ab dem Nachmittag übrigens. Temperaturen heute so bis 24 Grad. Da sind auch Böen mal dabei. Morgen sieht es dann sehr wolkig aus. Dazu müssen wir mit Regenschauern rechnen. Und bei 19 Grad haben wir es ein bisschen kühler.
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3: Und das sind die längsten Staus, alles ab 10 Minuten Wartezeit. A1, Euskirchen-Köln, zwischen Euskirchen und Erftstadt, 5 Kilometer. Hier müsst ihr 18 Minuten einplanen. Die A2, Dortmund-Oberhausen, zwischen Bottrop und Kreuz-Oberhausen, 6 Kilometer, kostet euch 25 Minuten. Die A3, Köln-Oberhausen, zwischen Delbrück und Kreuz-Leverkusen, 5 Kilometer, 42 Minuten on top. Die A4, Köln-Olpe, zwischen Untereschbach und Overath, 1 Kilometer, 10 Minuten. Die 57, Köln-Nimwegen, zwischen Kreuz-Meerbusch und Krefeld-Gartenstadt, 5 Kilometer, 11 Minuten on top. Und die A61 Koblenz-München-Gladbach zwischen Zwisttal und Erftstadt, 5 Kilometer, 10 Minuten mehr. Allen unterwegs, gute Fahrt.
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3: Mit Kevin Zimmer, schön, dass ihr da seid. Das sind Verkehrsregeln, die ich mag. Ich weiß nicht, seid ihr gerade im Auto unterwegs? Dann vielleicht interessiert es euch. Gut, ihr seid nicht in Japan unterwegs, weil das ist diese Verkehrsregel, die ich gerade sehr, sehr lustig fand, als ich sie gelesen habe. In Japan hat immer der Vorfahrt, der auf der breiteren Straße fährt.
4: Ja.
3: Wer das breitere Auto fährt, hat bei uns natürlich Vorfahrt. Das war so, das ist so, das bleibt so. Und wenn das ein BMW ist, der hat auch immer Vorfahrt. Damit ihr entspannt Auto fahrt, jetzt was fürs Gemüt. Hier ist Heal the World.

0: Michael Schulte-Neu bei uns und 5 a.m. Es ist ein sehr besonderer Montag bei uns in NRW, zumindest mal so verkehrstechnisch, wenn ihr mit dem Auto unterwegs seid. Also einmal mehr, muss man sagen. Denn alle, die heute in Bonn, rund um Bonn, eigentlich in der ganzen Region zur Arbeit oder in die Schule mussten, die mussten das ohne eine wichtige Rheinbrücke hinbekommen. Seit Mittwoch ist die Bonner Nordbrücke wegen massiver Schäden gesperrt. Dementsprechend hat das Rheinland eine Rheinquerung weniger. Reporter Dominik Becker, du warst heute mittendrin im Stau- und Sperrungsepizentrum. Wie dramatisch war es denn?
1: Ja, das war schon ganz ordentlich. Wahrscheinlich, also ich gehe wetten ein, heute Morgen war wahrscheinlich niemand pünktlich, entweder auf der Arbeit oder in der Schule, es sei denn, man ist Stunden vorher losgefahren oder mitten in der Nacht. Hier Stau, es gab da Stau und dann gab es auch noch Unfälle, Bahnkollisionen. Also zum Teil waren ganze Dörfer Stau lahmgelegt. Sagen wir mal so, eine wirkliche Herausforderung für ganz viele hier bei uns in NRW rund um Bonn. Absehbar, ja, dennoch für den Großteil ganz, ganz nervig.
2: Es ist ganz furchtbar. Ich muss mein Kind jeden Morgen nach Rodenkirchen zur Schule fahren und danach nach Bonn zurück zur Arbeit. Ich weiß überhaupt nicht, wie es weitergehen soll.
3: Es ist fürchterlich. Man kommt nicht zur Arbeit. Es geht einfach nicht weiter hier.
1: Und das ist Tag 1?
3: Tag 1, ja. Wird wahrscheinlich noch schlimmer.
1: Das haben mir einige Autofahrer erzählt, die anstehen mussten, unter anderem an einer Rheinfähre hier zwischen Bonn und Köln. Und die war sogar schon mit 2 Schiffen im Einsatz.
4: So viele Leute wie möglich befördern, mehr geht nicht.
1: Bei so einem Wahnsinn ist ja manchmal auch richtig Ärger vorprogrammiert. Den gab es zum Glück aber nicht.
5: Also ich habe hier oben wenig Kontakt mit denen, außer beim Stellen. Da geht es eigentlich.
1: Also du wurdest noch nicht

0: Neuem.
1: Ja, das ist so ein bisschen wie und täglich grüßt das Murmeltier, das wird nämlich jetzt noch länger so gehen.
0: Ja, erster großer Verkehrstag ohne die Bonner Nordbrücke. Reporter Dominik Becker war für uns vor Ort. Vielen Dank für deine Eindrücke.
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1: Ich bin Nick Heisenberg. Schönen guten Tag. Unbekannte haben in Erkrath-Hochdahl erneut Gegenstände auf einen Linienbus geworfen und eine Glasscheibe beschädigt. Am späten Samstagnachmittag traf es die Buslinie 741, die zwischen den Haltestellen Gretenberger Straße und Sandheider Straße unterwegs war. Ein unbekannter Täter warf einen Gegenstand gegen die mittlere Tür des Busses, wodurch die Glasscheibe kaputt ging. Verletzt wurde bei dem Vorfall niemand, wie die Polizei mitteilt. Ähnliche Vorfälle in Hochdahl hat es bereits im April gegeben. Die Polizei sucht nach dem Täter bzw. den Tätern und bittet Zeugen, sich mit Hinweisen zu melden. Nach dem Tod einer 77 Jahre alten Seniorin aus Ratingen befindet sich die Tochter in Untersuchungshaft. Die 42-Jährige steht unter Verdacht, die Seniorin ermordet zu haben. Am Freitagabend wurde die Polizei zu einem Einfamilienhaus an der Pommernstraße gerufen. Dort stießen die Einsatzkräfte auf den Leichnam der 77-Jährigen, heißt es von der Polizei. Die Tochter hatte selbst die Polizei alarmiert. Der Anfangsverdacht gegen den Ehemann des Opfers hat sich zunächst nicht bestätigt, weshalb der 80-Jährige wieder freigelassen wurde. Die Ermittler gehen davon aus, dass die Frau mit massiver Gewalt getötet wurde. Aktuell ist noch unklar, mit welcher Tatwaffe die Tat begangen wurde, und auch das Motiv ist noch unklar. Wer unter Heuschnupfen leidet, hat in diesem Jahr wieder mit einer sehr hohen Pollenbelastung zu kämpfen. Die Apothekerkammer Nordrhein macht deshalb darauf aufmerksam, dass Apotheken Betroffene weit über die reine Abgabe von Medikamenten hinaus unterstützen können. Mehr Details hat Philipp Gerzer.
2: Die aktuelle Pollensaison fällt etwa 15-20% intensiver aus als in durchschnittlichen Jahren, heißt es von der Kammer. Schon seit Jahren gibt es bei der Pollenbelastung einen klaren Aufwärtstrend. Der Klimawandel führt durch mildere Winter zu einem früheren Blühbeginn und einer längeren Pollensaison. Die Apotheken können Betroffenen nicht nur mit Medikamenten helfen, sondern zum Beispiel auch mit intensiver persönlicher Beratung und mit speziellen pharmazeutischen Dienstleistungen.
1: Das waren die Nachrichten mit Nick Heisenberg. Hier ist das Wetter bei Radio Neandertal. Im Tagesverlauf bleibt es heute erstmal trocken, hin und wieder kommt die Sonne raus und wir bekommen bis zu 20 Grad. Gegen Abend regnet es dann aber wieder. Morgen wird es etwas kühler mit maximal 17 Grad. Sonne und Wolken wechseln sich ab. Am Morgen sowie am Abend kann aber noch etwas Regen dabei sein. Wir schauen auf die aktuellen Werte. Wir messen in Velbert an der Nedderstraße 18 Grad und in Langenfeld sind es 19 Grad. 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Gute Fahrt!
3: Ich glaube, alle meine Freunde in den 90ern haben auch Friends geguckt, ja? Ich war der Einzige, der gesagt hat, warum geht ihr da so steil drauf? Ich konnte das nie so verstehen. Habt ihr auch so Momente, wo ihr einfach sagt, das ging komplett an mir vorbei, obwohl alle es abfeiern? Naja, gut. Ich kann nicht mitreden, aber ich kann für einen Friends-Flashback bei euch sorgen, wenn ihr diese Serie geliebt habt. Indem ich den Song spiele. I'll be there for you, The Rembrandts. Gleich hier bei uns, vorher das noch. Ich bin Kevin Zimmer. Wünsche euch einen schönen Montag.

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1: Mit Thorsten Adolfs. Guten Tag. Der Sommerurlaub rückt langsam näher. Nicht mal mehr 6 Wochen sind es, bis bei uns in NRW die Ferien starten. Was die meisten von uns aber auch bemerkt haben dürften, günstig ist das Ganze nicht. Vor allem nicht, wenn man in Deutschland oder im Norden Europas Urlaub macht. Das zeigen neue Zahlen des Statistischen Bundesamts. Danny Hopper aus dem News-Team. Hotels und Restaurants sind in Südeuropa deutlich günstiger.
2: Auf jeden Fall. Ausgewertet wurden die Zahlen für April und wer es ganz günstig haben will, der sollte nach Nordmazedonien oder Bulgarien fahren. Dort kosten Hotel- und Restaurantbesuch im Schnitt nur etwa halb so viel wie bei uns in Deutschland. Und auch in anderen klassischen Urlaubsländern im Süden kommt man deutlich billiger weg. Auch in Portugal zahlt man im Schnitt 30% weniger, in Spanien 22% und in Griechenland 18%. Die teuersten südeuropäischen Länder waren im April noch Italien und Kroatien, aber auch da kostet es immer noch weniger als bei uns. Deutlich teurer wird es dagegen im Norden. Hier ist Island Spitzenreiter. Wer dorthin reist, muss im Schnitt fast 50% mehr fürs Hotel oder im Restaurant bezahlen als bei uns. Ähnlich sieht es in der Schweiz aus. Und auch der Urlaub in Norwegen und Dänemark dürfte deutlich teurer werden als in Deutschland. Um Kosten zu sparen, verzichten viele ja auf den Flieger und setzen sich stattdessen ins Auto, den Bus oder die Bahn. Da geht es dann vor allem auch gerne in Nachbarstaaten wie die Niederlande, Frankreich oder Österreich.
1: Dankeschön, Danny. Und jetzt weitere Nachrichten im Überblick. Israel und der Iran greifen sich weiter gegenseitig an. Israel hat nach eigenen Angaben Verteidigungssysteme im Iran attackiert. Dutzende Kampfflugzeuge seien in mehreren Landesteilen im Einsatz gewesen, heißt es aus Tel Aviv. Auch aus der Hauptstadt Teheran werden Explosionen gemeldet. Wenige Stunden davor hatte der Iran Israel mit Raketen beschossen. Der DGB wehrt sich gegen die geplante Reform des Arbeitszeitgesetzes. Eine Abschaffung des 8-Stunden-Tages werde keinerlei positive Wirkung auf das Wachstum haben, sagte DGB-Chefin Fahimi dem RND. Die Reform sei ein rein ideologisch getriebener Irrläufer, sagt Fahimi. Immer wenn in der Nähe von Flughäfen Drohnen gesichtet werden, sorgt das für erhebliche Kosten. Im vergangenen Jahr seien es schätzungsweise 60 Millionen Euro gewesen, heißt es vom Deutschen Zentrum für Luft- und Raumfahrt. Die Auswirkungen unautorisierter Drohnenflüge würden von Verzögerungen und Warteschleifen über Umleitungen bis hin zu teilweisen oder kompletten Einstellungen des Betriebs an Flughäfen führen, so das DLR. Das UN-Klimasekretariat warnt davor, dass es während der Fußball-WM in den USA, Kanada und Mexiko teilweise extreme Hitze geben könnte, sowohl auf dem Platz als auch daneben. Die Experten rechnen damit, dass etwa jedes vierte Spiel bei gefährlich hohen Temperaturen stattfinden wird. Während die Fußballprofis durch Mediziner betreut werden, müssten Fans vor Ort selbst auf sich achten, heißt es. Vor allem in den Fanzonen, in langen Warteschlangen oder auf dem Weg zum Stadion seien die Menschen oft stundenlang schutzlos der Sonne ausgesetzt. Die Hitze werden wohl auch das Spiel ändern. Es könnte weniger Tempo in den Partien sein, weil die Spieler ihre Kräfte einteilen müssen. Auch mehr Trinkpausen, Auswechslungen und der Einsatz von Kühlhandtüchern würden wohl zum Standard gehören, heißt es. Soweit die Meldungen mit Thorsten Adolfs.
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4: Am Vormittag ist es erstmal sonnig, ein paar Wolken sind aber schon jetzt am Himmel unterwegs. Die werden nachher mehr und das wird so Richtung Nachmittag vor allen Dingen sein. Und dann kann es auch mal zu Regenschauern kommen. Temperaturen steigen heute im Tagesverlauf so auf bis zu 24 Grad. Passt ein bisschen auf, ein bisschen windig kann es sein, teilweise auch böig. Morgen bleibt es wolkig, dazu gibt es Regenschauer und mit 19 Grad wird es ein bisschen frischer.
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4: Und das sind die längsten Staus, alles ab 12 Minuten Wartezeit. A1, Euskirchen-Köln zwischen Euskirchen und Dreieck-Erftal, 5 Kilometer, 16 Minuten. A1, Euskirchen-Dortmund zwischen Kreuz-Köln-West und Kreuz-Leverkusen-West, 8 Kilometer, 12 Minuten. Die A2, Dortmund-Oberhausen zwischen Bottrop und Kreuz-Oberhausen, 6 Kilometer, 25 Minuten. Die A3, Frankfurt-Oberhausen zwischen Kreuz-Köln-Ost und Kreuz-Leverkusen, 7 Kilometer, 25 Minuten on top. Die A40, Essen-Duisburg zwischen Essen-Zentrum und Mülheim-Winkhausen, 6 Kilometer, 16 Minuten. Die A57, Köln-Nimwegen zwischen Kreuz-Meerbusch und Krefeld-Gartenstadt 5 Kilometer 13 Minuten und die A61 Koblenz-Mönchengladbach zwischen Zwisttal und Erftstadt 5 Kilometer, hier sind es 12 Minuten mehr. Allen unterwegs, gute Fahrt mit uns.
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4: Hallo, Kevin Zimmer hier. Müssen wir uns eigentlich Sorgen um Post Malone machen? Der Sänger hatte einen Auftritt, sackt während des Songs zusammen, bleibt auf der Bühne sitzen und macht sich erstmal eine Kippe an. Raucht die, dann spuckt er in die Luft und irgendwann singt er weiter. Klar, das Video davon kursiert im Netz und natürlich wirft es Fragen auf. Vor allen Dingen, durfte er da wirklich rauchen in dem Raum?

Olivia Rodrigo und Drop Dead hier bei uns. Schön, dass ihr da seid. Kevin Zimmer hier. Heute ist nicht nur Montag, heute ist auch Tag der besten Freunde. Vielleicht heute mal Danke sagen. Ich will das jetzt gar nicht zu emotional aufladen. Ne? Aber wir können einfach mal Danke sagen. Einfach weil beste Freunde. Das ist ja das Beste, was einem passieren kann, so beste Freunde. Ich hoffe, ihr habt einen besten Freund oder eine beste Freundin. Denn das Schöne an

dabei auf die Beine. So, und wenn das nicht hilft, dann musst du halt sagen, so, jetzt ist es schon spät geworden. Irgendwann gehen sie dann. Aber wir lieben sie, unsere besten Freunde. Liebe geht raus an euch. Danke, dass es euch gibt.

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2: Mit Philipp Gerzer, guten Tag. Am Donnerstag ist Anstoß zur Fußball-WM und in einigen Städten bei uns im Kreis Mettmann könnt ihr die Spiele live verfolgen. Public Viewings gibt es zum Beispiel in Wülfrath und in Ratingen. Nick Heisenberg mit den Infos.
3: In Ratingen werden auf dem Marktplatz zunächst nur die deutschen Gruppenphasenspiele übertragen. Einen Schritt weiter gehen die Veranstalter in Wülfrath-Düssel. Hier werden alle deutschen Spiele übertragen, auch in der Nacht. In Hilden hat die St. Sebastianus Schützenbruderschaft ein Public Viewing auf dem Alten Markt organisiert, zum Eröffnungsspiel der Deutschen am 14. Juni um 19 Uhr. Und auch in Erkrath werden von einzelnen Sportvereinen einige Spiele gezeigt, unter anderem beim SC Renania Hochdahl und beim SSV Erkrath im Tuni-Turek-Stadion. Die Public Viewings im Kreis Mettmann findet ihr auch nochmal auf radioneandertal.de.
2: Wieder haben in Erkrath-Hochdahl Unbekannte Gegenstände auf einen Linienbus geworfen und eine Glasscheibe beschädigt. Am späten Samstagnachmittag traf es die Buslinie 741, die zwischen den Haltestellen Gretenberger Straße und Sandheider Straße unterwegs war. Ein unbekannter Täter warf einen Gegenstand gegen die mittlere Tür des Busses, wodurch die Glasscheibe kaputt ging. Verletzt wurde bei dem Vorfall niemand, wie die Polizei mitteilt. Ähnliche Vorfälle in Hochdahl hatte es bereits im April gegeben. Die Polizei sucht nach dem Täter bzw. den Tätern und bittet Zeugen, sich mit Hinweisen zu melden. Die seit Jahren ungenutzte Stadthalle in Mettmann könnte künftig eine interaktive Erlebnisausstellung beherbergen. Ein privater Investor habe im Planungsausschuss sein Konzept vorgestellt und Interesse an dem Standort bekundet, teilt die Stadt mit. Geplant ist die Ansiedlung der Ausstellung Phänomania, bei der Besucher naturwissenschaftliche und technische Phänomene selbst ausprobieren können. Die Politik habe grundsätzlich positiv auf diese Idee reagiert, heißt es von der Stadt. Allerdings befinde sich das Projekt noch in einem sehr frühen Stadium. Ob eine Umsetzung möglich ist, müssen jetzt unter anderem technische, denkmalrechtliche und wirtschaftliche Prüfungen zeigen. Und das waren die Nachrichten mit Philipp Gerzer. Hier ist das Wetter bei Radio Neandertal. Heute gibt es viele Wolken und bis zu 23 Grad. Dazu bleibt es erstmal oft trocken. Zwischendurch und vor allem heute Abend ist aber auch etwas Regen möglich. Morgen am Dienstag gibt es einen Mix aus Sonne und Wolken. Es bleibt dann voraussichtlich trocken bei bis zu 19 Grad und es kann morgen auch mal etwas windiger werden.
4: Kevin Zimmer hier, Tag zusammen. Ich war ja am Samstag beim Robbie Williams Konzert in Düsseldorf. Das war richtig cool. Robbie liefert einfach ab und hat uns wirklich alle unterhalten. Er hat sich ja selbst auch King of Entertainment genannt. Schönster Moment vermutlich für Heidi aus Süchteln. Schöne Grüße nach Süchteln, ja. You're the one, hat er nur für sie gesungen. Heidi hat das Grinsen nicht mehr aus dem Gesicht bekommen. So läuft sie gerade vermutlich durch Süchteln. Also wenn da eine rumläuft mit sehr breitem Grinsen im Gesicht, das ist Heidi, ja. Und sie durfte Robbie ganz lange auch umarmen. Das hat ihr gefallen. Heidi, wir haben uns alle für dich gefreut. Nur lass ihn jetzt bitte wieder los, ja? I love it.

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0: habt ihr jetzt bei eurem besten Freund oder bei der besten Freundin angerufen? Mensch, wir haben doch gerade noch drüber gesprochen, wie wichtig die sind im Leben. Ja, heute ist Tag der besten Freunde. Wird vor allen Dingen in den USA gefeiert, aber ich würde sagen, ab sofort auch bei uns findet auch Hannes Höfer.
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2: Was wäre das Leben ohne beste Freunde, oder? Brother from another mother, sister from another mister. Ist das nicht seltsam, dass es Menschen gibt, die wir treffen und die Familie sind, ohne Familie zu sein? Mein bester Kumpel, der ist 1:1 wie ich, nur komplett anders. Der ist zum Beispiel riesig groß, aber mega schlank. Ey, wenn der über die Straße geht, verschwindet der hinter einer Laterne, guckt aber oben drüber. Ey, der Junge lebt in 3 Klimazonen. Da, wo ich Kopfschmerzen hab, hat der Bauchschmerzen. Der ist so groß, dem passen gar keine normalen Klamotten. Ja, deswegen kauft er immer bei so einem Label ein für große, schlanke Männer. Das heißt Giraffe. Ist echt wahr. Ja, gibt's auch für kleine Dicke, da heißt das Happy Hippo, aber das ist ein anderes Thema. Ich würde sagen, wir rufen heute alle mal unsere besten Freunde an und sagen einfach mal Danke. Denn verdient haben sie es, ne? Und immer dran denken, Freunde sind wie Sterne. Man sieht sie nicht immer, aber sie sind immer da. Okay, ich merke selbst, der war einer zu viel.
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1: Mit Thorsten Adolfs. Guten Tag. Viele von uns haben schon länger das Gefühl, dass die Welt so ein bisschen aus den Fugen geraten ist. Und dass immer öfter auch einfach wieder das Recht des Stärkeren gilt. Das ist auch gar nicht so abwegig. Das zeigt ein neues Gutachten, das 4 deutsche Friedensforschungsinstitute vorgestellt haben. Darin warnen sie davor, dass die regelbasierte Ordnung immer mehr zerfällt. Denn die Hoppe aus dem News-Team, gute Laune macht das Gutachten nicht.
2: Nein, überhaupt nicht. Der Zeitraum von 2021 bis 2024 sei die gewalttätigste Phase seit Ende des Kalten Krieges, heißt es im Gutachten. Die Zahl der weltweit Vertriebenen sei auf mehr als 120 Millionen gestiegen und nur noch 7% der Weltbevölkerung leben aus Sicht der 4 Institute in einer freien Demokratie. Und sie sehen eine sehr bedenkliche Entwicklung, nämlich dass Gewalt und Kriege nicht mehr als letztes, sondern inzwischen als gängiges Mittel eingesetzt werden, um die eigenen Interessen durchzusetzen. Einige Regierungen führten sich inzwischen wie Warlords, also Kriegsfürsten, auf. Explizit werden im Gutachten US-Präsident Trump, Kreml-Chef Putin und auch Israels Ministerpräsident Netanyahu genannt.
1: Eine ordnende Rolle sollen ja eigentlich die Vereinten Nationen übernehmen, aber auch die stecken laut Gutachten in einer tiefen Krise.
2: Ja, die Rivalitäten zwischen den Großmächten blockierten dort Entscheidungen, sieht man ja seit Jahren im Ukraine-Krieg. Da ist Russland ein Akteur, kann durch sein Veto im Sicherheitsrat aber gleichzeitig alles an Sanktionen stoppen. Dazu kommen finanzielle Kürzungen, zum Beispiel durch die Trump-Regierung, und ein weltweites Aufrüsten. Trotzdem heißt es in dem Gutachten, es gäbe keine vernünftige Alternative zu den Vereinten Nationen. Deutschland und die EU müssten gleichzeitig ihre militärische Abhängigkeit von den USA verringern, raten die Forscher, aber auch beim Thema KI und bei wichtigen Rohstoffen. Dann könne man ein Gegenpol zur Willkür der Kriegsfürsten sein.
1: Danke, Danny. Und jetzt weitere Meldungen im Überblick. Bei einem schweren Erdbeben sind auf den Philippinen mindestens 32 Menschen ums Leben gekommen. Viele der Opfer starben bei einem Erdrutsch. Die zunächst ausgegebenen Tsunami-Warnungen wurden mittlerweile aufgehoben. Einige Küstengebiete wurden von Flutwellen von bis zu 1,40 Meter Höhe getroffen. Die IG Metall ruft tausende Stahlmitarbeiter zu Protesten auf. Auch die Spitzen der Grünen und der Linken wollen am Freitag in Berlin dabei sein. IG Metall-Vize Kerner sagt, die Politik habe in den vergangenen Monaten zwar einiges für die Stahlindustrie getan, sie dürfe jetzt aber nicht auf halbem Weg stehen bleiben. Das Urteil zum Bielefelder Terroranschlag wird bald den Bundesgerichtshof beschäftigen. Ein Verteidiger hat gegen die Entscheidung des Düsseldorfer Oberlandesgerichts Revision eingelegt. Das Gericht hatte den Syrer wegen vierfachen versuchten Mordes zu lebenslanger Haft und anschließender Sicherungsverwahrung verurteilt. Der Mann hatte vor gut einem Jahr Menschen beim Feiern vor einer Bar lebensgefährlich verletzt und dabei Allahu Akbar gerufen. Nach den massiven Verkehrsproblemen am Morgen sollen die Umwege für Autofahrer in Bonn ab sofort wieder etwas kürzer werden. Die Autobahnabfahrten Bonn-Beuel und Auerberg sind wieder freigegeben. Damit ist ein Teil der A565 jetzt wieder befahrbar, heißt es in einer Mitteilung der Autobahn GmbH. Die Bonner Nordbrücke bleibt aber gesperrt. Ob überhaupt noch mal Autos über das alte Bauwerk fahren können, ist weiter unklar. Das waren die Nachrichten mit Thorsten Adolfs.
3: Das Wetter.
4: Es wird immer bewölkter und bewölkter, auch mit Schauern und stellenweise Gewittern. Morgen starten wir dann so ein bisschen schöner in den Tag mit maximal 19 Grad. Ab dem Mittag gibt's morgen dann auch immer mal wieder stellenweise Schauer, übermorgen ähnlich.
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4: Und das jetzt mit allen Staus ab 12 Minuten plus. Die A1 Blankenheim Richtung Köln zwischen Wiskirchen und Dreieck Erfttal, 6 Kilometer Stau, 20 Minuten. Die 2 Dortmund-Oberhausen zwischen Bottrop und Kreuz-Oberhausen, 5 Kilometer, 25 Minuten. Die 4 Olpe-Aachen zwischen Kreuz-Köln-Ost und Eiffeltor, 5 Kilometer, 12 Minuten. Und noch die A555 Bonn Richtung Köln zwischen Köln-Godorf und Kreuz-Köln-Süd, 3 Kilometer, 25 Minuten plus. Eine gute Fahrt euch!
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4: Sascha Fassbender hier, einen schicken Montag euch. Und zur Begrüßung habe ich direkt dicke Geschenke für euch. Ja, No Angels, Alphaville, Boney M, Venga Boys und. Samstag in 2 Wochen ist das Rainbow Festival. Schau mal im Handykalender dick markieren und dranbleiben, denn nach den nächsten 3 Songs schenke ich euch hier Tickets. Ja, jetzt erstmal Musik aus Mannheim. Das ist Loy mit Red Eyes.

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1: Mit Philipp Gerzer, guten Tag. Am Donnerstag ist Anstoß zur Fußball-WM und in einigen Städten bei uns im Kreis Mettmann könnt ihr die Spiele live verfolgen. Public Viewings gibt es zum Beispiel in Wülfrath und in Ratingen. Nick Heisenberg mit den Infos.
2: In Ratingen werden auf dem Marktplatz zunächst nur die deutschen Gruppenphasenspiele übertragen. Einen Schritt weiter gehen die Veranstalter in Wülfrath-Düssel. Hier werden alle deutschen Spiele übertragen, auch in der Nacht. In Hilden hat die St. Sebastianus Schützenbruderschaft ein Public Viewing auf dem Alten Markt organisiert, zum Eröffnungsspiel der Deutschen am 14. Juni um 19 Uhr. Und auch in Erkrath werden von einzelnen Sportvereinen einige Spiele gezeigt, unter anderem beim SC Renania Hochdahl und beim SSV Erkrath im Tuni-Turek-Stadion. Die Public Viewings im Kreis Mettmann findet ihr auch nochmal auf radioneandertal.de.
1: Wieder haben in Erkrath-Hochdahl Unbekannte Gegenstände auf einen Linienbus geworfen und eine Glasscheibe beschädigt. Am späten Samstagnachmittag traf es die Buslinie 741, die zwischen den Haltestellen Gretenberger Straße und Sandheider Straße unterwegs war. Ein unbekannter Täter warf einen Gegenstand gegen die mittlere Tür des Busses, wodurch die Glasscheibe kaputt ging. Verletzt wurde bei dem Vorfall niemand, wie die Polizei mitteilt. Ähnliche Vorfälle in Hochdahl hatte es bereits im April gegeben. Die Polizei sucht nach dem Täter bzw. den Tätern und bittet Zeugen, sich mit Hinweisen zu melden. Die seit Jahren ungenutzte Stadthalle in Mettmann könnte künftig eine interaktive Erlebnisausstellung beherbergen. Ein privater Investor habe im Planungsausschuss sein Konzept vorgestellt und Interesse an dem Standort bekundet, teilt die Stadt mit. Geplant ist die Ansiedlung der Ausstellung Phänomania, bei der Besucher naturwissenschaftliche und technische Phänomene selbst ausprobieren können. Die Politik habe grundsätzlich positiv auf diese Idee reagiert, heißt es von der Stadt. Allerdings befinde sich das Projekt noch in einem sehr frühen Stadium. Ob eine Umsetzung möglich ist, müssen jetzt unter anderem technische, denkmalrechtliche und wirtschaftliche Prüfungen zeigen. Und das waren die Nachrichten mit Philipp Gerzer. Hier ist das Wetter bei Radio Neandertal. Heute gibt es viele Wolken und bis zu 23 Grad. Dazu bleibt es erstmal oft trocken. Zwischendurch und vor allem heute Abend ist aber auch etwas Regen möglich. Morgen am Dienstag gibt es einen Mix aus Sonne und Wolken. Es bleibt dann voraussichtlich trocken bei bis zu 19 Grad und es kann morgen auch mal etwas windiger werden.
3: Ich bin Sascha Fassbender und das hier ist schon Wahnsinn. Der Papst Leo lernt Deutsch. Was? Hat er Zeit für? Nein, da nimmt er sich Zeit für. Er macht das nachts. Ja, wenn andere im Vatikan Heia machen, setzt er sich hin und lernt Präsens bis Präteritum. Warum? Naja, damit wir mit ihm nicht mehr Englisch sprechen müssen.
4: On the one hand, the crisis revealed that there is a need for more governmental regulation.
5: My English is not very good. My German is better.
4: On the other hand, we have to find active witnesses.

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1: Mit Thorsten Adolfs. Guten Tag. Der Deutsche Landkreistag trifft sich heute und morgen unter anderem mit Finanzminister Klingbeil und Kanzler Merz. Wichtigstes Thema ist die Finanznot der Kommunen. Die Lage vieler Städte und Gemeinden spitzt sich auch in NRW weiter zu. Das Aktionsbündnis für die Würde unserer Städte warnt vor einer historischen Kommunalkrise und fordert mehr Unterstützung von Land und Bund. Nach Angaben des Bündnisses, zu dem insgesamt 73 Städte gehören, haben die NRW-Kommunen allein im vergangenen Jahr ein Defizit von rund 11 Milliarden Euro gemacht. Die Folgen könnten höhere Gebühren, Steuern und Einschnitte bei freiwilligen Angeboten sein. Einzelheiten aus dem Landtagsstudio von José Nasiandi.
2: Hauptgrund für die finanzielle Schieflage sind vor allem stark steigende Sozialausgaben, die Städte und Gemeinden kaum beeinflussen können. Gleichzeitig wachsen die Einnahmen deutlich langsamer als die Ausgaben. Das Bündnis spricht deshalb von einer historischen Entwicklung. Duisburgs Stadtdirektor und Kämmerer Martin Murak fordert schnelle Hilfe von Land und Bund.
3: Wenn hier nichts passiert, das heißt, wenn Bundes- und Landesregierungen sich nicht bewegen, dann wird es jahrelang echte Sparhaushalte geben.
2: Nach Einschätzung des Bündnisses werden viele Kommunen weiter an Gebühren und Steuern drehen müssen. Diskutiert werden unter anderem höhere Parkgebühren, höhere Grundsteuern oder neue Abgaben. Gleichzeitig könnten Städte freiwillige Leistungen weiter auf den Prüfstand stellen. Zum Beispiel beim Sport, in der Kultur oder in Freizeiteinrichtungen. Das Bündnis fordert deshalb unter anderem eine stärkere Beteiligung von Bund und Land an den Sozialkosten.
1: Und jetzt weitere Themen im Überblick. Die Mineralölkonzerne geben den Tankrabatt nach Berechnungen des IFO-Instituts zum großen Teil an die Autofahrer weiter. Während beim Diesel über den gesamten Mai hinweg durchschnittlich 12 Cent weitergegeben wurden, sind es bei Super E5 16 Cent und bei Super E10 15 Cent pro Liter. Das bedeutet aber auch, dass rund 1,6 Milliarden Euro der eingesetzten Steuermittel bei den Konzernen landen würden, heißt es von den Münchner Forschern. Nach Einschätzung aus Sicherheitskreisen könnten linksextremistische Täter hinter dem Brand in einem Umspannwerk in Reutlingen stecken. Es gebe Parallelen zu ähnlichen Taten in Berlin, heißt es. Ein Bekennerschreiben liegt dem Verfassungsschutz bis jetzt nicht vor. Durch das Feuer waren tausende Haushalte stundenlang ohne Strom und sind es teilweise auch immer noch. Die Polizei geht nach dem Amok-Alarm in einer Gesamtschule in Bochum zurzeit nicht von einer Gefahrenlage aus. Der Alarm war am Vormittag ausgelöst worden. Warum ist noch unklar, da laufen die Ermittlungen noch. Wie bei solchen Einsätzen üblich ist die Polizei mit starken Kräften vor Ort. Zurzeit wird die Schule geräumt. In der Türkei haben Grenzbeamte Windeln voller Bargeld sichergestellt. Das berichtet das türkische Handelsministerium. Am Flughafen von Antalya war den Beamten ein Passagier aufgefallen. Im Handgepäck hatte der Mann insgesamt 6 Windelhöschen transportiert, die mit 380.000 Euro Bargeld gefüllt waren. Grundsätzlich gibt es bei der Einreise kein Limit für Bargeld. Beträge über 10.000 Euro müssen aber angemeldet werden. Warum der Mann das Geld in den Windeln versteckt hat, ist noch unklar. Die Staatsanwaltschaft hat Ermittlungen aufgenommen. Das waren die Nachrichten mit Thorsten Adolfs.
4: Gut, unangenehme Winde haben wir nicht zu vermelden im Wetter hier für den Kreis Mettmann bei Radio Neandertal. Dafür aber 23 Grad als Höchstwert heute, 22 sind es aktuell in Hilden, die sind es da im Bürgerhaus, 19 Grad am Hortberg in Velbert. Dazu gibt es einige Wolken, ein bisschen Sonne kann zwischendurch auch mal zu sehen sein. Auf Regen müssen wir uns auch immer wieder einstellen, vor allem dann Richtung Abend. Morgen voraussichtlich trocken, Temperaturen dann bei 19 Grad. Es kann dann aber ein bisschen windiger werden, allerdings nicht die Winde, die wir gerade eben angesprochen haben.
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4: Gut, hängt davon ab, was ihr heute so zum Mittag gegessen habt. Hier ist das Stau-Update für uns im Kreis Mettmann. Da gibt es gute Nachrichten aus den Städten. Da ist aktuell alles frei. Gute Fahrt dort, aber auf den Autobahnen, da geht es ein bisschen langsamer voran auf der A3 Oberhausen-Köln zwischen dem Kreuz Hilden und dem Dreiklangenfeld. Eine gute 5 Minuten Wartezeit ist das, die da auf euch zukommt. Deutlich mehr Geduld braucht ihr dafür auf der A46 Düsseldorf-Wuppertal zwischen Hamm-West und Farresbeck 6 Kilometer. Gute halbe Stunde müsst ihr da mehr einrechnen. Das war's dann aber auch schon. Gute Fahrt.
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4: Das sind wir wieder, die Nachmittags-WG bei Radio Neandertal mit Mirko Knappert. Guten Start in diese neue Woche.

Ach, ist das muggelig, oder? Die Bangles. Mit ihrem Song. Na komm, sing's. Genau, so heißt er. Gehört hier bei Radio Neandertal. Im besten Mix für den Kreis, Mettmann. Und wir haben es ja gemütlich hier im Studio, aber ab und zu, da müssen wir auch mal raus. Ja, freilaufende Moderatorin im Kreis Mettmann gesichtet. 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Juli wieder. 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

Ich habe gerade erstmal einen Kaffee gebraucht, sehr, sehr dringend. Neuerdings mit Hafermilch. Man muss ja ein bisschen Abwechslung in sein Leben bringen, die Nachmittags-WG hier mit Mirko Knappert. Aber das wollen wir heute auch von euch wissen, Kreis Mettmann. Was braucht ihr morgen für einen guten Start in den Tag? Also neben Radio Neandertal und den Zweier morgen natürlich. Was darf es denn sein? Kaffee, Tee oder ein Energy Drink? Wie müsst ihr in den Tag starten? Oder einfach nur ein stilles Glas Wasser? 021 04 91 90 10, das ist die WhatsApp hier im Studio zu mir, Mirko Knappert, eure Nachmittags-WG bei Radio Neandertal am Montag. Lady.

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0: NSYNC, Want You Back. Das habe ich die letzten Wochen auch immer wieder gesagt. Wenn die Frau Teffert nicht da ist, dann will ich Philipp Gerzer zurückhaben. Und siehe da, danke Chefin, mein Wunsch hat sich erfüllt. Philipp Gerzer ist da, hier in der Nachmittags-WG. Um 3:30 mit den Nachrichten.
1: Guten Tag.
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1: Am Donnerstag ist Anstoß zur Fußball-Weltmeisterschaft und in einigen Städten bei uns hier im Kreis Mettmann könnt ihr die Spiele live verfolgen. Public Viewings gibt es zum Beispiel in Wülfrath und in Ratingen. Ein Überblick dazu von Nick Heisenberg.
3: In Ratingen werden auf dem Marktplatz zunächst nur die deutschen Gruppenphasenspiele übertragen. Einen Schritt weiter gehen die Veranstalter in Wülfrath-Düssel. Hier werden alle deutschen Spiele übertragen, auch in der Nacht. In Hilden hat die St. Sebastianus Schützenbruderschaft ein Public Viewing auf dem Alten Markt organisiert, zum Eröffnungsspiel der Deutschen am 14. Juni um 19 Uhr. Und auch in Erkrath werden von einzelnen Sportvereinen einige Spiele gezeigt, unter anderem beim SC Renania Hochdahl und beim SSV Erkrath im Tuni-Turek-Stadion. Die Public Viewings im Kreis Mettmann findet ihr auch nochmal auf radioneandertal.de.
1: Die seit Jahren ungenutzte Stadthalle in Mettmann könnte künftig eine interaktive Erlebnisausstellung beherbergen. Ein privater Investor habe im Planungsausschuss sein Konzept vorgestellt und Interesse an dem Standort bekundet, teilt die Stadt mit. Geplant ist die Ansiedlung der Ausstellung Phänomania, bei der Besucher naturwissenschaftliche und technische Phänomene selbst ausprobieren können. Die Politik habe grundsätzlich positiv auf diese Idee reagiert, heißt es von der Stadt. Allerdings befinde sich das Projekt noch in einem sehr frühen Stadium. Ob eine Umsetzung möglich ist, müssen jetzt unter anderem technische, denkmalrechtliche und wirtschaftliche Prüfungen zeigen. Bei einem Streit auf dem Lindorfer Weinfest in Rating wurden am Wochenende zwei Mitarbeiter eines Verkaufsstandes verletzt, einer von ihnen schwer. Nach Angaben der Polizei hatten am späten Samstagabend zwei 19-Jährige zwei Wasserflaschen von einem Verkaufsstand gestohlen. Der Verkäufer bemerkte das und rannte zusammen mit seinem Bruder den zwei jungen Männern hinterher. Zusammen mit einem weiteren Zeugen konnten sie die Täter einholen und zur Rede stellen. Im Anschluss kam es zu einer körperlichen Auseinandersetzung und zu Randalen an einem Schaustellerwagen. Als ein Zeuge Pfefferspray einsetzte, ergriffen die beiden Männer die Flucht. Die Polizei konnte sie im Anschluss stellen. Und das waren die Nachrichten mit Philipp Gerzer.
0: Dankeschön, Philipp. Wir gucken auf das Wetter hier bei uns im Kreis Mettmann bei Radio Neandertal. Viele Wolken sind am Start. Die bringen auch am Nachmittag schon den ersten Regen. Richtung Abend müssen wir uns dann hier und da auch wieder auf ein paar Tropfen einstellen. Das alles heute bei Höchstwerten von 23 Grad. 21 sind es aktuell in Heiligenhaus am Abtsküchler Teich. 22 Grad sind es in Erkrath. Die haben wir da gemessen an der Stadthalle. Dann gibt es morgen auch wieder einige Wolken, aber auch Sonne. Temperaturen bei um die 19 Grad. Regen ist dann kein Thema. Es kann aber ein bisschen windiger werden als heute.
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0: Velbert-Losenburg muss sehr schön sein, das denken sich auch die Autofahrer, denn es staut sich mal wieder auf der Werdener Straße nach Velbert rein. 5 Minuten plus aktuell ist aber auch der einzige Stau, den ich für euch habe, aus unseren Städten, von den Autobahnen gleich zwei, und zwar von der A46 Düsseldorf-Wuppertal zwischen Hahn-West und Fahrersbeck. Hier gerade 6 Kilometer Geschiebe, 33 Minuten Zeitverlust. Deutlich flotter voran geht es dafür auf der A52 Düsseldorf-Essen zwischen dem Kreuz Breischeid und Essen-Kettwig. Es stockt hier auf 4 Kilometern. 5 Minuten dauert das hier länger, dann seid ihr da auch schon durch. Gute Fahrt.
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0: Mal eben einmal kurz durchzählen. 80 Millionen. Okay, wir sind vollzählig. Dann können wir ja in dieser halben Stunde der Nachmittags-WG starten mit Mirko Knappert und mit Max Giesinger. 80 Millionen, schon mal so ein bisschen WM-Feeling hier bei Radio Neandertal. Schönen Montag. 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

0: Millionen.
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0: Von Ed Sheeran gehört bei Radio Neandertal am Montag. Die Filme in den Kinos, die geben auch wieder einiges her, um mal wieder einen Besuch in den Lichtspielhäusern bei uns im Kreis Mettmann abzustatten. Ach, ihr wisst gar nicht, was so läuft. Ja, das ist gar kein Problem. Wir sagen es euch gerne hier bei Radio Neandertal. Was läuft aktuell in den Kinos im Niederbergischen und im Rheinland? Der Kollege Thomas Bremser verrät es euch.
1: Adam, wenn du dein magisches Schwert emporstreckst, welche Worte sprichst du dann?
2: Bei der Macht von Grayskull.
1: Und weiter?
3: Kinder der 80er wissen das natürlich und auch um wen es hier geht. Die Actionfigur He-Man. Im Masters of the Universe muss der 10-jährige Adam seinen Heimatplaneten Eternia verlassen.
4: Ich entsandte dich an einen Ort, an dem sie dich nie finden würden. Zur Erde.
3: Nach knapp 20 Jahren kehrt er mit seinem Wunderschwert zurück, um den Planeten vor dem Bösen zu rächen.
5: Skeletor nahm mir meine Familie und er hat unsere Welt zerstört.
3: Nicholas Gadizin spielt den muskelbepackten He-Man, Jared Leto den bösen Skeletor in Masters of the Universe.
6: Ich habe dich da!
7: Wir sind wieder da!
3: 13 Jahre haben Fans auf den 6. Teil der Scary-Movie-Reihe gewartet.
8: Ein Serienmörder treibt sein Unwesen.
9: Hallo, Houston.
3: Anna Faris und Regina Hall haben schon 2000 im 1. Teil mitgespielt und kämpfen erneut gegen einen maskierten Killer.
10: Ich habe mich jahrelang darauf vorbereitet.
3: Scary Movie 6 nimmt Horrorfilme auf die Schippe wie Weapons, Blood and Sinners oder Smile. Für die einen ist der Humor zu abgedreht, für andere einfach nur kultig.
11: Mom, der Weihnachtsmann hat mir einen abgetrennten Arm geschenkt.
12: Vergiss nicht, Danke zu sagen.
13: Was machst du eigentlich hier? Du besuchst mich nie.
3: In Sommer auf Asphalt führt die junge Les ein chaotisches Leben als Fahrradkurierin, bis plötzlich ihr Vater Bert vor der Tür steht. Der hat gerade eine schlimme Diagnose bekommen.
14: Wie lange habe ich noch?
15: Nutzen Sie jeden gemeinsamen Tag.
3: Das Leben von Les gerät weiter aus den Fugen nach einem Unfall und einer ungewollten Schwangerschaft.
16: Helle, was soll ich denn mit dem Kind? Soll ich Milch machen und rumsitzen oder was?
3: Sommer auf Asphalt mit Maler Emde und Christoph Maria Herbst ist eine Vater-Tochter-Geschichte, die leise und beobachtend daherkommt.
17: Jetzt nimm das doch mal ernst.
18: Klingst du wie dein Vater?
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1: Mit Ralf Bosse. Den letzten freien Abend vor der WM nutzte ein Großteil der deutschen Fußballnationalmannschaft nach einem gemeinsamen Abendessen im Hotel für eine Party bis in den frühen Morgen. Rund 15 Spieler zog es in den Noble Club Tao im Stadtzentrum von Chicago. Dort war ein separater VIP-Bereich reserviert. Besonders früh vor Ort Nick Woltemade, der die Lage zuerst checkte. Später sorgte Star DJ Snake ab 1:30 Uhr für Partystimmung.
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2: Mit Thorsten Adolfs. Guten Tag. Für viele ist der Tankstellenbesuch ein finanziell schmerzhaftes Erlebnis. Ohne den Tankrabatt wäre das Loch in unserem Portemonnaies aber noch deutlich größer. Zu dieser Einschätzung kommt eine neue Untersuchung des wirtschaftsnahen IFO-Instituts. Die Mineralölkonzerne geben demnach einen Großteil des Tankrabatts an uns Autofahrer weiter. Yannick Bürker aus dem News-Team. Trotzdem profitieren auch die Konzerne von der Maßnahme.
3: Und das nicht zu knapp. Insgesamt sind rund 1,6 Milliarden Euro bei den Mineralölkonzernen hängen geblieben. Die Bundesregierung hat ja vorübergehend die Steuern auf Benzin und Diesel um knapp 17 Cent pro Liter gesenkt. Vor allem Dieselfahrer haben den Rabatt aber nicht komplett weitergereicht bekommen. Die Forscher haben ausgerechnet, dass von den 17 Cent nur 12 bei den Dieselkunden angekommen sind. Besser sah die Bilanz bei E10 und Super aus.
2: Der Tankrabatt gilt ja noch bis Ende des Monats. Von einer Verlängerung halten die Forscher aber nichts. Wie kommt das Institut zu dieser Einschätzung?
3: Kurz gesagt, der Tankrabatt ist unfair. Vor allem Vielfahrer profitieren von der aktuellen Regelung. Und das sind nicht unbedingt diejenigen, die besonders unter den hohen Preisen leiden. Das IFO-Institut fordert deshalb statt des Tankrabatts Maßnahmen, die gezielter wirken, wie eine Reform der Einkommensteuer. Außerdem hat der Tankrabatt eine weitere Nebenwirkung. Die niedrigeren Spritpreise sorgen dafür, dass viele Autofahrer nicht genug Sprit sparen. Wegen der Blockade in der Straße von Hormuz ist Öl in vielen Teilen der Welt ja tatsächlich knapp geworden.
2: Danke, Yannick. Und jetzt weitere Meldungen in der Zusammenfassung. Die EU überweist der Ukraine weitere knapp 2,8 Milliarden Euro. Das Geld soll aber nicht in Waffen investiert werden. Nach ukrainischen Angaben sollen damit wichtige Staatsausgaben finanziert werden im sozialen und humanitären Bereich. Seit Beginn der russischen Invasion 2022 haben die EU und ihre Mitgliedsländer nach Angaben aus Brüssel Hilfen im Umfang von knapp 205 Milliarden Euro zugesagt. Nach Angaben des Digitalverbandes Bitkom wird der Mobilfunkausbau von der Bürokratie ausgebremst. Es dauere im Schnitt 16 Monate, bis ein Standort für einen Mobilfunkmast gefunden sei. Dazu kämen rund 10 Monate für Genehmigungsverfahren. In der Summe würden von der Planung bis zum Bau mehr als 3 Jahre vergehen, heißt es. Die Bundesregierung hält wenig von der Forderung, in diesem Jahr die Sommerpause zu streichen. Genau das hatte der Verband der Familienunternehmer gefordert, damit über wichtige Reformprojekte beraten und sie auch verabschiedet werden können. Regierungssprecher Cornelius sagte, der Bundestag gehe im Sommer nicht 2 Monate an den Strand und lege die Füße hoch, sondern die Abgeordneten würden weiterarbeiten. Nach der überraschenden Sperrung der Bonner Nordbrücke könnte der Nahverkehr dort bald kostenlos werden. Das hat Oberbürgermeister Deus angekündigt. Die Stadt will damit möglichst viele Leute dazu bewegen, auf Busse und Bahnen umzusteigen. Der Stadtrat berät an diesem Donnerstag darüber. Wenn der Plan durchgeht, gilt das Angebot voraussichtlich bis Ende Juni. Wichtig für alle mit Abo, das schon gezahlte Geld wird in diesem Fall nicht zurückerstattet. Die Komplettsperrung der Nordbrücke sorgt in der Region für große Probleme. Sie ist eine der wichtigsten Verbindungen. Das waren die Nachrichten mit Thorsten Adolfs.
4: Kostenlos gibt's auch das Wetter für euch im Kreis Mettmann bei Radio Neandertal. Heute mit vielen Wolken, ein bisschen Sonne zwischendurch, aber auch ein bisschen Regen. Vor allem Richtung Abend kann es dann mal nass werden. Die Temperaturen bei 23 Grad haben wir auch schon erreicht, diese 23 Grad. In Langenfeld am S-Bahnhof 22 sind es aktuell, in Ratingen am Ostbahnhof. Morgen dann am Dienstag eine Mischung aus Sonne und Wolken. Es wird windiger als heute und ein bisschen frischer. 19 Grad bekommen wir dann in der Spitze maximal.
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4: 10 Minuten länger dauert es weiterhin in Velbert-Losenburg auf der Werbener Straße stadteinwärts. Ist aktuell auch der einzige Stau aus unseren Städten, den ich für euch habe. Das heißt, wir können jetzt rüber auf die Autobahn gehen. Da staut es sich auf der A46 Düsseldorf-Wuppertal zwischen Hamm-West und Kronenberg. 2 Kilometer ganz genau mit 5 Minuten plus und 8 Minuten länger dauert es auf der A52 Düsseldorf-Essen. Wenn ihr zwischen dem Kreuz Breitscheid und Essen-Kettwig unterwegs seid, er stockt auf 5 Kilometer.
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4: Das nenne ich doch mal Arbeitsteilung. Ich baue hier die Nachmittags-WG bei Radio Neandertal an diesem Montag auf. Mirko Knappert, mein Name, und Starship, die denken ein bisschen größer. Die bauen sogar eine ganze Stadt auf. Jetzt im besten Mix für den Kreis Mettmann. 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

0: Die Kollegin Laura Potting ist hier bei mir in der Nachmittags-WG bei Radio Neandertal. Laura, wie gut bist du beim Kickern?
1: Ja, also ungefähr genauso gut, wie ich richtigen Fußball spielen kann.
0: Na guck mal, da haben wir ja was gemeinsam. Hier bei
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0: 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Und Laura, noch ganz kurz zu den Kicker-Regeln. Ist denn Drehen erlaubt?
1: Du meinst dieses hier Kreiseln, Rundschlagen, also dieses Durchdrehen der Stangen,
0: ja,
1: das
0: genau.
1: Ist nicht erlaubt. Ja. Wir orientieren uns so grob an den offiziellen Kicker-Regeln. Es wird auch einen Schiedsrichter geben, also wir haben alles durchdacht.
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0: Dinge, die man früh morgens nach dem Aufstehen total gerne hört.
1: Der Kaffee ist fertig. Klingt es nicht unheimlich zärtlich?
0: Oh ja, total. Aber darf es denn morgens ein Kaffee sein nach dem Aufstehen für den Start in den Tag? Oder doch lieber ein Tee oder ein Glas Wasser oder was völlig anderes? Muss es der Energy Drink sein? Wie läuft es denn bei euch morgens, Kreis Mettmann? Was braucht ihr für den Start in den Tag, wenn es um Getränke geht? Wir haben Michael in Langenfeld getroffen.
2: Kaffee mit einem Vollautomaten, weil ich da halt Cappuccino oder Latte Macchiato machen kann. Morgens meistens dann so einen normalen Kaffee, so Americano. Und mittags dann Latte Macchiato.
0: Ja, schon ein bisschen spezifischer beim guten Michael aus Langenfeld. Bei Maria in Wülfrath, da soll es dann doch lieber das gute Aufgussgetränk sein.
3: Tee, weil ich Kaffee gar nicht mag. Irgendwie, ich habe alles ausprobiert, aber ich mag irgendwie gar nichts an Kaffeesorten. Wenn es türkischer Tee ist, natürlich auf der türkischen Art, aber ansonsten ganz normal Teebeutel.
0: Ich habe auch so lange mit Kaffee gehadert. Ich habe ihn immer wieder gekocht und dann irgendwann mal probiert. Hat nicht geschmeckt, aber dann dieser Ich-pack-auf-die-Herdplatte-Effekt nochmal probiert. Immer noch nicht so doll. Beim dritten Mal, ja, ist ja ganz nett mal zwischendurch. Ja, mittlerweile geht es nicht mehr ohne Kaffee. Gut, da hat Moritz in Erkrath jetzt nicht so einen Vertrag mit. Der startet nämlich ganz solide in den Tag.
4: Ich trinke tatsächlich, wenn ich morgens aufstehe, Wasser, Sprudelwasser, das reicht mir. Ein Käffchen irgendwann gegen mittags auf der Arbeit, dann passt das auch.
0: So, was ist denn bei euch morgens getränkemäßig angesagt, Kreis Mettmann? Kaffee, Tee, Energy Drink oder was ganz anderes? Erzählt uns gerne davon per WhatsApp 021 04 91 90 10. Hier ist Radio Neandertal, das ist euer Montag, Kreis Mettmann.

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0: Ja, keine Frage, worauf wir warten. Auf Philipp Gerzer natürlich mit den Nachrichten. Jetzt um 16:30.
1: Guten Morgen, guten Tag. Ganz ungewohnt, dass ich heute mal nachmittags hier bin.
0: Ja, total.
1: Es ist, wie es ist. Guten Tag.
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1: Am Donnerstag ist Anstoß zur Fußball-Weltmeisterschaft. In einigen Städten hier bei uns im Kreis Mettmann könnt ihr die Spiele live verfolgen. Public Viewings gibt es zum Beispiel bei uns in Wülfrath und in Ratingen. Die Infos dazu von Nick Heißenberg.
3: In Ratingen werden auf dem Marktplatz zunächst nur die deutschen Gruppenphasenspiele übertragen. Einen Schritt weiter gehen die Veranstalter in Wülfrath-Düssel. Hier werden alle deutschen Spiele übertragen, auch in der Nacht. In Hilden hat die St. Sebastianus Schützenbruderschaft ein Public Viewing auf dem Alten Markt organisiert, zum Eröffnungsspiel der Deutschen am 14. Juni um 19 Uhr. Und auch in Erkrath werden von einzelnen Sportvereinen einige Spiele gezeigt, unter anderem beim SC Renania Hochdahl und beim SSV Erkrath im Tuni-Turek-Stadion. Die Public Viewings im Kreis Mettmann findet ihr auch nochmal auf radioneandertal.de.
1: Die seit Jahren ungenutzte Stadthalle in Mettmann könnte künftig eine interaktive Erlebnisausstellung beherbergen. Ein privater Investor habe im Planungsausschuss sein Konzept vorgestellt und Interesse an dem Standort bekundet, teilt die Stadt mit. Geplant ist die Ansiedlung der Ausstellung Phänomania, bei der Besucher naturwissenschaftliche und technische Phänomene selbst ausprobieren können. Die Politik habe grundsätzlich positiv auf diese Idee reagiert, heißt es von der Stadt. Allerdings befinde sich das Projekt noch in einem sehr frühen Stadium. Ob eine Umsetzung möglich ist, müssen jetzt unter anderem technische, denkmalrechtliche und wirtschaftliche Prüfungen zeigen. Bei einem Streit auf dem Lindhofer Weinfest in Ratingen wurden am Wochenende zwei Mitarbeiter eines Verkaufsstandes verletzt, einer von ihnen schwer. Nach Angaben der Polizei hatten am späten Samstagabend zwei 19-jährige Wasserflaschen von einem Verkaufsstand gestohlen. Der Verkäufer bemerkte das und rannte zusammen mit seinem Bruder den zwei jungen Männern hinterher. Zusammen mit einem weiteren Zeugen konnten sie die Täter einholen und zur Rede stellen. Im Anschluss kam es dann zu einer körperlichen Auseinandersetzung und zu Randalen an einem Schaustellerwagen. Als ein Zeuge Pfefferspray einsetzte, ergriffen die beiden Männer die Flucht. Die Polizei konnte sie im Anschluss stellen. Und das waren die Nachrichten mit Philipp Gerzer.
0: Ja, und um dein Fauxpas nochmal eben kurz ein bisschen auszubügeln, eben, wir werden bestimmt irgendwo Studenten im Kreis Mettmann haben, die gerade aufstehen, von daher auch nochmal von meiner Seite aus.
4: Guten Morgen, Sonnenschein.
0: Hätten wir das Klischee auch nochmal bedient hier. Im Wetter bei Radio Neandertal gibt es keine Klischees, da gibt es aber viele Wolken heute, ein bisschen Sonne zwischendurch, hier und da auch ein bisschen Regen bei 23 Grad. Morgen ähnliches Wetter wie heute, nur ohne Regen. Dazu bis zu 19 Grad und ein frischer Wind, der morgen unterwegs ist.
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0: Ihr steht aktuell 5 Minuten im Stau auf der Berghausener Straße von Langenfeld rüber nach Monheim. Dann geht es auch wieder langsamer voran in Velbert und zwar auf gleich mehreren Strecken, einmal auf der Werdener Straße statt einwärts. Hier steht ja aktuell 5 Minuten im Stau und auf der Langenberger Straße ebenfalls in Velbert ein Plus von 5 Minuten. Dann geht es rüber auf die Autobahnen, da ist es gerade ein bisschen voller auf der A46 Düsseldorf-Wuppertal zwischen Hahn-Ost und Kronenberg auf 1 Kilometer. 5 Minuten braucht ihr da bummelig länger und 7 Minuten plus auf der A52 Düsseldorf-Essen zwischen dem Kreuz Breitscheid und Essen-Kettwig. Da stockt es auf 5 Kilometern. Gute Fahrt euch.
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0: Und wir haben es ja gerade bei Philipp in den Nachrichten gehört. Es gibt natürlich jetzt zur Fußball-WM auch wieder einige Public Viewings hier bei uns im Kreis Mettmann, in Wülfrath, in Heiligenhaus oder auch in Hilden zum Beispiel. Wo wird man dich, Philipp Gerzer, antreffen? Wo wirst du die WM gucken? Schon Plan?
1: Ja, da hast du natürlich jetzt eine gute Frage. Ich weiß es noch nicht genau. Mein Plan steht noch nicht endgültig. Wahrscheinlich geht das gemütliche Grillen am Sonntag irgendwann ins Fußballgucken über. Also ich denke mal privat zu Hause irgendwo.
0: Okay, das
1: oder in Hilden auf dem Alten Markt. Also, aber es muss ja nicht alles an einem Ort stattfinden, ne? Ein Spiel da, ein Spiel da.
0: Und da wir ja viele Spiele noch vor der Brust haben bis zum großen Finale.
1: Ja, sicher.
0: Wir sind jetzt einfach mal mehr als optimistisch. Hier ist die Nachmittags-WG bei Radio Neandertal mit...
1: Oh ja, Philipp Gerzer immer noch da.
0: Genau, und mit Mirko Knappert und mit Train Soul Sister für euren Montagnachmittag. Hallo, Kreis Mettmann.

0: What It Feels Like, die Gefühlslage bei den Toten Hosen selbst, aber natürlich auch bei ihren Fans, die dürfte gerade ein bisschen betrübter sein, auch jetzt hier bei Radio Neandertal, denn es ist das Ende einer Ära. Trink aus, wir müssen gehen, so heißt das neue Album der Toten Hosen. Es wird das letzte reguläre Hosenalbum sein und Campino hat ja auch schon bei uns vorbeigeschaut und erzählt, wie das so war, dieser Moment, wo das Album wirklich und wahrhaftig fertig war.
1: Ich war dermaßen sentimental am Schluss, mir hat das gar nicht gut getan. Das war dann schon irgendwo, ja, war irgendwie ein trauriger Moment, aber sehr intensiv und ich werde den auch nie vergessen. Irgendwann muss ja die letzte Scheibe kommen und mit dem Gefühl, dass das richtig ist, stehen wir, glaube ich, auch ganz gut da und das hat der Scheibe auch geholfen. Das bedeutet ja auch, dass man nach vorne hin nochmal Kapazitäten hat, Dinge vielleicht umzusetzen, die vorher keinen Platz hatten. Also ich finde, da kann man auch immer das Positive dran sehen.
0: Campino hat auch gesagt, es wird zwar kein Studioalbum mehr geben, aber so ganz vorbei ist es dann doch nicht mit den Hosen. Erst kommt ja jetzt noch eine ganz große Tour und dann...
1: Es kann ja immer noch sein, dass uns irgendein Thema so auf den Fingern brennt, dass wir dann trotzdem nochmal eine Single droppen oder dass ein Regisseur uns anspricht und sagt, er braucht einen Soundtrack und er kann sich da nur die Toten Hosen vorstellen, wie auch immer. Wir lassen uns das offen, aber andererseits kann ich mir zum jetzigen Zeitpunkt nicht vorstellen, dass wir so als Tote Hosen das Bühnenleben noch sehr lange zelebrieren werden.
0: Ein Song auf dem neuen Album ist Nur nach vorn. Das klingt erstmal wenig nach Abschied, soll auch eher ein hoffnungsvoller Song sein, hat uns Campino gesagt.
1: Das ist vielleicht schon eine Botschaft an uns selber. Dieses muss in Bewegung bleiben, ja, kommt sonst aus dem Gleichgewicht. Dass man nicht zu viel nachdenken sollte, wenn die Tour zu Ende ist, sondern einfach machen. Ja? Nimm dir was Neues vor und lass das Denken über die Zukunft mal sein.
0: Wir gucken jetzt auch in die Zukunft, denn ihr hört es schon im Hintergrund, wir spielen jetzt den Song, über den wir hier gerade gesprochen haben. Ich lasse es aber mal dem Meister ansagen, besser ist das.
1: Liebe Hörerinnen, liebe Hörer, hier ist der Campino von den Toten Hosen. Hier ist unsere neue Single, Nur nach vorn. Habt viel Spaß.
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0: In eurer Nachmittags-WG. Ich bin Mirko Knappert. Hi.

Das klingt doch schon nach Sommer hier bei Radio Neandertal in der Nachmittags-WG. La Isla Bonita von Madonna. Das klingt allerdings auch nach Sommer. Ja, habe ich vorhin noch selber bei mir aufgenommen. Ich bin auch leider Heuschnupfen geplagt. Mirko knappert hier mit der Nachmittags-WG bei Radio Neandertal. Und wer unter Heuschnupfen leidet hier bei uns im Kreis Mettmann, hat in diesem Jahr wieder mit einer sehr hohen Pollenbelastung zu kämpfen. Bei mir war es vor kurzem wieder ein bisschen ruhiger, nachdem es im Frühjahr wieder obligatorisch losging. Und so langsam machen sich die kleinen Biesterchen auch bei mir wieder bemerkbar. Und ich habe auch schon das erste Antiallergikum nach langer Zeit mal wieder intus. Die Apothekerkammer Nordrhein, die auch für uns hier im Kreis Mettmann zuständig ist, weist aber darauf hin, dass wir Allergiker auch Hilfe in den Apotheken bekommen. Nicht nur in Form von Medikamenten, nein, sondern auch in Form von Beratung. Denn die Apotheken, die können Betroffenen, die Allergiker sind, nicht nur mit Medikamenten helfen, auch zum Beispiel mit einer intensiven persönlichen Beratung und auch mit ganz speziellen pharmazeutischen Dienstleistungen. Es muss also nicht immer das Medikament sein. Und allein schon, wenn man sich diese Zahlen mal anguckt, ne, man merkt es ja, selbst wenn man Allergiker ist, das wird irgendwie gefühlt von Jahr zu Jahr heftiger und es geht auch immer früher los. Die aktuelle Pollensaison, die fällt sogar etwa 15-20% intensiver aus als in durchschnittlichen Jahren, hat die Apothekerkammer jetzt gesagt. Schon seit Jahren gibt es ja bei der Pollenbelastung einen klaren Aufwärtstrend zu sehen. Der Klimawandel führt durch mildere Winter zu einem früheren Blühbeginn und einer längeren Pollensaison. Teilweise geht es ja sogar schon im Dezember los. Also wenn ihr da betroffen seid und Hilfe braucht, die bekommt ihr in den Apotheken. Die können euch da beraten und notfalls gibt es ja immer noch das gute Antiallergikum. Kommt gut durch diese Pollensaison, Kreis Mettmann.

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1: Mit Thorsten Adolfs. Guten Tag. Gefühlt jagt seit Jahren eine Krise die nächste. Und das schlägt offenbar immer mehr Menschen in Deutschland auf den Magen. Nur 14% von uns schauen zurzeit zuversichtlich nach vorne. Das zeigt eine neue Umfrage des Ipsos-Instituts. Es ist der schlechteste Wert seit 15 Jahren. Danny Hopper aus dem News-Team. Die größte Sorge bereitet den Menschen die hohe Inflation.
2: Ja, wir alle merken ja schon länger, dass unser Alltag immer teurer wird. Sprit und Energie, Lebensmittel oder Dienstleistungen. Und das macht immer mehr Menschen zu schaffen. Mehr als jeder dritte Befragte sagt, dass die steigenden Preise eine ihrer größten Sorgen seien. Danach wurden Armut und soziale Ungleichheit genannt. Das heißt, es sind wirklich typische Alltagssorgen, die eine immer größere Rolle bei den Leuten spielen. Und die sich eben bei vielen immer stärker auch bemerkbar machen. Und das schlägt sich auch mit Blick auf die Politik nieder. 86% der Befragten sagen, dass sich das Land momentan auf dem falschen Kurs befindet. Nur jeder Fünfte hält die wirtschaftliche Lage gerade für gut. Also da herrscht gerade wirklich eine große Unzufriedenheit.
1: Wie sieht es mit den Themen aus, die ja früher oft genannt wurden, also Gewalt und Kriminalität?
2: Ja, beschäftigt auch noch immer viele Menschen, aber eben nicht mehr so stark wie die sozialen Probleme im Land. Gewalt und Kriminalität, Einwanderung und militärische Konflikte, das sind Dinge, die rund jeden Vierten laut Ipsos-Umfrage stark beschäftigen. Dazu ist aber noch ein anderes Thema gekommen, das fast genauso viele Menschen beschäftigt, nämlich die Gesundheit. Dürfte auch mit der Debatte über die geplante Gesundheitsreform zusammenhängen, die uns ja seit Wochen beschäftigt. Da befürchten ja viele zusätzliche Belastungen und eine schlechtere Versorgung. Also es gibt eine ganze Reihe von Sorgen und deshalb sind die Menschen in Deutschland gerade so pessimistisch, was die Zukunft angeht.
1: Danke, Danny. Und jetzt weitere Themen, kurz und kompakt. Nach dem Iran will auch Israel seine Angriffe stoppen. Damit komme man dem Wunsch von US-Präsident Trump nach, sagte ein ranghoher israelischer Regierungsvertreter. Die Märkte reagieren auf die neue Eskalation mit höheren Preisen. Das Barrel Rohöl kostet mittlerweile wieder fast 100 US-Dollar. Die Linken warnen zwei Tage vor dem Treffen von Koalition, Wirtschaft und Gewerkschaften vor Sozialkürzungen im großen Stil. Parteichef Van Aken sagte, es gehe um nicht weniger als den, Zitat, größten Sozialraub in der Geschichte dieses Landes. Die Koalition will bis zur Sommerpause Reformpakete zu zentralen Themen wie Rente und Steuern auf den Weg bringen. Im vergangenen Jahr sind so viele Frauen am Hilfetelefon des Bundesfamilienministeriums beraten worden wie noch nie. Im Schnitt waren es 190 Beratungen pro Tag. In fast der Hälfte der Fälle ging es um häusliche Gewalt. Dahinter folgen Fälle sexualisierter Gewalt und Anfragen zu psychischer und physischer Gewalt. Der Besuch des Kölner Doms soll ab Juli 12 Euro Eintritt pro Person kosten. Viele Menschen versuchen allerdings, die Gebühr offenbar zu umgehen. Seit der Ankündigung hat der Zentraldombauverein in nur einer Woche 1200 Mitgliedsanträge erhalten. Normalerweise seien es etwa 20, berichtet das Domradio. Der Dombauverein kümmert sich um den Erhalt des Bauwerks. Vereinsmitglieder dürfen den Dom auch in Zukunft kostenfrei besuchen. Die Kosten für eine Mitgliedschaft liegen bei mindestens 20 Euro pro Jahr. Soweit die Meldungen mit Thorsten Adolfs.
3: 21 Grad sind es aktuell bei uns in Mettmann in der Oberstadt, 22 Grad in Monheim, die haben wir da am Monheimer Tor gemessen, 23 Grad sind heute theoretisch noch drin, viele Wolken, Sonnenschein, aber auch ein bisschen Regen, vor allem am Abend. So geht es dann durch den Rest dieses Montags. Der Dienstag, der wird eine Mischung aus Sonne und Wolken werden, es bleibt dann trocken. Der Wind, der wird aber ein bisschen kräftiger unterwegs sein und das macht sich dann auch bei den Temperaturen bemerkbar. 19 Grad, das ist morgen das Höchste der Gefühle hier bei uns in unseren 10 Städten.
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3: Apropos Städte, hallo in eben jene und vor allem nach Velbert. Das ist nämlich der einzige Stau, den ich für euch habe. Da gibt es gerade mal wieder 10 Minuten Zeitverlust in Losenburg und zwar auf der Werdener Straße stadteinwärts. Die Staus in unseren Städten nur hier bei Radio Neandertal und natürlich auch das, was auf den Autobahnen so los ist. Drei Meldungen habe ich für euch. Die kommen von der A3 Köln-Oberhausen zwischen Opladen und Solingen. Da stockt es auf 3 Kilometern, 5 Minuten plus. Genauso lange dauert es auch auf der A46 Düsseldorf-Wuppertal zwischen Hahn-Ost und Kronenberg auf 1 Kilometer. Und dann 2 Kilometer Stop-and-Go, die gibt es auf der A52 Düsseldorf-Essen zwischen Breitscheid und Kettwig. Da braucht ihr ebenfalls gute 5 Minuten länger. Kommt gut an euer Ziel.
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3: Hier gibt's jetzt gratis Umarmungen, die kommen auch passenderweise aus Velbert Langenberg ganz genau. Natürlich, Kamrat, unser Junge aus dem Kreis Mettmann, den gibt es jetzt für euch im besten Mix für den Kreis Mettmann in eurer Nachmittags-WG am Montag. Ich bin Mirko Knappert, hallo.

0: Montag, hier ist die Nachmittags-WG bei Radio Neandertal mit Mirko Knappert und mit The One and Only.
1: Anna Tefer, hallo.
0: Ja, aber du bist nicht nur die einzige One and Only, weil eine Sache ist auch unser aller One and Only. Ich spreche jetzt einfach mal für die meisten hier bei uns im Kreis Mettmann, nämlich das Meer, der Sehnsuchtsort schlechthin. Für die meisten natürlich auch gerade an einem Montag und passenderweise ist heute an diesem Montag auch noch Tag des Meeres.
1: Ja, ich frage mich ja, warum Heiligenhaus nicht am Meer liegt, ne? Petition gib mir, unterschreibe ich sofort.
0: Ihr habt doch den Abtsküchertal.
1: Ja, und das Heliensbad noch diesen Sommer, ne? Aber es ist nicht vergleichbar. Aber wir schweifen ab, Herr Nappert.
0: Tag des Meeres. Ich sehe in deinen Augen schon wieder ein Funkeln, weil ich kann mir nämlich gut vorstellen, liebe Anna, dass du beim Tag des Meeres als erstes natürlich an Cornwall denkst.
1: Ja, mein Sehnsuchtsort. Und bald bin ich wieder da und dann werde ich 2 Wochen lang das Meer sehen.
0: Was findest du eigentlich denn so faszinierend an Cornwall und generell auch am Meer?
1: So viel Zeit haben wir gar nicht. Das ist einfach ein ganz wunderbares, tolles Fleckchen Erde. Und das Meer, ich liebe das Meer. Ich liebe es, das Meer anzugucken, am Strand zu sitzen und weit hinauszuschauen. Ich schwimme auch gerne im Meer, allerdings nur so weit, dass ich Grund unter den Füßen habe. Also wenn ich merke, der Boden verschwindet, das ist nicht mehr meins. Aber ja, wie toll ist das Meer? Ist einfach in Bewegung.
0: Und es ist vor allem auch einfach ein Ort, an dem man richtig abschalten kann, wenn man aus dem ganzen Trubel des Alltags mal ausbrechen möchte. Ab ans Meer mache ich auch immer. Ich kann da stundenlang am Strand sitzen oder an der Steilküste ganz besonders auch. Kein Mensch um dich herum und du guckst einfach nur aufs Wasser. Du machst nichts, du legst das Handy weg, du guckst einfach nur. Und das ist so ein schönes, befreiendes, entspannendes Gefühl. Du kannst die Gedanken ein bisschen schweben lassen. Und natürlich, es sind super Fotomotive, die am Meer entstehen. Also allein schon Sonnenuntergang oder Aufgang über dem Meer. Also besser geht's doch gar nicht.
1: So, also Heiligenhaus. Besorg mal das Meer. Ich möchte, dass wir demnächst in den Nachrichten verkünden können. Heiligenhaus hat jetzt ein Meer.
0: Ach, das wäre doch schön. Mettmann, könnt ihr da vielleicht auch irgendwas machen?
1: Monheim, ihr habt doch schon den Fähranleger und all. Tag des Meeres. In der Nachmittags-WG bei Radio Neandertal.
0: Warum ist das Meer für euch denn so besonders, Kreis Mettmann? Könnt ihr uns gerne erzählen? Das geht per WhatsApp 021 04 91 90 10.
1: Ach, ich bin gedanklich schon am Meer.
0: Ich auch.
1: Nee, du machst hier noch ein bisschen Nachmittags-WG.
0: Nee, ich spiele jetzt erstmal Musik und träume mich dann auch mal währenddessen ein bisschen ans Meer.
1: Okay.

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0: Das ist er. Der King of Pop. Und damit meine ich jetzt nicht Philipp Gerzer, der mir gegenübersteht, sondern natürlich Michael Jackson, They Don't Care About Us. Aber Philipp Gerzer gibt es jetzt für euch hier bei Radio Neandertal in der Nachmittags-WG und mit den Infos vom Tage. Wir haben nämlich jetzt wieder 5:30 unsere Tageszusammenfassung für euch.
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2: Nach dem Tod einer 77 Jahre alten Seniorin aus Ratingen befindet sich die Tochter in Untersuchungshaft. Die 42-Jährige steht unter dem Verdacht, die Seniorin ermordet zu haben. Am Freitagabend wurde die Polizei zu einem Einfamilienhaus an der Pommernstraße gerufen. Da stießen die Einsatzkräfte auf den Leichnam der 77-Jährigen, heißt es von der Polizei. Die Tochter hatte selbst die Polizei alarmiert. Der Anfangsverdacht gegen den Ehemann des Opfers hat sich zunächst nicht bestätigt, weshalb der 80-Jährige wieder freigelassen wurde. Die Ermittler gehen davon aus, dass die Frau mit massiver Gewalt getötet wurde. Die seit Jahren ungenutzte Stadthalle in Mettmann könnte künftig eine interaktive Erlebnisausstellung beherbergen. Ein privater Investor habe im Planungsausschuss sein Konzept vorgestellt und Interesse an dem Standort bekundet, teilt die Stadt mit. Geplant ist die Ansiedlung der Ausstellung Phänomania, bei der Besucher naturwissenschaftliche und technische Phänomene selbst ausprobieren können. Die Politik habe grundsätzlich positiv auf diese Idee reagiert, heißt es von der Stadt. Allerdings befinde sich das Projekt noch in einem sehr frühen Stadium. Ob eine Umsetzung möglich ist, müssen jetzt unter anderem technische, denkmalrechtliche und wirtschaftliche Prüfungen zeigen. Wieder haben in Erkrath-Hochdahl unbekannte Gegenstände auf einen Linienbus geworfen und eine Glasscheibe beschädigt. Am vergangenen Wochenende traf es die Buslinie 741, die zwischen den Haltestellen Gretenberger Straße und Sandheider Straße unterwegs war. Ein unbekannter Täter warf einen Gegenstand gegen die mittlere Tür des Busses, wodurch die Glasscheibe kaputt ging. Verletzt wurde bei dem Vorfall niemand, wie die Polizei mitteilt. Ähnliche Vorfälle in Hochdahl hatte es bereits im April gegeben. Die Polizei sucht nach dem Täter bzw. den Tätern und bittet Zeugen, sich mit Hinweisen zu melden. 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
0: Dankeschön, Philipp. Wir gucken auf das Wetter für uns im Kreis Mettmann hier bei Radio Neandertal. Immer noch ein paar Wolken dabei, aber auch ein bisschen Sonne zwischendurch, aber auch ein bisschen Regen. Den kann es jetzt am Abend hier und da noch geben in unseren 10 Städten. Das alles bei Höchstwerten von 23 Grad. Na gut, wir gehen jetzt ja langsam ein bisschen runter. 22 Grad aktuell im Schillerpark bei euch in Hahn. 21 Grad haben wir in der Fliete in Wülfrath gemessen. Morgen geht es dann auch mit Sonne und Wolken weiter hier bei uns im Niederbergischen und im Rheinland. Es wird aber ein bisschen windiger und die Temperaturen, die gehen minimal nach unten. Auf 19 Grad ist es morgen der Höchstwert. Regen ist morgen aber nicht inklusive.
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0: Weiterhin keine Staus in unseren Städten im Kreis Mettmann. Da habt ihr freie Fahrt. So kann es doch gerne weitergehen. Gucken wir auf die Autobahn. Da habe ich auch wirklich nur das Allermindeste für euch. Das sind 2 Staus. A3 Köln-Oberhausen. Zwischen Opladen und Solingen stockt es auf 2 Kilometern, 5 Minuten Wartezeit und genauso lange länger dauert es auf der A46 Düsseldorf-Wuppertal zwischen Hahn-Ost und Kronenberg. Er stockt da aktuell auf 1 Kilometer, sonst alles frei. Es ist heute sehr entspannt auf den Straßen. Kann gerne so weitergehen.
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0: Einen entspannten Start in euren Feierabend wünsche ich euch auch. Mirko Knappert hier, die Nachmittags-WG bei Radio Neandertal. 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Alright.

0: So kann's gehen, wie im Märchen Hase und Igel hat heute Asan Üdrago das Rennen um den ersten Nationalspieler im deutschen WM-Quartier gewonnen. Und darum geht's jetzt hier bei uns.
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0: Heute Vormittag bezog er sein Zimmer im Teamhotel The Graylin Estate in Winston-Salem. Als letzter nominiert, als erster angekommen. So kann's gehen. Ralf Bosse aus unserem Radio Neandertal WM-Studio. Dabei war die Anreise des Ex-Schalkers und des aktuellen Leipzigers gar nicht so einfach.
2: Bundestrainer Julian Nagelsmann hatte Asan Üdrago in seinem Urlaubsort Marbella erreicht und ihn über seine Nachnominierung informiert. Da hieß es dann wieder Koffer packen. Von Marbella über Frankfurt nach Raleigh-Durham und von dort 1,5 Stunden mit dem Auto ins Quartier. Abends dann das erste Training für ihn und die Mannschaft vor rund 3000 Zuschauern. Statt Strand in Spanien, Rasen in North Carolina. Aber der 20-Jährige wird für seine erste Weltmeisterschaft sicher gerne auf seinen Urlaub verzichten.
0: Jawohl, und wir behalten natürlich mehr als nur ein Auge auf unsere Fußballnationalmannschaft. Die zieht heute ja ins Teamhotel. Die WM, die startet dann ja am Donnerstag, beziehungsweise für die deutsche Elf am Sonntag. Alle Infos dazu gibt's hier bei uns.
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0: Wenn mich die Kollegen aus der Radio Neandertal Musikredaktion fragen, Mirko, willst du nicht She's Like the Wind von Patrick Swayze spielen? Da kann ich einfach nicht nein sagen, weil es einfach so ein schöner Song ist hier in der Nachmittags-WG bei Radio Neandertal. Und ums Nein sagen, was mir sowieso durchaus mal schwer fällt, sagen wir es mal so, geht's auch morgen hier bei Radio Neandertal, auch bei den zwei am Morgen, Kollege Robin Damascher.
1: Ja, ich muss da wirklich aufpassen. Ich habe letztens gemerkt, dass ich schon Nein gesagt habe, bevor ich überhaupt wusste, worum es geht. So automatisch funktioniert das inzwischen bei mir. Also, kurzum, ich bin relativ gut im Nein sagen. Das kann allerdings nicht jeder, weil man vielleicht denkt, ah, da mache ich mich unbeliebt und eigentlich würde ich ja den Gefallen gern tun. Aber man muss ja auch gucken, wo man selbst bleibt, oder? Also, wenn es zeitlich und gefühlsmäßig passt, gerne ja, sonst nein. Oder wie ist es bei euch? Wir reden morgen früh drüber, wie gut ihr Nein sagen könnt. 021 04 91 90 10. WhatsApp könnt ihr jetzt schon schicken und wir quatschen morgen zwischen 6 und 10 drüber.
0: Genau, sagt also bitte nicht Nein zu eurem Start in den Tag mit Radio Neandertal und den Zweier morgen mit Robin morgen früh. Und Thema dann auch bei mir am Nachmittag in der Nachmittags-WG. Nein sagen, klappt es bei euch gut oder nicht? Und vielleicht habt ihr ja auch so den ein oder anderen Trick für diejenigen bei uns im Kreis Mettmann, die halt eben nicht einfach mal Nein sagen können. Strumming.

0: Unsere Flugbegleiterin der Herzen, die liebe Babette aus Hahn, hat sich über WhatsApp bei uns im Studio gemeldet. Sie schreibt oder schickt uns ein Bild von einem Glas Wein und unserer Radio Neandertal Reporter-Ente. Die beiden sind gerade in Südafrika, oder besser gesagt die drei, Babette ja auch. Wir haben die Weinprobe auf dem Weingut Constantia erfolgreich beendet und Babette schickt uns liebe Grüße nach Südafrika an dich, Babette, und liebe Grüße an euch alle im Kreis Mettmann. Das war die Nachmittags-WG für heute. Ich bin Mirko Knappert. Raus, wünsche euch einen schönen Feierabend, einen schönen Montagabend und wir hören uns dann gerne morgen wieder ab 3 hier bei Radio Neandertal. Bis dann. Ciao.
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1: Mit Thorsten Adolfs. Guten Abend. Die Lage im Nahen Osten bleibt weiter unübersichtlich und angespannt. Nach der neuen Eskalation zum Wochenstart zwischen dem Iran und Israel schweigen die Waffen dort erst einmal wieder. Yannick Böker aus dem News-Team. Trotzdem haben die gegenseitigen Angriffe wieder Opfer gefordert.
2: Ja, mindestens 15 Menschen sind im Iran bei den Luftangriffen verletzt worden. Kurze Zusammenfassung: In der Nacht hatte der Iran nach über 2 Monaten Pause wieder Raketen in Richtung Israel abgefeuert und das mit den Angriffen Israels im Libanon begründet. Hier greift die Armee trotz einer vereinbarten Waffenruhe weiter Ziele im Süden des Landes an. Israel antwortete auf die Attacke mit eigenen Luftschlägen und das, obwohl US-Präsident Trump öffentlich das Land aufgefordert hatte, nicht auf die Raketenangriffe zu reagieren.
1: Jetzt ist Donald Trump die letzten Monate ja nicht gerade damit aufgefallen, auf Gewalt verzichten zu wollen. Warum reagiert er jetzt so anders?
2: Trump selber sagt, es laufen Verhandlungen für eine Friedenslösung und die sollen nicht gefährdet werden. Kritiker stellen allerdings in Frage, ob es zwischen Washington und Teheran überhaupt bedeutende Fortschritte in den Verhandlungen gegeben hat. Die Angriffe heute hatten auf jeden Fall ganz konkrete Folgen für die Wirtschaft. Der Ölpreis sprang zum Start in die neue Woche zeitweise über die 100-Dollar-Marke. Gleichzeitig fielen die Kurse an den Börsen.
1: Danke, Yannick. Und jetzt weitere Nachrichten im Überblick. Das gemeinsame Kampfjet-Projekt von Deutschland und Frankreich ist gescheitert. Aus Regierungskreisen heißt es, dass Kanzler Merz keine Zukunft darin sehe. Er habe Präsident Macron deshalb nahegelegt, den Bau nicht weiter zu verfolgen. Es heißt, die beiden Firmen, die das Projekt umsetzen sollten, das sind Dassault und Airbus, hätten nicht zusammengefunden. Der Alarm an einer Gesamtschule in Bochum hat sich als Fehlalarm herausgestellt. Die Polizei hatte den Gebäudekomplex stundenlang durchsucht. Sie konnte aber nichts Verdächtiges finden. Wie bei einem solchen Alarm üblich, war die Schule vorsorglich geräumt worden. Schüler und Lehrer wurden geordnet aus dem Gebäude geführt. Jetzt muss ermittelt werden, wie es zu der Alarmauslösung kommen konnte. Der Opel-Mutterkonzern Stellantis will die künftigen Modelle des Opel Astra im Stammwerk in Rüsselsheim entwerfen, entwickeln und bauen lassen. Bis 2030 sind 4 neue Modelle geplant. Stellantis will dafür mehr als 1 Milliarde Euro investieren. Hessens Wirtschaftsminister Mansouri sagte, nach vielen Hiobsbotschaften sei das für die Beschäftigten ein dringend benötigter Lichtblick. Die finanzielle Lage vieler Kommunen in NRW spitzt sich zu. Im vergangenen Jahr mussten sie laut Statistischem Bundesamt ein Defizit von rund 11 Milliarden Euro verkraften. Das lag vor allem an den hohen Sozialausgaben. Gleichzeitig seien die Einsparmöglichkeiten aufgezehrt, heißt es vom Aktionsbündnis für die Würde unserer Städte, in dem sich 73 stark betroffene Kommunen zusammengeschlossen haben. Duisburgs Stadtkämmerer Murak sagt, die Einschnitte seien für die Bürger unmittelbar zu spüren. Als Beispiele nennt er erhöhte Parkgebühren, Bettensteuern im Gastgewerbe, höhere Grund- und Gewerbesteuern, vermehrte Blitzeranlagen auf den Straßen und eine insgesamt marode Infrastruktur. Und von der Kämmerin der Stadt Recklinghausen, Erba Wolfen, heißt es, schlechte Zeiten gebe es immer wieder. Das, was im Moment passiere, sei aber historisch. Soweit die Meldungen mit Thorsten Adolfs.
3: Das Wetter. Da gibt es aktuell nur ganz vereinzelt mal kleinere Regenschauer hier bei uns in NRW. Ansonsten ist das noch so ein Mix aus Sonne und Wolken heute Abend. Die Nacht wird dann etwas ungemütlicher. Da sind dann Gewitter und Sturmböen möglich. Morgen am Dienstag eigentlich ähnlich. Ja? Mal Sonne, mal Wolken. Ab dem Nachmittag steigt auch da die Wahrscheinlichkeit für Regen und Gewitter. Die Temperaturen morgen in der Spitze 16 bis 19 Grad, wird also ein bisschen kühler.
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3: Wir fangen an mit einer Warnmeldung. A1 Köln-Dortmund zwischen Burscheid und Wermelskirchen. Gefahr durch ein Unterlegkeil auf dem rechten Fahrstreifen. Und das sind die Staus ab 8 Minuten. A3 Köln-Arnheim zwischen Kreuz-Oberhausen-West und Kreuz-Oberhausen. 4 Kilometer, 11 Minuten. D4 Aachen-Köln zwischen Kreuz-Köln-West und Eiffeltor. 5 Kilometer, 10 Minuten. In der Gegenrichtung D4 Richtung Aachen zwischen 3 Köln-Heumer und Kreuz-Köln-Süd. 4 Kilometer, auch da 10 Minuten. A40 Essen-Duisburg zwischen Essen-Frillendorf und Holsterhausen. 3 Kilometer. 9 Minuten. Die 555 Bonn-Köln zwischen Köln-Godorf und dem Kreuz Köln-Süd. 3 Kilometer, Viertelstunde obendrauf. Und zum Schluss die 562 Bonn-Rheinaue Richtung Bonn-Ost zwischen Bad Godesberg und dem Anschluss Oberkasseler Straße. 2 Kilometer, 9 Minuten. Da wo es geht, eine gute Fahrt.
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4: Hi,
3: Hallo am Montagabend, ein ganz normaler Montag für uns, aber ein besonderer für Tennisprofi Alexander Zverev. Gestern hat er nach vielen, vielen Versuchen die French Open gewonnen mit 29 Jahren. An dieser Stelle auch nochmal Glückwunsch. Und wir reden über die Persönlichkeit, die ihn begleitet hat. Ja, das müssen wir machen, da führt kein Weg dran vorbei. Am Spielfeldrand saß nämlich
4: der Hundi.
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3: Ja, ist ein Dackel und da können wir natürlich nicht anders als mit unserem hausinternen Dackel-Experten Robert Jans drüber zu sprechen. Er stellt uns den Hundi gleich vor hier in der Show. Schön, dass ihr mit dabei seid. Einen guten Montagabend euch.

0: Das ist neue Musik bei uns von Mark Adlers, You Against My Love. Einen tollen Montagabend wünsche ich euch. Habt ihr das am Wochenende verfolgt? Tennis, 4 Stunden 16 waren gespielt. Alexander Zverev verwandelt seinen zweiten Matchball und dann gibt es kein Halten mehr. Emotionen pur. Der 29-Jährige aus Hamburg liegt im roten Sand und weint vor Freude. Robert Jans, Alexander Zverev gewinnt die French Open. Aber am Ende reden irgendwie alle, oder zumindest mal wir, über seinen Dackel.
1: Ja, also natürlich erst einmal krasse Leistung. Ne? Seit 1996, seit Boris Becker in Melbourne, ist Alexander Zverev der erste Deutsche, der einen Grand-Slam-Titel gewonnen hat. Mhm. Aber ja, wie süß ist denn bitte Dackel Mischka? Du sagst es, der hat allen die Show gestohlen.
0: Ja, der kleine braune Dackel war nämlich ganz nah mit dabei auf dem Spielfeld.
1: Ja, nach dem Spiel durfte der Dackel mit auf den Tenniscourt und die Fotos und Videos, hier auch gerade im Social Media, sind natürlich absolut Gold. Also der Dackel auf dem Arm und der Pokal in der Hand. Übrigens, Mischka hat einen eigenen Instagram-Account mit über 14.000 Followern.
0: Natürlich,
1: der letzte Post mit über 15.000 Likes. My Dad is a Grand Slam Champion.
0: Oh, wie süß, ja. Zverev und seine Partnerin Sofia Tomalla haben Mischka ja seit Oktober. Und wie könnte man das anders meinen? Ja, seitdem ist er immer dabei. Der Hund ist großer Tennisfan.
1: Ja, und es gab auch schon richtig Drama tatsächlich. So ist das mit Dackeln. Im Mai war Zverev Golf spielen und da ist der Dackel aus dem fahrenden Golfkart gesprungen und hat sich dabei 4 Knochen und beide Hüften gebrochen.
2: Ja, und dann habe ich natürlich die ganze Nacht im Krankenhaus verbracht. Wusste halt nicht, ob er jemals wieder laufen wird oder nicht. Das heißt, das Halbfinale. Also nicht, ich habe nicht deswegen verloren, aber ich war mental nicht mehr in München an den Tagen. Aber jetzt alles okay, der läuft wieder, der geht wieder.
1: Ja, das ist der erste Fehler. Ein Dackel läuft nicht, ein Dackel marschiert. Und mittlerweile ist er aber auch wieder fit. Ne? Konnten wir jetzt ja alle gestern bei der Siegerehrung sehen. Und hoffentlich sehen wir den Dackel noch bei ganz, ganz vielen weiteren Siegerehrungen.
0: Die Einordnung von unserem Dackel-Experten Robert Jans. Und ich weiß schon, wo die nächste Gassi-Runde dann hingeht. Sehr wahrscheinlich nach Wimbledon. Schönen Montagabend euch. Hendrik Frost, mein Name.
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0: Es ist 18.30 Uhr.
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0: Mit Philipp Gerzer, guten Abend. Nach dem Tod einer 77 Jahre alten Seniorin aus Ratingen befindet sich die Tochter in Untersuchungshaft. Die 42-Jährige steht unter Verdacht, die Seniorin ermordet zu haben. Freitagabend wurde die Polizei zu einem Einfamilienhaus an der Pommernstraße gerufen. Da stießen die Einsatzkräfte auf den Leichnam der 77-Jährigen, heißt es von der Polizei. Die Tochter hatte selbst die Polizei alarmiert. Der Anfangsverdacht gegen den Ehemann des Opfers hat sich zunächst nicht bestätigt, weshalb der 80-Jährige wieder freigelassen wurde. Die Ermittler gehen davon aus, dass die Frau mit massiver Gewalt getötet wurde. Die seit Jahren ungenutzte Stadthalle in Mettmann könnte künftig eine interaktive Erlebnisausstellung beherbergen. Ein privater Investor habe im Planungsausschuss sein Konzept vorgestellt und Interesse an dem Standort bekundet, teilt die Stadt mit. Geplant ist die Ansiedlung der Ausstellung Phänomania, bei der Besucher naturwissenschaftliche und technische Phänomene selbst ausprobieren können. Die Politik habe grundsätzlich positiv auf diese Idee reagiert, heißt es von der Stadt. Allerdings befinde sich das Projekt noch in einem sehr frühen Stadium. Ob eine Umsetzung möglich ist, müssen jetzt unter anderem technische, denkmalrechtliche und wirtschaftliche Prüfungen zeigen. Wieder haben in Erkrath-Hochdahl unbekannte Gegenstände auf einen Linienbus geworfen und eine Glasscheibe beschädigt. Am vergangenen Wochenende traf es die Buslinie 741, die zwischen den Haltestellen Gretenberger Straße und Sandheider Straße unterwegs war. Ein unbekannter Täter warf einen Gegenstand gegen die mittlere Tür des Busses, wodurch die Glasscheibe kaputt ging. Verletzt wurde bei dem Vorfall niemand, wie die Polizei mitteilt. Ähnliche Vorfälle in Hochdahl hatte es bereits im April gegeben. Die Polizei sucht nach dem Täter bzw. den Tätern und bittet Zeugen, sich mit Hinweisen zu melden. Das war der Tag im Kreis Mettmann mit Philipp Gerzer, jederzeit auch zum Nachhören bei uns in der App und auf radioneandertal.de. Hier ist das Wetter bei Radio Neandertal. Heute Abend gibt es einige Wolken und zwischendurch ist auch noch etwas Regen möglich. Morgen am Dienstag gibt es dann einen Mix aus Sonne und Wolken. Es bleibt voraussichtlich trocken bei bis zu 19 Grad und es kann morgen auch mal etwas windiger werden.
2: Hallo, schönen Feierabend. Feierabend kann man doch wünschen, ne? 6:30, ja, ich denke, die meisten sind durch. Freue mich, dass ihr dabei seid. Das ist der Montagabend, Hendrik Frost mein Name. Und auf der Montagabend-Playlist gleich Musik aus den 80ern von Fleetwood Mac. Wir hören Little Lies, vorher noch Michael Schulte und 5 a.m.

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0: Avicii, Wake Me Up. Und wen könntet ihr nachts von mir aus um 3 Uhr auch anrufen, aufwecken und die Person würde immer für euch parat stehen? Ja, denk mal kurz nach, natürlich, ne? Der beste Freund, die beste Freundin. Grüße an dieser Stelle hier im Radio. Und in den USA ist immer irgendein Feiertag. Heute zum Beispiel der inoffizielle Feiertag BFF Day. Best Friend Forever. Ja, viele Grüße, wie gesagt. Unser Hannes denkt auch dran.
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2: Was wäre das Leben ohne beste Freunde, oder? Brother from another mother, sister from another mister. Ist das nicht seltsam, dass es Menschen gibt, die wir treffen und die Familie sind, ohne Familie zu sein? Mein bester Kumpel, der ist 1:1 wie ich, nur komplett anders. Der ist zum Beispiel riesig groß, aber mega schlank. Ey, wenn der über die Straße geht, verschwindet der hinter einer Laterne, guckt aber oben drüber. Ey, der Junge lebt in 3 Klimazonen. Da, wo ich Kopfschmerzen hab, hat der Bauchschmerzen. Der ist so groß, dem passen gar keine normalen Klamotten. Ja, deswegen kauft er immer bei so einem Label ein für große, schlanke Männer. Das heißt Giraffe. Ist echt wahr. Ja, gibt's auch für kleine Dicke, da heißt das Happy Hippo, aber das ist ein anderes Thema. Ich würde sagen, wir rufen heute alle mal unsere besten Freunde an und sagen einfach mal Danke. Denn verdient haben sie es, ne? Und immer dran denken, Freunde sind wie Sterne. Man sieht sie nicht immer, aber sie sind immer da. Okay, ich merke selbst, der war einer zu viel.
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1: Harry Styles, American Girls.
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1: Mit Thorsten Adolfs. Guten Abend. Eigentlich wollten Deutschland und Frankreich gemeinsam einen neuen Kampfjet bauen. Jetzt ist das FCAS-Projekt aber gescheitert. Zur Wahrheit gehört auch, dass die Zusammenarbeit von Anfang an schwierig war. Yannick Böke mit weiteren Infos.
2: Man sei zu der Einschätzung gelangt, dass die Unternehmen nicht zusammenfinden, heißt es aus deutschen Regierungskreisen. Bundeskanzler Merz habe Frankreichs Präsident Macron deshalb nahegelegt, den Bau nicht weiter zu verfolgen. Eigentlich sollten Airbus und der französische Konzern Dassault zusammen einen Nachfolger für den Eurofighter bauen. Beide Firmen stritten allerdings über die Führungsrolle in dem Projekt. Gleichzeitig waren sich Deutschland und Frankreich uneinig darüber, was der Jet alles können soll. Die französische Luftwaffe wollte zum Beispiel ein Flugzeug, das auch auf einem Flugzeugträger landen kann. Die deutsche Luftwaffe forderte dagegen ein schnelles Jagdflugzeug. Jetzt gibt es gar kein gemeinsames Flugzeug.
1: Und jetzt weitere Meldungen in der Zusammenfassung. Gefühlt jagt seit Jahren eine Krise die nächste. Und das schlägt offenbar immer mehr Menschen in Deutschland aufs Gemüt. Nur 14% von uns schauen zurzeit zuversichtlich nach vorne. Das zeigt eine neue Umfrage des Ipsos-Instituts. Es ist der schlechteste Wert seit 15 Jahren. Die größte Sorge bereitet den Menschen die hohe Inflation. Die EU überweist der Ukraine weitere knapp 2,8 Milliarden Euro. Das Geld soll nicht in Waffen investiert werden. Nach ukrainischen Angaben sollen damit wichtige Staatsausgaben finanziert werden im sozialen und humanitären Bereich. Seit Beginn der russischen Invasion 2022 haben die EU und ihre Mitgliedsländer nach Angaben aus Brüssel Hilfen im Umfang von knapp 205 Milliarden Euro zugesagt. Nach Angaben des Digitalverbandes Bitkom wird der Mobilfunkausbau von der Bürokratie ausgebremst. Es dauere im Schnitt 16 Monate, bis ein Standort für einen Mobilfunkmast gefunden sei. Dazu kämen rund 10 Monate für Genehmigungsverfahren. In der Summe würden von der Planung bis zum Bau mehr als 3 Jahre vergehen, heißt es. Nach der überraschenden Sperrung der Bonner Nordbrücke könnte der Nahverkehr dort bald kostenlos werden. Das hat Oberbürgermeister Deus angekündigt. Die Stadt will damit möglichst viele Leute dazu bewegen, auf Busse und Bahnen umzusteigen. Der Stadtrat berät an diesem Donnerstag darüber. Wenn der Plan durchgeht, gilt das Angebot voraussichtlich bis Ende Juni. Diejenigen, die ein Abo haben, sollen allerdings kein Geld zurückbekommen. Die Komplettsperrung der Nordbrücke sorgt in der Region für große Probleme. Sie ist eine der wichtigsten Verbindungen. Zurzeit ist noch unklar, ob die marode Brücke noch einmal geöffnet werden kann. Zunächst müssen weitere Berechnungen an der Statik durchgeführt werden. Soweit die Meldungen mit Thorsten Adolfs.
3: Das Wetter. Viele Wolken heute Abend am Himmel über NRW. Vereinzelt kann es auch Regenschauer geben. In der Nacht kommen noch Gewitter und auch teilweise Sturmböen dazu. Morgen genauso. Mal Sonne, mal Wolken. Das vor allem im Tagesverlauf. Ab dem Nachmittag geht auch da die Regen- und Gewitterwahrscheinlichkeit nach oben. Die Temperaturen dagegen, die gehen ein bisschen nach unten. Es wird kühler. 16 bis 19 Grad nur noch in der Spitze.
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3: Und da fangen wir an mit einer Gefahrenmeldung. Vorsicht auf der A555 Köln-Bonn zwischen Bornheim und Kreuz Bonn-Nord. Gefahr durch Gegenstände auf der Fahrbahn. Und zwar liegt da ein Kochtopf. Ob da noch irgendwie was drin ist, was angebrannt ist oder so, steht hier allerdings nicht dabei. Die Staus, alles ab 5 Minuten, A3 Köln-Frankfurt zwischen Kreuz Bonn-Siegburg und Siebengebirge, 2 Kilometer, 8 Minuten. Die 30 Bad Oeynhausen-Osnabrück zwischen Gohfeld und Kirchlengern, 1 Kilometer, 8 Minuten für euch. Und die 516 in Oberhausen zwischen Eisenheim und Kreuz Oberhausen, dichter Verkehr, 8 Minuten, kommen oben drauf.
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3: Da haben Sie doch glatt meinen Namen in den Dienstplan für diese Sendung geschrieben. Ja, komm, dann mache ich es auch. Schön, dass ihr mit dabei seid, der Montagabend. Und ihr kennt das vielleicht dann auch von eurer Arbeit so, wenn man aus dem Urlaub wiederkommt, dann muss man erstmal gucken, was habe ich denn vorher gearbeitet? Wie ging das denn überhaupt? Ist bei mir nicht anders. Ich habe eben erstmal rausgefunden, dass wenn ich hier drücke, die Musik ausgeht und das hier der Knopf für Beyoncé ist. Texas Hold'em spiele ich euch. Das ist der Montagabend. Wir starten gemeinsam rein in den Feierabend. Ich bin Hendrik Frost. Hallo zusammen.

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0: 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Tampa City, Self-Aware.
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1: Halbe Stunde haben wir noch, dann zieht von Westen aus den Niederlanden und Belgien eine Regenfront über das Land hinweg. Die kommt gegen 8 im westlichen NRW an und zieht dann Richtung Osten rüber. Der Abend kann also nass werden, teilweise sind auch Gewitter und Sturmböen möglich. Morgen am Dienstag genauso, erstmal Sonne, ein paar Wolken auch mit dabei. Ab dem Nachmittag sind dann auch wieder Regen und Gewitter möglich. Die Temperaturen dann in der Spitze 16 bis 19 Grad.
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1: Und da haben wir direkt mal die Feststellung, irgendwo zwischen Köln und Bonn hat das Essen heute nicht geschmeckt. Fahrt vorsichtig auf der A555 zwischen Bornheim und Kreuzbonn Nord. Gefahr durch einen Kochtopf auf der Fahrbahn. Und dann habe ich noch genau einen Stau für euch. A1 Dortmund-Köln zwischen Westhofener Kreuz und Hagen Nord. Im Moment 1 Kilometer, heißt für euch plus 9 Minuten.
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1: Hallo Montagabend, den verbringen wir gemeinsam, also ich hier in diesem kleinen Lautsprecher, ja, es ist gemütlich, gebe ich gerne zu, und ihr da draußen irgendwo und die 2, 3 von euch, die mich kennen, die wissen es, reinmelden, jederzeit möglich, ihr seid herzlich willkommen mit eurem Anruf, euer Malheur des Tages, ja, oder habt ihr irgendwas richtig Gutes erlebt heute und wollt mal Danke sagen, zum Beispiel mit Nachbarn oder eine Freude durch die Kindergärtnerin oder sowas, alles willkommen, kostenlose Studio-Hotline. 0800 50 80 550. Ihr habt es gehört, Lob, Kritik und die Pizzabestellung auf die 0800 50 80 550.
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1: Das ist wie im Buch und auf jeder Seite steht echt so ein richtiger Knaller hier, ne? Kaputte Schulen, kaputte Brücken, marode Straßen, hohe Parkgebühren, steigende Grundsteuern. Es ist unfassbar, ja? Die Finanzlage vieler Städte hier bei uns in NRW verschärft sich. Allein im vergangenen Jahr haben die Städte und Gemeinden in Nordrhein-Westfalen fast 11 Milliarden Euro Minus gemacht. Rosenas Jandi für uns im Landtagsstudio Düsseldorf. Die Kommunen sprechen von einer historischen Krise. Was steckt dahinter?
2: Ja, das Problem ist, die Ausgaben steigen deutlich schneller als die Einnahmen. Vor allem die Sozialkosten explodieren. Dazu gehören zum Beispiel Hilfen für Kinder und Jugendliche und die Unterstützung für Menschen, zum Beispiel mit Behinderungen. Viele dieser Leistungen sind gesetzlich vorgeschrieben, aber die Städte können sie kaum beeinflussen. Duisburgs Stadtdirektor Martin Morak warnt deshalb vor spürbaren Folgen.
3: Wenn hier nichts passiert, das heißt, wenn Bundes- und Landesregierungen sich nicht bewegen, dann wird es jahrelang echte Sparhaushalte geben.
2: Und das bedeutet, die Städte müssen schauen, wo kommt mehr Geld rein und wo kann man sparen.
1: Und jetzt natürlich die relevante Frage, was würde das denn für uns dann bedeuten, also für den Bürger?
2: Ja, viele Städte drehen bereits an Stellschrauben wie Parkgebühren oder Anwohnerparkausweisen. Auch die Grundsteuer könnte weiter steigen. Gleichzeitig wird diskutiert, ob Schwimmbäder, Kulturangebote oder andere freiwillige Leistungen eingeschränkt werden müssen. Die Kommunen sind da auch ein bisschen ratlos. Die Recklinghäuser-Kämmerin Erba Wulfen hat das sehr deutlich formuliert.
4: Das ist unglaublich. Also sowas haben wir noch nie gehabt. Das ist wirklich, wirklich dramatisch. Es muss was passieren. Wir kommen da nicht mehr alleine raus als Kommunen. Unmöglich.
2: Deshalb fordern die Städte mehr Geld von Land und Bund und vor allem eine stärkere Beteiligung an den Sozialkosten.
1: Rosenas Jandi mit den Infos. Schönen Dank dir. Wir haben es gehört, die Finanznot der Städte hier bei uns ist heute und morgen auch Thema in Berlin. Der Landkreistag, so nennt sich dieses Gremium, der trifft sich da unter anderem mit Finanzminister Klingbeil und auch mit Kanzler Friedrich Merz, um über Lösungen zu diskutieren.
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1: Ich bin Dirk Zeitler. Nach dem Brand in einem Umspannwerk in Reutlingen haben Staatsschutz und Antiterrorzentrum beim Landeskriminalamt in Stuttgart die Ermittlungen übernommen. Das teilte Baden-Württembergs Innenminister Hagel in Reutlingen mit. Nach LKA-Angaben gibt es Anzeichen, dass ein Brandbeschleuniger benutzt wurde. Am Brandort seien Spuren gesichert worden. Diese müssten nun ausgewertet werden. Die Vorgehensweise deute auf linksextremistische Täter hin, heißt es aus Sicherheitskreisen. Der israelische Ministerpräsident Netanyahu hat eine Feuerpause nach der jüngsten Konfrontation mit dem Iran bestätigt. Nach israelischen Angriffen im Iran habe Teheran das Feuer eingestellt, sagte Netanyahu in einer Videobotschaft.
2: Mehr als 20 Raketen hat der Iran in der Nacht und am Morgen wieder auf Israel abgefeuert. Teheran reagierte damit auf Angriffe Israels auf Vororte der libanesischen Hauptstadt Beirut. Diese gelten als Hochburg der mit dem Iran verbündeten Hisbollah-Miliz, die Israel zuvor mit Raketen angegriffen hatte. Nun haben die iranischen Streitkräfte ihre Angriffe für beendet erklärt. Gleichzeitig drohten sie in ihrer Mitteilung mit noch härteren Schlägen, sollte Israel weiterhin Ziele im Libanon angreifen. Aus Tel Aviv, Sarah Lemmel.
1: Der Tankrabatt entlastet Autofahrer zwar spürbar. Nach Berechnungen des IFO-Instituts bleibt aber ein Teil der rund 1,6 Milliarden Euro an Steuermitteln bei den Mineralölkonzernen hängen. Die Wirtschaftsforscher sehen die Maßnahme deshalb kritisch.
3: An der Zapfsäule kommt zwar ein Großteil des Rabatts an, nach Einschätzung des IFO-Instituts profitieren davon aber vor allem Vielfahrer und Menschen mit größeren Autos. Wer nur selten tankt oder mit wenig Geld auskommen muss, habe deutlich weniger von dieser Entlastung. Die Forscher aus München sagen deshalb, wenn der Rabatt Ende des Monats ausläuft, sollte Schluss sein. Statt günstigeren Sprit für alle zu finanzieren, könnte der Staat Menschen mit geringem Einkommen gezielter unterstützen. Zoe Tassovali, Nachrichtenredaktion.
1: Zum Sport. Der Auftakt in die Riesen-WM könnte gleich zum Härtetest auch für die Fußballfans werden. Abgesehen von möglichen Streiks und Demonstrationen macht das Wetter in Mexiko-Stadt seit Tagen Sorgen. Der mexikanische Wetterdienst warnt für Donnerstag vor starken Niederschlägen und Gewittern in der Millionenmetropole. Es ist der Tag des Eröffnungsspiels zwischen Mitgastgeber Mexiko und dem ehemaligen WM-Gastgeber Südafrika.
4: Das waren die Nachrichten mit Dirk Zeitler.
5: Das Wetter.
6: Jetzt beginnt die nasse Phase des Abends. Aus den Niederlanden und aus Belgien erreicht uns in diesem Moment eine Regenfront. Die zieht Richtung Osten über NRW hinweg. Kann also in der Nacht dann auch Richtung Ostwestfalen-Lippe noch ein bisschen nass werden. Teilweise auch mit Gewitter und Sturmböen. Morgen der Dienstag. Erstmal Sonne, mal Wolken. Ab dem Nachmittag wird es da aber auch grauer. Und es kann auch Regen und Gewitter geben. Schauen wir auf die Temperaturen. Die Höchstwerte morgen 16 bis 19 Grad.
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6: Das geht schnell mit zwei Meldungen. A1 Dortmund-Köln zwischen Westhofener Kreuz und Hagen-Nord 2 Kilometer 11 Minuten. Und die 57 Köln-Krefeld zwischen Kreuz-Meerbusch und Krefeld-Oppum ist die Autobahn wegen eines Polizeieinsatzes im Moment voll gesperrt. Da gibt es schon 2 Kilometer Stau. Euch eine gute Fahrt durch diesen Abend.
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Liebe Hörerinnen und Hörer, die asiatische Hornisse hat sich etabliert. In Langenfeld wird ein Großspeicher installiert. In Monheim geht es um den Sportpark und in Hilden um Tempo 30. 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

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Die asiatische Hornisse in Hilden und Hahn. Sie jagt wie eine Hightech-Drohne. Die asiatische Hornisse droht sich auch in Hilden und Hahn exponentiell zu vermehren. Die Imker im Kreis Mettmann befürchten das Schlimmste für ihre Bienenvölker. In Hilden etwa sind mindestens schon 2 Bienenvölker durch die aggressive Insektenart vernichtet worden. Aufgrund ihrer mittlerweile weiten Verbreitung gilt die Art inzwischen aber als etabliert, heißt es beim Kreis Imkerverein Mettmann. Mit der Konsequenz, dass die Behörden die Nester nur noch entfernen müssen, wenn eine unmittelbare Gefahr für Menschen bestehe, etwa in der Nähe eines Kindergartens. Doch kampflos aufgeben, das sei keine Option, hatte Johannes Kaspari, Vorsitzender des Bienenzuchtvereins für Hilden und Umgebung, im Gespräch mit der Redaktion der WZ im März gesagt. Denn wenn die sich hier weiter verbreitet, dann ist es aus mit den Bienen und der Imkerei im Kreis Mettmann. Und dann werden sie hier bald keinen Apfel mehr vom Baum pflücken, warnte Kaspari. Um die weitere Ausbreitung dieser invasiven Art einzudämmen und mögliche Gefahren frühzeitig zu erkennen, sei die Meldung von Nestern bei den örtlichen Imkern wichtig, so der Kreisimkerverband. Die asiatische Hornisse sei für den Menschen grundsätzlich nicht gefährlicher als die heimische Hornisse, stelle jedoch eine Bedrohung für heimische Insektenarten dar. Bienen, zumal die Honigbiene, seien der asiatischen Hornisse schutzlos ausgeliefert. Die Räuberin steht wie eine Hightech-Drohne vor dem Eingang des Bienenstocks in der Luft, packt sich die nächstbeste Biene, die herausfliegt, zerlegt sie ganz in der Nähe und fliegt mit dem, was sie von der Biene verwerten kann, in ihr Nest, schildert Kaspari die Jagd. Das klingt beängstigend, besonders für die Bienen. Instinktiv bleiben die laut Kaspari lieber in ihrem Stock und stellen das Pollensammeln ein. Heißt, kein Futter mehr im Stock, kein Eierlegen durch die Königin, kein Nachwuchs mehr. Nach spätestens 6 Wochen sei das Bienenvolk ausgestorben. Gerade jetzt entstehen nach Angaben der Imker die sogenannten Primärnester, in denen die ersten Arbeiterinnen schlüpfen. Die Nester wachsen kontinuierlich weiter und erreichen häufig die Größe eines Handballs, können jedoch auch Durchmesser von bis zu 80 Zentimetern erreichen. Bereits zu diesem Zeitpunkt sei Vorsicht geboten, da die Tiere ihre Nester aggressiv verteidigen können. Ein Nest könne dabei insgesamt zwischen 4.000 und 10.000 Einzeltieren beherbergen. Bei der Sichtung eines Nestes können sich Bürgerinnen und Bürger direkt an die örtlichen Imkereien wenden oder das Online-Meldeportal des Kreisimkervereins Mettmann nutzen. Der Hildener Imkerverein etwa hat sich eine Teleskoplanze angeschafft, mit der sich die etwa 1 Meter großen Baumnester mittels Einstaubung mit Aktivkohle bekämpfen lassen. In Baumwipfel in bis zu 30 Meter Höhe komme man damit. Gut 6.000 Euro haben die Bienenzüchter für die Lanze, Schutzausrüstung und weiteres Zubehör ausgegeben.

Hilden weitet seine Tempo-30-Zonen deutlich aus. Wegen hoher Lärmbelästigung gilt künftig auf mehreren Hauptstraßen Tempo 30. Die Stadt verspricht weniger Lärm, saubere Luft und Sicherheit. In Hilden wird es künftig deutlich mehr Bereiche geben, in denen nur noch Tempo 30 gefahren werden darf. Das hat die Stadt mitgeteilt. Hintergrund ist der im Jahr 2024 vom Stadtrat beschlossene Lärmaktionsplan. Die Geschwindigkeitsreduzierung betrifft auch Teile der Hauptverkehrsstraßen, die von Norden oder Süden in die Innenstadt hinein bzw. aus ihr herausführen. Eine Ausnahme bildet die Verbindung von Westen nach Osten und umgekehrt über den Straßenzug Düsseldorfer Straße, Benrather Straße, Berliner Straße und Walder Straße. Sie bleiben aufgrund ihrer Funktion im überörtlichen Verkehrsnetz sowie des breiten, teilweise vierspurigen Straßenquerschnitts zunächst weiter bei Tempo 50. Insbesondere die an die Berliner Straße angrenzende Wohnbebauung ist zudem bereits weitgehend nach modernen Lärmschutzstandards errichtet. Grundlage der ganztägigen Temporeduzierung auf Tempo 30 ist der fortgeschriebene Lärmaktionsplan der Stadt Hilden, den der Rat im Juni 2024 beschlossen hat. Darin enthalten sind laut Stadt verschiedene Maßnahmen zur Lärmminderung, darunter auch die Ausweitung von Tempo 30 auf hochbelasteten Straßen. Dem Beschluss ging ein umfangreiches Beteiligungsverfahren voraus, an dem Politik und Bürgerschaft beteiligt waren. Viele Bürger haben sich im Rahmen der Beteiligung ausdrücklich für Maßnahmen zur Lärmminderung ausgesprochen. Tempo 30 bringt nach Einschätzung der Stadt mehrere Vorteile. Weniger Lärm, die Zahl der Menschen, die hohen Lärmbelastungen von über 70 dB ausgesetzt sind, sinkt dadurch deutlich. Bessere Luft, gleichmäßigere Fahrweisen mit weniger starkem Beschleunigen reduzieren Schadstoffemissionen. Mehr Sicherheit, mehr Reaktionszeit, kürzere Anhaltewege und geringere Aufprallkräfte können Unfallfolgen deutlich verringern. Stärkerer Radverkehr. Niedrigere Geschwindigkeiten erleichtern das sichere Miteinander auf der Fahrbahn und erhöhen dadurch das subjektive Sicherheitsgefühl und auch die Aufenthaltsqualität auf den Bürgersteigen entlang der Straßen. Ein häufig geäußerter Punkt betrifft laut Stuhlträger mögliche längere Fahrzeiten. Ein Vergleich auf einer typischen innenstädtischen Strecke, zum Beispiel von der Gerresheimer Straße Nordring bis zur Tiefgarage der Stadtsparkasse, zeige nach Einschätzungen der Stadt jedoch, die Unterschiede bleiben gering. Mit dem Auto dauert die Fahrt bei Tempo 30 im Durchschnitt nur etwa eine Minute länger, im öffentlichen Nahverkehr 1 bis 2 Minuten. Die Ampelschaltungen will die Stadt zunächst unverändert lassen. Unabhängig davon plant die Stadt im Jahr 2027, alle Ampelanlagen im Stadtgebiet neu zu berechnen und, wo erforderlich, anzupassen. Für die Überwachung der zulässigen Höchstgeschwindigkeit sind in Hilden die Polizei sowie der Kreis Mettmann zuständig. Die Stadt Hilden selber führt keine Geschwindigkeitskontrollen durch.

Neuer Bayer-Plan fällt erneut durch. Rund um das Thema Bayer-Leistungszentrum war es zuletzt ruhig. Ein halbes Jahr lang saßen Bayer 04 Leverkusen und die Monheimer Politik am Tisch, lobten immer wieder die konstruktive Atmosphäre und verhandelten hinter verschlossenen Türen. Wenn man die Stellungnahmen liest, die beinahe zeitgleich veröffentlicht wurden, gleicht der gesamte Prozess einem kommunikativen Armutszeugnis. Während der Fußball-Bundesligist Bayer 04 Leverkusen nach einem halben Jahr vertraulicher Verhandlungen

nicht tragbar. Von einer echten Annäherung war man trotz aller konstruktiven Beratungen offenbar meilenweit entfernt. Die Fronten sind verhärteter denn je. Wie Bayern 04 mitteilte, sei man in den vergangenen Monaten intensiv auf die teils massive Kritik aus der Politik und der Bürgerschaft eingegangen. Das Ergebnis der Überarbeitung: die Gesamtfläche der Anlage schrumpft von der ursprünglich eingesetzten 22 Hektar auf nunmehr rund 15 Hektar. Statt der zunächst geplanten 12 Fußballplätze sollen es nur noch 10 Felder werden. Zudem verspricht der Verein spürbar größere Abstände zur Wohnbebauung. Auch baulich gibt es Zugeständnisse. Das Multifunktionsgebäude wurde verkleinert und komplett aus dem sensiblen Grünzug auf eine Fläche verlagert, für die bereits ein rechtskräftiger Bebauungsplan besteht. Das massive Parkhaus, ein zentraler Streitpunkt, soll zudem nicht mehr auf dem Campus selbst, sondern auf dem benachbarten Gelände der Bayer Division Crop Science auf der anderen Straßenseite errichtet werden. Doch das Entgegenkommen aus Leverkusen verfehlt in Monheim seine Wirkung offenbar komplett. Zwar erkennen die drei Parteien in einer umgehend veröffentlichten gemeinsamen Erklärung ausdrücklich an, dass Bayer 04 Anpassungen an den ursprünglichen Planungen vorgenommen hat, doch in der Sache bleibt CDU, SPD und Grüne unerbittlich. Das zentrale Totschlagargument der Politik bleibt der unbedingte Flächenschutz. Monheim gehöre zu den am dichtesten besiedelten Städten Nordrhein-Westfalens. Den wenigen verbliebenen Freiflächen komme daher eine herausragende Bedeutung für Natur, Klima, Naherholung und Lebensqualität zu. Deshalb kann man die bisher vorgelegte Planung an der Alfred-Nobel-Straße aus unserer Sicht nicht weiter verfolgen, heißt es unmissverständlich. Man habe Bayer alternative Standorte, auch interkommunale Lösungen mit Leverkusen vorgeschlagen, die der Verein jedoch aufgrund von Umweltrestriktionen, fehlenden Flächen oder unternehmensinternen Prioritäten abgelehnt habe. Diese Argumente seien aus Sicht des Unternehmens zwar nachvollziehbar, für die Stadtvertreter bleibe der Schutz des Wohnumfelds aber der ausschlaggebende Maßstab. Bayer 04 will das Projekt trotz der massiven politischen Gegenwinds offenbar nicht kampflos aufgeben und setzt nun auf die direkte Mobilisierung der Öffentlichkeit. 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

Papst Leo XIV. Warnt vor Missbrauch der KI. Ein Papst kann nicht schweigen, wenn Machtpolitik gotteslästerlich überhöht und die Auslöschung einer Zivilisation angedroht wird. Das Christentum darf nicht zur Übertünchung eines grenzenlosen Narzissmus und einer unermesslichen Selbsterhöhung missbraucht werden. Der US-Präsident Trump hatte sich selbst als neuer Jesus inszeniert. Macht gegen Moral. Zu Pfingsten 2026 warnte Papst Leo XIV. Auch vor den Gefahren künstlicher Intelligenz, kurz KI. Die Tagesschau fasste die KI-Warnungen aus dem Vatikan so zusammen. Kleine, sehr einflussreiche Gruppen können Informationen und Konsum lenken, demokratische Prozesse konditionieren und die wirtschaftliche Dynamik beeinflussen, schreibt der Papst. Deshalb sei es unerlässlich, dass der Einsatz von KI, insbesondere wenn es um öffentliche Güter und Grundrechte geht, von klaren Kriterien und wirksamen Kontrollen begleitet wird. Auch der Besitz der Nutzerdaten müsse reguliert werden. Mehrfach betont der Papst, dass KI auf menschliche Werte und Moral ausgerichtet sein müsse. Allerdings nütze auch das nichts, wenn diese Moral von einigen wenigen bestimmt wird. Besonders kritisch äußert sich der Pontifex über die Auswirkungen von künstlicher Intelligenz auf Konflikte. Mit KI-gestützten autonomen Waffensystemen sei Krieg in der heutigen Zeit wieder durchführbarer gemacht worden. Daher ist es nicht zulässig, tödliche oder jedenfalls irreversible Entscheidungen künstlichen Systemen anzuvertrauen. Leo XIV. Äußert sich in der Enzyklika auch zu der Frage, was KI für die Arbeitswelt bedeutet. In seinem Text ist von neuen Formen der Sklaverei die Rede. Beispielsweise in KI-Rechenzentren oder bei der Herstellung von Mikrochips bzw. technischen Geräten wie Computer oder Smartphones, in denen KI zum Einsatz kommt. In einigen Regionen der Welt arbeiteten auch Kinder und Jugendliche unter gefährlichen Bedingungen. Körper werden verletzt, verstümmelt und verbraucht, damit der Datenfluss nicht zum Stillstand kommt, so der Papst. Diese Wirklichkeit stellt das moralische Gewissen unserer Zeit vor eine große Herausforderung. Mehrfach stellt der Papst in dem Text heraus, dass das Menschliche trotz aller technologischen Fortschritte an erster Stelle stehen müsse. Kein noch so ausgeklügeltes Computersystem erschafft ein Herz, das sich hingibt, oder ein Gewissen, das das Gute erkennt. Die erste Enzyklika eines neuen Papstes gilt als eine Art Regierungserklärung. Leo XIV. Ist mit dieser Warnung über KI auf der Höhe der Zeit. Technischer Fortschritt ja, aber bitte nicht unkontrolliert. Was Papst Leo an Pfingsten mit seiner ersten Enzyklika Magnifica Humanitas oder Großartige Menschheit vorgestellt hat, ist ein Grundsatzprogramm des christlichen Pazifismus. KI müsse sozusagen entwaffnet werden, wie die Atomenergie und die Atomwaffen. Die künstliche Intelligenz müsse allen Menschen dienen und nicht nur einigen superreichen Hightech-Milliardären. Damit ist und bleibt der Papst weiterhin der eigentliche Gegenspieler seines Landsmanns Präsident Donald Trump.

Die Planungen für den Batteriespeicher von KION Energy im Süden Langenfels gehen in die nächste Phase. Vorgesehen ist eine Anlage mit einer Leistung von 100 Megawatt und einer Speicherkapazität von 200 Megawattstunden. Der Batteriespeicher in Langenfels soll nicht nur einen Beitrag zur Energiewende insgesamt leisten, sondern auch vor Ort einen konkreten Nutzen entfalten. Uns ist wichtig, das Projekt transparent weiterzuentwickeln und gemeinsam mit Politik, Verwaltung, Stadtwerken und Bürgerschaft tragfähige Lösungen zu schaffen, sagt Markus Knobloch, Projektentwickler in KION Energy. Auch Bürgermeister Gerold Wenzens betont, wie wichtig ein behutsames Vorgehen ist. Für uns ist entscheidend, dass ein Projekt dieser Größenordnung nicht isoliert gedacht wird, sondern sich gut in die lokalen Anforderungen einfügt. Geplant ist der Batteriespeicher auf mehreren Flurstücken in Reusrath in der Nähe bestehender Hochspannungsinfrastruktur. Nach Angaben des Unternehmens wurden im Vorfeld verschiedene Standorte geprüft. Ausschlaggebend für die Auswahl seien unter anderem planungsrechtliche, naturschutzfachliche und emissionsschutzrechtliche Kriterien gewesen. Die Anlage soll direkt an das Hochspannungsnetz angeschlossen werden. Die Projektfläche umfasst rund 13.000 Quadratmeter. Zudem sind Begrünungsmaßnahmen und ökologische Ausgleichsflächen geplant. Mit dem Aufstellungsbeschluss für die Bauleitplanung wurde das formale Verfahren eingeleitet. Themen aus der frühzeitigen Bürgerbeteiligung werden nach Angaben der Beteiligten nun weiter geprüft. Dabei geht es unter anderem um mögliche Lärmemissionen und den Artenschutz. Solche Anlagen brummen, das sage ich ganz offen, sagt Stefan Anhalt, Referatsleiter für Stadtplanung, bei der Bürgerinformationsveranstaltung. Das Unternehmen muss daher ausreichenden Schallschutz besorgen. Außerdem läuft derzeit eine artenschutzfachliche Kartierung der Fläche. Ziel ist es, die Bauleitplanung noch in diesem Jahr abzuschließen. Eine Inbetriebnahme des Speichers wäre nach aktuellem Stand vor Sommer 2029 möglich. Großbatteriespeicher gelten als wichtiger Bestandteil eines Stromsystems mit steigenden Anteilen erneuerbarer Energien. Sie können überschüssigen Strom aufnehmen und bei höherem Bedarf wieder ins Netz einspeisen. Dadurch sollen Schwankungen ausgeglichen und Netzengpässe reduziert werden. Nach Angaben von KION Energy können das Projekt zudem wirtschaftliche Auswirkungen für den Standort haben. Genannt werden mögliche Gewerbesteuereinnahmen im sechsstelligen Bereich sowie Investitionen in zweistelliger Millionenhöhe. Vorgesehen ist außerdem eine Zusammenarbeit mit den Stadtwerken Langenfeld. So besteht laut KION Energy die Möglichkeit, dass sich die Stadtwerke an dem Projekt beteiligen. In unmittelbarer Nähe des Großbatteriespeichers von KION Energy plant der Konkurrent Acton Energy Holding die Errichtung eines weiteren Großspeichers mit einer Anschlussleistung von 200 Megawatt und einer Speicherkapazität von 400 Megawattstunden.

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3: Und nun geht es um ersetzbare Kurzflüge. Knapp jeder zweite Flieger, der an deutschen Flughäfen startet oder landet, legt nur eine Kurzstrecke zurück. Das zeigen veröffentlichte Zahlen des Statistischen Bundesamts. Kurzstreckenflüge von maximal 1000 Kilometern machen 45% der 1,5 Millionen Passagierflüge von oder nach Deutschland im Jahr 2025 aus. 82% der Kurzflüge starteten oder landeten im nahegelegenen Ausland. Die Verbindung von Frankfurt am Main nach London war 2025 mit knapp 11.000 Flügen am beliebtesten. Darauf folgen innerdeutsche Strecken mit knapp 11.000 Flügen. Das sind Frankfurt am Main nach Berlin, Frankfurt nach München mit knapp 11.000 Reisen sowie von Frankfurt nach Hamburg mit 10.000 Verbindungen. Im Vergleich zum Vorjahr nahm die Zahl der Kurzflüge im ersten Quartal 2026 um 3% ab. In den ersten Monaten des Jahres haben Piloten und Pilotinnen und das Kabinenpersonal der Lufthansa gestreikt. Umweltverbände fordern die Streichung von Kurzflügen und einen Ausbau des Schienennetzes. Jeder Kurzstreckenflug, egal ob Charter oder Privatjet, ist einer zu viel, sagt Achim Heyer vom globalisierungskritischen Netzwerk ATTAC, das Teil der Anti-Luftfahrt-Initiative Stay Grounded ist. Gerade Kurzstreckenflüge verursachen unverhältnismäßig hohe Emissionen, erklärte Merle Riband, Expertin für Flugverkehr bei der Naturschutzorganisation Robin Wood. Am Boden zu bleiben, nutze nicht nur dem Klima, sondern trage auch dazu bei, Kriege um fossile Ressourcen zu vermeiden. Das wussten wir schon vor der aktuellen Energiekrise. Allein der politische Wille fehlt, so Riband. Folgen für den Flugverkehr in den kommenden Monaten könnte die Kerosinknappheit durch die Blockade der Straße von Hormus haben. Aufgrund des Kerosinmangels könnten in nächster Zeit viele Flüge gestrichen werden, insbesondere auf der Kurzstrecke, erwartet das Statistische Bundesamt. Unabhängig von der drohenden Knappheit hat der Bundestag vor kurzem die Senkung der Flugticketsteuer beschlossen. Dadurch sollen Flugtickets wieder günstiger werden. Das sei ein Schlag ins Gesicht für alle Bemühungen, die Klimaziele doch noch zu erreichen, sagte ATTAC-Vertreter Heyer.

Greenpeace kritisiert rüstungspolitische Kleinstaaterei in der EU zu Lasten gemeinsamer Sicherheit. Die europäischen NATO-Staaten sind Russland in vielen militärischen Fragen überlegen. Doch in der EU werden zusätzliche Verteidigungsausgaben nicht sinnvoll verplant. Zu diesem Ergebnis kommt eine neue Untersuchung von Greenpeace, in der die Organisation Waffensysteme, Truppenstärken und Verteidigungsbudgets zwischen den europäischen NATO-Staaten und Russland miteinander vergleicht. Die Autoren beklagen eine rüstungspolitische Kleinstaaterei, die in den europäischen Staaten dazu führe, dass die Militärausgaben vor allem national eingesetzt würden, zulasten von Effizienz und einer verbesserten gemeinsamen Sicherheit. Co-Autor und Greenpeace-Experte für Abrüstung Alexander Lurz sieht die Ausnahme der Schuldenbremse für deutsche Verteidigungsausgaben als ein zentrales Problem. Die Notwendigkeit für Effizienz und Zusammenarbeit nimmt ab, wenn Geld praktisch ohne Limit zur Verfügung steht, sagte er der Taz. Dies gelte umso mehr, als in anderen gesellschaftlichen Bereichen, von Klimaschutz bis zur Sozialpolitik, gespart werde. Nationale Egoismen seien in der EU bei Verteidigungsfragen schon längst nicht mehr zeitgemäß. Die europäischen NATO-Staaten gaben zusammen mit Kanada im Jahr 2025 knapp 540 Milliarden Euro für ihre Streitkräfte aus. Russland wendete kaufkraftbereinigt im selben Jahr etwa 465 Milliarden Euro auf. Laut der Untersuchung übertreffen die europäischen und kanadischen Arsenale in zahlreichen großen Waffensystemen wie Panzern, Kampfflugzeugen und Kriegsschiffen das russische Waffendepot. Zudem habe Russland in vielen dieser Rüstungsbereiche einen deutlichen technologischen Rückstand gegenüber den NATO-Staaten und müsse im Krieg gegen die Ukraine etwa auf bereits eingemottete Panzer von vor 50 Jahren zurückgreifen. Nur bei Atomwaffen und strategischen Bombern halten Russland und die NATO, inklusive der USA, fast ihre Schreckensbalance. Nach Auffassung von Beobachtern befindet sich die Welt im nuklearen Bereich längst in einer Aufrüstungsspirale. Laut der Greenpeace-Untersuchung sind Europa und Kanada Russland bei der Truppenstärke überlegen. Das Verhältnis der aktiven Kräfte beträgt der Untersuchung zufolge 1,96 Millionen Soldatinnen gegenüber 1,23 Millionen. Trotz der zahlenmäßigen und finanziellen Überlegenheit seien die europäischen Streitkräfte in einigen zentralen militärischen Bereichen von den USA abhängig. Das gilt laut den Studienautoren insbesondere für die Satellitenaufklärung oder für logistische Aufgaben wie Lufttransporte. Auch bei der Luftverteidigung und der Munitionsproduktion sei Europa ohne die USA stark verwundbar. Die Autoren, darunter auch der Friedensforscher Herbert Wulff, bemängeln, dass die europäischen Staaten trotz dieser Unzulänglichkeiten es nicht schaffen, gemeinsame Prioritäten in ihrer Verteidigungspolitik zu setzen. So seien die nationalen Verteidigungsetats um ein Vielfaches größer als diverse europäische Initiativen in dem Bereich.

Ja, das war sie schon wieder. Die Buntnessel, die Sendung der Kreisgruppe des Bundes für Umwelt- und Naturschutz auf Radio Neandertal. Am Sonntag, dem 5. Juli um 19 Uhr, gibt es die nächste Buntnessel. Wenn Sie noch Informationen brauchen, sehen Sie auf unserer Homepage nach. Die Artikel sind mit Quellen im Internet abrufbar. Klicken Sie an, informieren Sie sich und sagen Sie uns Ihre Meinung unter bund-kreis-mettmann.de. bund-kreis-mettmann.de. Im Studio war Dorothee Greder und Volker Förster. Für die Musik der heutigen Sendung bedanken wir uns bei DJ Teddy aus Erkrath. Mein Name ist Götz Reinhard Lederer. Wir wünschen einen guten Abend.

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1: Ich bin Dirk Zeitler. Nach dem Brand in einem Umspannwerk in Reutlingen haben Staatsschutz und Antiterrorzentrum beim Landeskriminalamt in Stuttgart die Ermittlungen übernommen. Das teilte Baden-Württembergs Innenminister Hagel in Reutlingen mit. Nach LKA-Angaben gibt es Anzeichen, dass ein Brandbeschleuniger benutzt wurde. Am Brandort gesicherte Spuren müssten nun ausgewertet werden. Die Vorgehensweise deute auf linksextremistische Täter hin, heißt es aus Sicherheitskreisen. Kameras und Bodycams. Die Deutsche Bahn setzt auf neue Technik und Ausrüstung, um das Sicherheitsgefühl ihrer Beschäftigten und der Fahrgäste zu stärken. Denn immer wieder kommt es etwa zu Konflikten bei der Ticketkontrolle. Für bundesweites Entsetzen sorgte Anfang Februar ein tödlicher Angriff auf einen Zugbegleiter.
2: Die Bahn will kräftig aufrüsten für mehr Sicherheit. So laufen an Bahnhöfen und auch in Zügen tausende Kameras. Die Bilder sollen künftig in Echtzeit ausgewertet werden. Eine künstliche Intelligenz schlägt dann bei Konflikten Alarm. Außerdem wird in einigen Zügen eine Doppelbesetzung getestet. Die Zugbegleiter sind dann entweder zu zweit an Bord oder werden von Security-Leuten begleitet. Ab Juli sollen bei der Schutzausrüstung auch stichfeste Westen getestet werden. Ursula Winkler, Nachrichtenredaktion.
1: Schnelleres Internet, mehr Mobilfunk und weniger Bürokratie. Bund, Länder, Kommunen und die Telekommunikationsbranche haben einen gemeinsamen Ausbaupakt beschlossen. Allein im kommenden Jahr wollen die Unternehmen fast 11 Milliarden Euro in Glasfaser- und Mobilfunknetze investieren.
3: Damit neue Leitungen und Mobilfunkmasten schneller gebaut werden können, sollen Genehmigungen künftig deutlich einfacher und digitaler ablaufen. Außerdem wollen die Anbieter ihre Netze stärker gemeinsam nutzen. Das bedeutet mehr Wettbewerb, ohne dass überall doppelt gebaut werden muss. Ob die Ziele tatsächlich erreicht werden, soll regelmäßig überprüft werden. Zoe Tassovali, Nachrichtenredaktion.
1: Die Fußballnationalmannschaft ist in Winston-Salem gelandet. Nach einem rund zweistündigen Flug aus Chicago kam das DFB-Team zur Mittagszeit auf dem Airport an. Auf dem Rollfeld wurde die Maschine mit Fontänen der Flughafenfeuerwehr begrüßt. In der Stadt in North Carolina beziehen Bundestrainer Julian Nagelsmann und sein WM-Aufgebot ihr Turnierhotel. Am frühen Abend, Ortszeit, findet eine öffentliche Trainingseinheit statt. Das waren die Nachrichten mit Dirk Zeitler.
4: Das Wetter.
5: Nach den Wolken kommt der Regen. Ich glaube, so kann man den Abend zusammenfassen. Von den Niederlanden und aus Belgien zieht eine Regenfront über Nordrhein-Westfalen hinweg. Die Nacht dann über auch in Richtung Ostwestfalen, Lippe und Münsterland. Teilweise sind auch Gewitter und Sturmböen möglich. Morgen genauso. Erstmal Sonne und mal Wolken im Wechsel. Ab dem Nachmittag steigt dann wieder die Regen- und Gewitterwahrscheinlichkeit. Die Temperaturen ein bisschen kühler, inzwischen 16 bis 19 Grad maximal.
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5: Hallo Autofahrer, das ist los auf den Autobahnen. A1 Köln-Münster zwischen Schwerte und Kreuz Dortmund-Unna. 2 Kilometer, 20 Minuten kommen oben drauf. Und weiter Richtung Norden auf der A1 Richtung Bremen dann zwischen Kreuz Lotte-Osnabrück und Osnabrück-Hafen. 2 Kilometer, eine Dreiviertelstunde. Jetzt die A1 Dortmund-Köln zwischen Westhofener Kreuz und Hagen-Nord. 2 Kilometer, 11 Minuten. Und dann habe ich noch eine Sperrung für euch von der A555. Köln-Bonn zwischen Wesseling und Bornheim ist die Autobahn nach einem Unfall gesperrt.
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5: Hallo am Montagabend, freue mich, dass ihr dabei seid. Habt ihr das heute auch per Push-Mitteilung aufs Handy bekommen oder irgendwo gesehen oder gelesen? Hier die Meldung, die will ich euch natürlich auch nochmal erzählen, die da heute reinkam aus Stuttgart. Es geht um den Bahnhof in Stuttgart. Stuttgart 21 verzögert sich, also statt 2021, also, das schaffen wir ja eh nicht mehr. Nee, gibt ein neues Datum für die Fertigstellung, 2031. Vorher wird es da nichts mit den Bahnfahrten in Stuttgart. Leute, überrascht uns das?
6: Nein!
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0: wo wir gerade im Bereich Rockmusik unterwegs sind. Schönen Montagabend übrigens. Atze Schröder, ne? Der hätte ja auch Rockstar sein können, ne? Wilde Frise, coole Brille, immer ein bisschen anecken. Aber Comedy steht ihm schon ganz gut. Wobei, Rockmusik interessiert ihn ja.
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3: Ja, nee, ist klar.
4: Familienzuwachs im Hause Richards. Ja, Keith Richards ist Uropa geworden. Und für alle, die sich jetzt fragen, wer ist denn Keith Richards? Ja, das ist der Gitarrist von den Beatles. Ach nee, von den Stones. Ja, sicher. So, alle wach jetzt? Ja, war ein Spaß. Ich weiß natürlich, dass Keith Richards der Gitarrist der Stones war. Ist. Ja, aber dass der auch mal ein Jahr bei den Backstreet Boys gespielt hat, wisst ihr nicht, ne? Ja, müsst ihr mal googeln. So, und dieser alte Sack ist mit seinen 82 Jahren nochmal Uropa geworden, weil seine Enkelin Ella eine kleine Luna bekommen hat. So, und was machst du jetzt als Uropa mit dem kleinen Köttel? Ja, Wasserrutsche mit Sicherheit nicht mehr. Ruckzuck sind die Dritten weg. Fahrradtour, ne, mit 82. Naja, wenn der Rest der Stones auf dem Bierbike mitradelt, warum nicht? Stimmt auf jeden Fall der Flüssigkeitshaushalt, ne? Am wahrscheinlichsten ist doch, dass Uropa Keith die kleine Luna irgendwann mit auf Tour nimmt. Ja, sicher. Irgendwer muss die Stones doch in die nächste Generation führen. Ja, Gitarren hat Opa genug im Schrank. Der fast 3000 soll er haben, ne? Dann holt er sich noch Bill und Tom von Tokyo Hotel dazu und schon rollen die Steine und der Rubel weiter. Merkt doch kein Mensch.
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2: Heute Nacht kann es phasenweise ungemütlich werden. Gewitter und Sturmböen sind möglich. Von Westen zieht eine Regenfront rein, die sich dann in der Nacht übers Land breit macht. Morgen am Dienstag erst mal Sonne, mal Wolken. Ab dem Nachmittag steigt dann aber auch wieder die Regen- und Gewitterwahrscheinlichkeit an. Das Ganze bei so Höchstwerten zwischen 16 und 19 Grad.
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2: Der Blick auf die Autobahnen A1 Köln-Münster zwischen Schwerte und Kreuz Dortmund-Unna. 2 Kilometer, 11 Minuten. Jetzt die 1 Münster-Bremen zwischen Kreuz Lotte-Osnabrück und Osnabrück-Nord. Im Moment noch 4 Kilometer, 5 Minuten. A1 Dortmund-Köln zwischen Westhofener Kreuz und Hagen-Nord. 1 Kilometer, 8 Minuten. Und dann habe ich die A555 für euch. Dreimal die 5. Köln Richtung Bonn. Die Autobahn ist gesperrt zwischen Wesseling und Bornheim wegen eines Unfalls. Im Moment 1 Kilometer Stau vor dieser Sperrung.
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2: So, und gleich auf der Playlist für diesen Montagabend neue Musik, ja im Prinzip aus Kolumbien, ne? Von Shakira. Die hat ja 2010 schon den WM-Song beigesteuert. Und auch dieses Jahr kommt der offizielle WM-Song von ihr, heißt Die Die. Ist so ein italienischer Ausdruck, heißt irgendwie sowas wie Auf geht's wahrscheinlich. Wenn ich da falsch liege, gerne anrufen, kostenlose Studio-Hotline 0800 50 80 550. Ja, und Die Die spiele ich euch gleich hier bei uns im Programm in voller Länge. Vorher aber ein bisschen was Ruhigeres von James Bay, Let It Go. Ich bin Hendrik Forst. Genießt diesen Montagabend mit uns.

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0: Knappe 4 Minuten. The Connells. 74, 75 an diesem Montagabend. Ja, das habe ich doch gerade selber noch gesagt. Und viele fragen immer mal wieder so, was macht ein Radiomoderator eigentlich, während die Musik läuft? Ich verrate es jetzt einfach mal, ich lüfte das Geheimnis hier, ja. Ich zum Beispiel klicke sehr viel durch Wikipedia.
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0: Ich klicke bei Wikipedia auf zufällige Artikel und lande bei Hugh Hefner. Na, was ein Treffer. Hugh Hefner soll erst bei einer Kinderzeitschrift gewesen sein. Und irgendwie stelle ich es mir so vor, dass seine Ideen, also wirklich seine sämtlichen Ideen, vom Chef abgelehnt wurden. Hefner, zum 100. Mal jetzt. Nackte Menschen auf dem Poster in der Heftmitte, das passt nicht in die Zielgruppe. Sie sind gefeuert. Tja, also macht sich Hugh Hefner in den 50ern selbstständig und gründet den Playboy. Da konnte er seinen Lebenstraum verwirklichen. Immer aussuchen, welche halbnackte Persönlichkeit nächsten Monat in den Pausenräumen fast aller Autowerkstätten hängt. Soll. Die allererste von ihnen war Marilyn Monroe und das Heft, das wird ein Welterfolg. Und die beiden sind auch heute noch, ich sag mal, Nachbarn. Hugh hat sich nämlich in den 90ern den Grabplatz neben Marilyn gesichert und wurde dann auch 2017 neben ihr begraben. Wenn ihr den Gedanken vielleicht charmant findet, dann macht es doch so ähnlich und sichert euch schon mal das zukünftige Grab neben Snoop Dogg. Ich nehme an, das Gras wird da besonders grün.
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1: Ich bin Thomas Brock. Nach dem Brand in einem Umspannwerk in Reutlingen vergangene Nacht haben Staatsschutz und Antiterrorzentrum beim Landeskriminalamt in Stuttgart die Ermittlungen übernommen. Das teilte Innenminister Hagel in Reutlingen mit. Es geht demnach um den Verdacht der vorsätzlichen Brandlegung und der Störung öffentlicher Betriebe.
2: Selbst viele Stunden nach dem Feuer waren noch Haushalte in Reutlingen ohne Strom. Für die Nacht soll es zur Sicherheit einen Notfalltreffpunkt geben. Dort können die Menschen etwa Handys aufladen oder Babynahrung erwärmen. Der Netzbetreiber spricht von insgesamt 3 entdeckten Brandstellen und einem beschädigten Zaun. Ermittler fanden Spuren eines möglichen Brandbeschleunigers. Sicherheitskreisen zufolge deutet das Vorgehen auf Linksextremisten hin. Landesinnenminister Hagel sagte aber, man ermittle in alle Richtungen. Ursula Winkler, Nachrichtenredaktion.
1: Die Mineralölkonzerne geben den von der Bundesregierung eingeführten Tankrabatt nach Berechnung des IFO-Instituts zum großen Teil an die Autofahrer weiter. Ein Teil der vom Bund eingesetzten rund 1,6 Milliarden Euro Steuermittel verbleibt aber bei den Konzernen, wie das Institut in München mitteilte. Der Tankrabatt soll noch bis Ende Juni gelten. Die Koalition hatte die Spritsteuer um knapp 17 Cent pro Liter gesenkt. Obwohl die Arbeitslosigkeit in Deutschland seit Jahren größer wird, waren im ersten Quartal bundesweit mehr als 1 Million Arbeitsplätze unbesetzt. Das geht aus der jüngsten Stellenerhebung des Instituts für Arbeitsmarkt- und Berufsforschung in Nürnberg hervor.
3: Bundesweit waren im ersten Quartal mehr als 1,1 Millionen Arbeitsplätze unbesetzt. Das sind zwar etwas weniger als Ende vergangenen Jahres, die Zahl bleibt aber hoch. Gleichzeitig kommen aktuell auf jede offene Stelle 264 Arbeitslose. Das Problem, häufig passen die Anforderungen der Unternehmen nicht zu den Qualifikationen der Arbeitssuchenden. Besonders deutlich wird das bei Jobs ohne Ausbildungsabschluss. Aus München, Fabian Schaffer.
1: Nach jahrelangen Vorbereitungen ist das milliardenschwere Rüstungsprojekt eines deutsch-französischen Kampfjets gescheitert. Bundeskanzler Merz und der französische Präsident Macron seien zu der Einschätzung gekommen, dass die Unternehmen Dassault und Airbus beim Bau eines gemeinsamen Kampfflugzeugs nicht zusammenfinden, hieß es aus deutschen Regierungskreisen. Merz habe Macron daher nahegelegt, den Bau des Jets nicht weiter zu verfolgen.
4: Das waren die Nachrichten mit Dirk Zeitler.
5: Das Wetter. Und da gibt es eine 50-50-Chance. Entweder es ist bei euch schon nass oder es wird noch nass. Von Westen zieht ein Regenband übers Land. Das kann auch Gewitter und Sturmböen heute Nacht mitbringen. Der Dienstag, der beginnt morgen mit einem Mix aus Sonne und Wolken. Ab dem Nachmittag sind auch Regen und Gewitter wieder möglich. Die Temperaturen dazu in der Spitze 16 bis 19 Grad.
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5: Wir fangen an auf der A45 Dortmund-Gießen. Achtung bitte, Autofahrer, fahrt vorsichtig. Zwischen Kreuzhagen und Hagen Süd besteht Gefahr durch eine Unfallstelle. Das sind die Staus A1 Köln-Münster zwischen Schwerte und Kreuz Dortmund-Unna 1 Kilometer 6 Minuten. Die Gegenrichtung A1 Dortmund-Köln zwischen Westhofener Kreuz und Hagen Nord 1 Kilometer 10 Minuten. Und weiter Richtung Köln dann noch ein Warnhinweis für euch, also A1 Dortmund-Köln zwischen Burscheid und Kreuz Leverkusen. Hier steht, da liegt ein Weihnachtsbaum auf dem Standstreifen. Ich weiß nicht, wie lange schon, aber steht hier, also ich kann es ja auch nur vorlesen, so wie es hier steht. Fahrt vorsichtig auf jeden Fall, da könnte ein Weihnachtsbaum liegen auf der Autobahn A1 Dortmund-Köln zwischen Burscheid und Kreuz Leverkusen. Und dann habe ich noch eine Sperrung für euch von der A555 Köln-Bonn zwischen Wesseling und Bornheim. Da ist die Autobahn nach einem Unfall gesperrt. 1 Kilometer Stau im Moment. Ihr braucht 37 Minuten länger vor der Ableitung.
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5: Einen wunderschönen guten Abend an diesem Montagabend. Ich bin Hendrik Frost und ich spiele euch Musik von Robin Schulz und Dennis Lloyd, Young Right Now. Hätte ich gewusst, dass die das selber sagen, hätte ich es ja gar nicht moderiert. Mensch.

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0: Das Wetter.
1: Heute Nacht kann es phasenweise ungemütlich werden. Gewitter und Sturmböen sind möglich. Von Westen zieht eine Regenfront rein, die sich dann in der Nacht übers Land breit macht. Morgen am Dienstag erst mal Sonne, mal Wolken. Ab dem Nachmittag steigt dann aber auch wieder die Regen- und Gewitterwahrscheinlichkeit an. Das Ganze bei so Höchstwerten zwischen 16 und 19 Grad.
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1: Hallo Autofahrer, ich habe weiterhin diese Warnmeldung für euch von der A1, die mich eben schon ein bisschen irritiert hat. Also A1 Dortmund Richtung Köln, zwischen Burscheid und Kreuz Leverkusen soll auf dem Standstreifen ein Weihnachtsbaum liegen. Freunde, wenn da mal einer von euch gerade vorbeifährt, zufällig, und das irgendwie bestätigen kann oder so, gerne reinmelden. Ich bin da neugierig. Dann machen wir weiter auf der A40. Essen-Duisburg in Höhe Essen-Frillendorf besteht Gefahr durch eine Unfallstelle. Zwei Fahrstreifen blockiert. Und einen Unfall gab es auch auf der A555. Köln-Bonn zwischen Wesseling und Bornheim ist die Autobahn im Moment gesperrt.
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1: Schön, dass ihr auch noch mit dabei seid. Das ist der Montagabend, Pi mal Daumen, 10:30. Ja, um die Uhrzeit kommt es auf die einzelne Minute auch nicht mehr an. Ich bin Hendrik Frost, versorge euch natürlich weiter mit Musik hier. Zum Beispiel Leonie, Don't Worry. Habt einen schönen Montagabend mit uns.

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einige von euch haben es auch noch live gesehen hier. Linkin Park waren am Wochenende bei Rock am Ring dabei. Schönen Montagabend euch. Hier ist der Sender, der euch auch regelmäßig mit neuer Musik versorgt. Jetzt zum Beispiel hier von Chris Sarandi. Den kennen wir schon aus dem besten Mix.

0: Hat er zusammen gemacht mit Glockenbach, Magic Moment oder auch Cynical. Wir haben jetzt aber auch eine Solo-Nummer von ihm bei uns hier auf der Playlist. Good Old Days, neu bei uns. Und es ist genau der richtige Song, der irgendwie nach Sommer klingt, der nach Festivalnächten klingt, eben zum Beispiel auch Rock am Ring oder halt auch nach diesen kleinen Momenten, die man eigentlich nie vergessen will, weil der Moment einfach schon unbezahlbar ist. Hört mal rein, spiele ich euch hier.
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1: Ich bin Thomas Brock. Kameras, Bodycams und Schutzhelme. Die Deutsche Bahn setzt auf neue Technik und Ausrüstung, um das Sicherheitsgefühl ihrer Beschäftigten und der Fahrgäste zu stärken. Denn immer wieder kommt es etwa zu Konflikten bei der Ticketkontrolle. Für bundesweites Entsetzen sorgte Anfang Februar ein tödlicher Angriff auf einen Zugbegleiter in der Westpfalz.
2: Die Bahn will kräftig aufrüsten für mehr Sicherheit. So laufen an Bahnhöfen und auch in Zügen tausende Kameras. Die Bilder sollen künftig in Echtzeit ausgewertet werden. Eine künstliche Intelligenz schlägt dann bei Konflikten Alarm. Außerdem wird in einigen Zügen eine Doppelbesetzung getestet. Die Zugbegleiter sind dann entweder zu zweit an Bord oder werden von Security-Leuten begleitet. Ab Juli sollen bei der Schutzausrüstung auch stichfeste Westen getestet werden. Freiwillig können die Mitarbeiter mit Kundenkontakt auch Bodycams tragen. Sie sollen sogar zum Standard werden. Ursula Winkler, Nachrichtenredaktion.
1: Nach dem Brand in einem Umspannwerk in Reutlingen vergangene Nacht haben Staatsschutz und Antiterrorzentrum beim Landeskriminalamt in Stuttgart die Ermittlungen übernommen. Das teilte Innenminister Hagel mit. Es geht demnach um den Verdacht der vorsätzlichen Brandlegung und der Störung öffentlicher Betriebe. Bundesinnenminister Dobrindt geht von einem Anschlag aus. Es werde in alle Richtungen ermittelt, sagte er. Der Brand hatte zu einem großflächigen Stromausfall geführt. Die Mineralölkonzerne geben den von der Bundesregierung eingeführten Tankrabatt nach Berechnung des IFO-Instituts zum großen Teil an die Autofahrer weiter. Ein Teil der vom Bund eingesetzten rund 1,6 Milliarden Euro Steuermittel verbleibt aber bei den Konzernen. Der Tankrabatt soll noch bis Ende Juni gelten. Die Koalition hatte die Spritsteuer um knapp 17 Cent pro Liter gesenkt. Die deutsche Fußballnationalmannschaft ist in ihr WM-Quartier in Winston-Salem eingezogen. Nach dem Flug von Chicago landete die Mannschaft in North Carolina.
3: Das deutsche WM-Hotel Graylin Estate erinnert so ein bisschen an eine mittelalterliche Burg, in dem sich allerdings eine Luxusherberge befindet, idyllisch und ruhig zwischen grünen Hügeln gelegen und nur wenige Minuten entfernt vom Trainingsgelände der Wake Forest Universität. Dort auf dem riesigen Areal mit drei Plätzen und einer Turnhalle hat sich der Bundestrainer schon bei der ersten Besichtigung vergangenes Jahr richtig wohlgefühlt. Und in dieser Umgebung will er Wirtz, Musiala und Co. jetzt den passenden WM-Feinschliff verpassen. Thomas Thonfeld, Sportredaktion.
1: Am Sonntag startet das DFB-Team dann gegen Curaçao ins Turnier.
4: Das waren die Nachrichten mit Dirk Zeitler.
5: Das Wetter. Und da gibt es eine 50-50-Chance. Entweder es ist bei euch schon nass oder es wird noch nass. Von Westen zieht ein Regenband übers Land. Das kann auch Gewitter und Sturmböen heute Nacht mitbringen. Der Dienstag, der beginnt morgen mit einem Mix aus Sonne und Wolken. Ab dem Nachmittag sind auch Regen und Gewitter wieder möglich. Die Temperaturen dazu in der Spitze 16 bis 19 Grad.
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5: Hallo Autofahrer, die A1 Dortmund-Köln zwischen Westhofener Kreuz und Hagen-Nord. 2 Kilometer, Viertelstunde kommt obendrauf. Die A3 Oberhausen-Arnheim zwischen Hünxe und Wesel in beiden Richtungen. Circa 2 Kilometer Stau, 5 bis 8 Minuten obendrauf. Und die A555 Köln-Bonn ist weiterhin gesperrt. Zwischen Wesseling und Bornheim nach einem Unfall. Euch eine gute Fahrt.
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5: Ich wünsche euch einen entspannten, späten Montagabend. Ich hoffe, ihr habt es inzwischen gemütlich oder die Nachtschicht ist zumindest nicht ganz so anstrengend. Wir tauchen an der Stelle ab in die 80er hier auf der Playlist mit Musik von der unvergleichbaren Whitney Houston. I wanna dance with somebody. So, und hier kommt die gute Laune jetzt.

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0: Fever Dream, Alex Warren bei uns am Montagabend. Und an diesem Montag wird in den USA der BFF Day gefeiert. Best Friends Forever. Quasi ein, ja, nicht offizieller Feiertag für gute Freundschaften. Und wenn ihr einen richtig guten Freund habt oder eine richtig gute Freundin, der ihr mal auf den Sack gehen wollt, ruft die um diese Uhrzeit doch mal an. Die freuen sich.
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2: Was wäre das Leben ohne beste Freunde, oder? Brother from another mother, sister from another mister. Ist das nicht seltsam, dass es Menschen gibt, die wir treffen und die Familie sind, ohne Familie zu sein? Mein bester Kumpel, der ist 1:1 wie ich, nur komplett anders. Der ist zum Beispiel riesig groß, aber mega schlank. Ey, wenn der über die Straße geht, verschwindet der hinter einer Laterne, guckt aber oben drüber. Ey, der Junge lebt in 3 Klimazonen. Da, wo ich Kopfschmerzen hab, hat der Bauchschmerzen. Der ist so groß, dem passen gar keine normalen Klamotten. Ja, deswegen kauft er immer bei so einem Label ein für große, schlanke Männer. Das heißt Giraffe. Ist echt wahr. Ja, gibt's auch für kleine Dicke, da heißt das Happy Hippo, aber das ist ein anderes Thema. Ich würde sagen, wir rufen heute alle mal unsere besten Freunde an und sagen einfach mal Danke. Denn verdient haben sie es, ne? Und immer dran denken, Freunde sind wie Sterne. Man sieht sie nicht immer, aber sie sind immer da. Okay, ich merke selbst, der war einer zu viel.
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1: Und das gestaltet sich heute Nacht so, dass es entweder bei euch schon geregnet hat oder es noch regnen wird. Es zieht gerade eine Regenfront durchs Land, eine ja, relativ schmale Regenfront. Deshalb wird es nicht die gesamte Nacht durchregnen. Aber wenn es dann regnet, sind auch Gewitter und Sturmböen möglich. Morgen am Dienstag erst mal Sonne, mal Wolken. Und ab dem Nachmittag steigt dann auch wieder die Regen- und Gewittermöglichkeit. Die Temperaturen dazu in der Spitze 16 bis 19 Grad.
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1: Wir fangen an auf der A1 Dortmund Richtung Köln zwischen Westhofener Kreuz und Hagen Nord. 2 Kilometer, 13 Minuten. Dann in der Eifel A1 Euskirchen-Blankenheim zwischen Mechernich und Blankenheim. 4 Kilometer, 5 Minuten. Die A3 Frankfurt-Köln zwischen Lohma und Raststätte Königsforst Ost. Fahrt vorsichtig, da hat es einen Wildunfall gegeben. Und die A555 Köln Richtung Bonn zwischen Wesseling und Bornheim ist weiterhin gesperrt. Da läuft eine Unfallaufnahme. Euch eine gute Fahrt durch diese Nacht.
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1: Kamerad habe ich jetzt für euren späten Montagabend auf der Playlist. Und also wenn ich den Song immer sehe, höre, wenn er mir über den Weg läuft, muss ich immer lachen. Hug Yourself heißt das Song, also auf Deutsch umarm dich selbst. Ne? Free Hugs und so kennt ihr, ist das englische Wort für umarmen. Eine Freundin von mir, als es dann das erste Mal im Radio lief, Hug Yourself, hat die gesagt, sag mal, dieser Kamerad, ne? Warum macht er denn jetzt einen Song über Fleisch?

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0: Wow, das macht wach, auch an diesem ganz späten Montagabend. Ich freue mich, dass ihr noch dabei seid. Hendrik Frost hier und ich habe neue Musik auf der Playlist für diesen noch Montag. Und zwar von einer Band, wenn man die hört, glaubt man gar nicht, dass die, also die klingt auf jeden Fall nicht nach ihrer Heimatstadt. Die kommen nämlich aus Hannover. Vayamos, compañeros. Marquette. Und ich habe was Neues von denen für euch hier auf der Playlist. Da lo mismo heißt der Song. Da lo mismo ist natürlich wieder Spanisch und das heißt so ein bisschen wie, ja, es kommt auf selbe hinaus. Es macht keinen Unterschied. Es geht um Gleichheit natürlich, ja, und im Prinzip darum, dass Menschen mit völlig anderen Lebensgeschichten im Kern doch gar nicht so weit auseinander liegen. Das wäre der inhaltliche Teil. Wenn ihr nur die Musik an sich hören wollt, ohne auf den Inhalt zu achten, dann viel Spaß jetzt mit Sommermusik.
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1: Ich bin Thomas Brockt. Nach dem Brand in einem Umspannwerk in Reutlingen vergangene Nacht haben Staatsschutz und Antiterrorzentrum beim Landeskriminalamt in Stuttgart die Ermittlungen übernommen. Das teilte Innenminister Hagel mit. Es geht demnach um den Verdacht der vorsätzlichen Brandlegung und der Störung öffentlicher Betriebe. Bundesinnenminister Dobrindt geht von einem Anschlag aus, das sagte er im ZDF.
2: Wir gehen davon aus, dass es sich hier aller Wahrscheinlichkeit nach um einen Brandanschlag handelt. Notwendige Spuren wurden ermittelt. Jetzt geht es darum, dass man in alle Richtungen weiter ermittelt, um die Grundlage dieses Brandanschlags und die Täter entsprechend auch zu ermitteln.
1: Innenminister Dobrindt. Der Brand hatte zu einem großflächigen Stromausfall geführt. Die Deutsche Bahn stattet ihre Kundenbetreuer an Bahnhöfen und in Zügen seit einigen Wochen mit Bodycams aus. Rund ein Drittel haben das freiwillige Angebot bislang in Anspruch genommen. Bis Jahresmitte wolle man eine Quote von 50% erreichen, heißt es bei der Bahn. Außerdem sollen alle Beschäftigten mit Kundenkontakt eine verpflichtende Schulung besucht haben. Umfragen der Gewerkschaft EVG zeigen immer wieder, dass sich viele Zugbegleiter bei ihrer Arbeit nicht sicher fühlen. Der Tankrabatt entlastet Autofahrer zwar spürbar. Nach Berechnungen des IFO-Instituts bleibt aber ein Teil der rund 1,6 Milliarden Euro an Steuermitteln bei den Mineralölkonzernen hängen. Die Wirtschaftsforscher sehen die Maßnahme deshalb kritisch.
3: An der Zapfsäule kommt zwar ein Großteil des Rabatts an. Nach Einschätzung des IFO-Instituts profitieren davon aber vor allem Vielfahrer und Menschen mit größeren Autos. Wer nur selten tankt oder mit wenig Geld auskommen muss, habe deutlich weniger von dieser Entlastung. Die Forscher aus München sagen deshalb, wenn der Rabatt Ende des Monats ausläuft, sollte Schluss sein. Statt günstigeren Sprit für alle zu finanzieren, könnte der Staat Menschen mit geringem Einkommen gezielter unterstützen. Zoe Tassovali, Redaktion.
1: Nach jahrelangen Vorbereitungen ist das milliardenschwere Rüstungsprojekt eines deutsch-französischen Kampfjets gescheitert. Bundeskanzler Merz und der französische Präsident Macron seien zu der Einschätzung gekommen, dass die Unternehmen Dassault und Airbus beim Bau eines gemeinsamen Kampfflugzeugs nicht zusammenfinden, hieß es aus deutschen Regierungskreisen. Merz habe Macron daher nahegelegt, den Bau des Jets nicht weiter zu verfolgen.
4: Das Wetter.
5: Das ist eine stark bewölkte Nacht. Immer wieder kommt es auch zu Regen bei uns, teilweise auch Gewitter in dieser Nacht. Tiefstwerte so bis 8 Grad, also quasi 8 bis 12 Grad. Nachher wird es dann wechselnd bewölkt. Später kommen dann auch ein paar Regenschauer zu uns. Auch da sind wieder Gewitter möglich. Nachher dann so mit 19 Grad sind zu rechnen.
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6: A1 Dortmund-Köln zwischen Westhofener Kreuz und Hagen Nord. 2 Kilometer Stau, 16 Minuten Zeitverlust. Wir wünschen allen unterwegs gute Fahrt.
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5: Ich wünsche euch eine schöne Nacht. Kommt gut durch. Jetzt für euch Leonie mit Simple Life.

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0: Das Wetter.
1: Ja, die Nacht jetzt zum Dienstag hin, die wird bewölkt. Es wird immer wieder Regen geben, Temperaturen so 8 bis 12 Grad. Nachher dann auch tagsüber bewölkt, immer wieder Regenschauer, vor allen Dingen Richtung Nachmittag. Da sind auch mal Gewitter möglich und ein bisschen windiger ist es auch und ein paar Grad kühler auch, 16 bis 19 Grad nachher.
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2: A1 Münster-Dortmund zwischen Münster-Hiltrup und Ascheberg. Dichter Verkehr, 8 Minuten Zeitverlust. Und im weiteren Verlauf zwischen Westhofener Kreuz und Hagen-Nord 2 Kilometer stockender Verkehr, 8 Minuten Verzögerung. Wir wünschen allen unterwegs gute Fahrt.
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1: Hallo, schöne Nacht mit uns. Anfang der 2000er hatte sie ihren ganz großen Hit. Leider haben wir danach nicht mehr ganz so viel von ihr gehört. Aber der ging wirklich total durch die Decke. Europaweit. Alizé und Moi Lolita. Wurde endlich mal wieder französisch gesungen. Ich mag das ja, ne? Hören wir uns jetzt an. Viel Spaß dabei. Euch eine schöne Nacht. Kommt gut durch diesen frühen Dienstag. Wir sind bei euch.

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0: Taylor Swift und Opalite. Ich war ja mal mit meinem Papa auf einem Rolling Stones Konzert, ja. Da hatte Papa gesagt, ey, wir müssen da unbedingt mal hingehen. Ich war irgendwie, was weiß ich, 14 oder so. Bin ich schon mitgenommen worden. Rolling Stones, ich weiß noch, Voodoo Lounge Tour. Und ich war total begeistert, wirklich, was diese Band da noch auf die Bühne stellt. Die war damals schon alt, heute sind sie noch älter. Und die gibt es immer noch. Ich weiß nur, als einer dann zur Gitarre griff, um ein paar Solo-Songs zu singen, da wurde es ein bisschen ruhiger im Stadion. Das war nämlich Keith Richards. Der sah damals schon alt aus.
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3: Ja, nee, ist klar.
4: Familienzuwachs im Hause Richards. Ja, Keith Richards ist Uropa geworden. Und für alle, die sich jetzt fragen, wer ist denn Keith Richards? Ja, das ist der Gitarrist von den Beatles. Ach nee, von den Stones. Ja, sicher. So, alle wach jetzt? Ja, war ein Spaß. Ich weiß natürlich, dass Keith Richards der Gitarrist der Stones war. Ist. Ja. Aber dass der auch mal ein Jahr bei den Backstreet Boys gespielt hat, wisst ihr nicht, ne? Ja, müsst ihr mal googeln. So, und dieser alte Sack ist mit seinen 82 Jahren nochmal Uropa geworden, weil seine Enkelin Ella eine kleine Luna bekommen hat. So, und was machst du jetzt als Uropa mit dem kleinen Köttel? Ja, Wasserrutsche mit Sicherheit nicht mehr. Ruckzuck sind die Dritten weg. Fahrradtour? Ne? Mit 82? Naja, wenn der Rest der Stones auf dem Bierbike mitradelt, warum nicht? Stimmt auf jeden Fall der Flüssigkeitshaushalt, ne? Am wahrscheinlichsten ist doch, dass Uropa Keith die kleine Luna irgendwann mit auf Tour nimmt. Ja, sicher. Irgendwer muss die Stones doch in die nächste Generation führen. Ja, Gitarren hat Opa genug im Schrank. Der, fast 3000 soll er haben, ne? Dann holt er sich noch Bill und Tom von Tokyo Hotel dazu und schon rollen die Steine und der Rubel weiter. Merkt doch kein Mensch.
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1: Ich bin Thomas Brock. Nach dem Brand in einem Umspannwerk in Reutlingen vergangene Nacht haben Staatsschutz und Antiterrorzentrum beim Landeskriminalamt in Stuttgart die Ermittlungen übernommen. Das teilte Innenminister Hagel in Reutlingen mit. Es geht demnach um den Verdacht der vorsätzlichen Brandlegung und der Störung öffentlicher Betriebe.
2: Selbst viele Stunden nach dem Feuer waren noch Haushalte in Reutlingen ohne Strom. Für die Nacht soll es zur Sicherheit einen Notfalltreffpunkt geben. Dort können die Menschen etwa Handys aufladen oder Babynahrung erwärmen. Der Netzbetreiber spricht von insgesamt 3 entdeckten Brandstellen und einem beschädigten Zaun. Ermittler fanden Spuren eines möglichen Brandbeschleunigers. Sicherheitskreisen zufolge deutet das Vorgehen auf Linksextremisten hin. Landesinnenminister Hagel sagte aber, man ermittle in alle Richtungen. Ursula Winkler, Nachrichtenredaktion.
1: Die Mineralölkonzerne geben den von der Bundesregierung eingeführten Tankrabatt nach Berechnung des IFO-Instituts zum großen Teil an die Autofahrer weiter. Ein Teil der vom Bund eingesetzten rund 1,6 Milliarden Euro Steuermittel verbleibt aber bei den Konzernen, wie das Institut in München mitteilte. Der Tankrabatt soll noch bis Ende Juni gelten. Die Koalition hatte die Spritsteuer um knapp 17 Cent pro Liter gesenkt. Obwohl die Arbeitslosigkeit in Deutschland seit Jahren größer wird, waren im ersten Quartal bundesweit mehr als 1 Million Arbeitsplätze unbesetzt. Das geht aus der jüngsten Stellenerhebung des Instituts für Arbeitsmarkt- und Berufsforschung in Nürnberg hervor.
3: Bundesweit waren im ersten Quartal mehr als 1,1 Millionen Arbeitsplätze unbesetzt. Das sind zwar etwas weniger als Ende vergangenen Jahres, die Zahl bleibt aber hoch. Gleichzeitig kommen aktuell auf jede offene Stelle 264 Arbeitslose. Das Problem, häufig passen die Anforderungen der Unternehmen nicht zu den Qualifikationen der Arbeitssuchenden. Besonders deutlich wird das bei Jobs ohne Ausbildungsabschluss. Aus München, Fabian Schaffer.
1: Nach jahrelangen Vorbereitungen ist das milliardenschwere Rüstungsprojekt eines deutsch-französischen Kampfjets gescheitert. Bundeskanzler Merz und der französische Präsident Macron seien zu der Einschätzung gekommen, dass die Unternehmen Dassault und Airbus beim Bau eines gemeinsamen Kampfflugzeugs nicht zusammenfinden, hieß es aus deutschen Regierungskreisen. Merz habe Macron daher nahegelegt, den Bau des Jets nicht weiter zu verfolgen.
4: Das Wetter. Ja, das ist eine stark bewölkte Nacht und immer wieder kommt es dazu Regenschauer, teilweise auch Gewitter, die sich da durchsetzen immer wieder. 8 bis 12 Grad sind es in dieser Nacht. Nachher bleibt es dann bewölkt bei uns. Die Sonne hat es richtig schwer. Ab dem späten Nachmittag, da kommen dann auch Schauer herein und teilweise auch Gewitter. Temperaturen nur so 16 bis 19 Grad an diesem Dienstag.
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5: Zurzeit liegen uns keine Meldungen vor. Wir wünschen allen unterwegs gute Fahrt.
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4: Schöne Nacht mit uns. Es war damals in den 90ern. Alle hatten Anfang, Mitte der 90er dieses Album. Vor allen Dingen die Mädels, die gingen ganz steil auf. Alanis Morissette. Großartige Sängerin und Songwriterin. Judge It Little Pill hieß dieses Album. Und auf diesem Album war auch dieser Song. Hier ist Ironic. No.

0: Islanders on When You're Gone hier bei uns. Bei der EM 2024 in Deutschland war die längste Distanz zwischen zwei Spielstätten 690 Kilometer. Luftlinie von Hamburg nach München. Die Distanzen bei der WM in den USA, Kanada und Mexiko sehen da dieses Jahr völlig anders aus. Kollege Leo Arregui hat das mal zusammengefasst.
1: Ja, zum Beispiel, wenn es um die Reisen von Bosnien-Herzegowina geht. Die haben in der Gruppenphase den längsten Weg vor sich. Erst Toronto, dann Vancouver, dann Seattle. Das sind rund 5000 Kilometer innerhalb weniger Tage. Das ist mehr als 10-mal die Strecke von Köln nach Berlin. So, und dann gibt's Kanada. Die spielen erst in Toronto und danach 2-mal in Vancouver. Für das dritte Gruppenspiel müssen sie also nicht mal mehr die Stadt wechseln und bleiben auch ansonsten im Land. Heißt, während Bosnien-Herzegowina einmal quer über Nordamerika jettet, kann Kanada im Zweifel dieselbe Zahnbürste einfach im Hotelbad stehen lassen. Oder noch besser, direkt zu Hause. Die längste mögliche Entfernung zwischen zwei WM-Spielorten wäre übrigens Vancouver nach Miami. Rund 7250 Kilometer. Das entspricht ungefähr der Strecke von Deutschland bis nach Indien. Das wollte die FIFA dann aber doch keiner Mannschaft zumuten. Obwohl ich finde, dann hätte man wenigstens wieder einen goldenen Preis verleihen können. Für die längste Auswärtsfahrt des Turniers.

0: Das Wetter. Das ist eine stark bewölkte Nacht. Immer wieder kommt es auch zu Regen bei uns, teilweise auch Gewitter in dieser Nacht. Tiefstwerte so bis 8 Grad, also quasi 8 bis 12 Grad. Nachher wird es dann wechselnd bewölkt. Später kommen dann auch ein paar Regenschauer zu uns. Auch da sind wieder Gewitter möglich. Nachher dann so mit 19 Grad sind zu rechnen.
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2: Zurzeit liegen uns keine Meldungen vor. Wir wünschen allen unterwegs gute Fahrt.
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0: Der Dienstag, nur damit ihr schon mal Bescheid wisst, ja? In dieser Woche wird es wirklich keinen Feiertag geben. Es ist hart, aber ihr schafft das. Gemeinsam mit uns bringen wir euch auch gut durch die Nacht jetzt mit Tayo Cruz und There She Goes.

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0: Daddy Swims, Mr. Know-It-All hier bei uns. Ich war ja am Wochenende beim Robbie Williams Konzert, Vorband an beiden Tagen in Düsseldorf. Samo Haber, wir erinnern uns, damals großartige Zeit mit Sunrise Avenue gehabt. Jetzt war er sozusagen Vorband von Robbie Williams, hat dann eine Show abgerissen, war richtig cool, ja. Du merkst, ein Vollblutmusiker. Und man hatte auch so ein bisschen Sunrise Avenue-Feeling wieder, ja. Und ich habe gedacht, wir müssen diese Band zumindest halb wieder komplett machen. In Gedanken Samo Haber, den wir bei einem Konzert gesehen haben. Und jetzt vielleicht noch einen aus der Band, den ich dann spiele. Und dann haben wir die beiden schon mal zumindest gedanklich wieder zusammengebracht. Rico Rayama, Gitarrist der Band, damals Sunrise Avenue, der hat auch gesagt, komm, ich mach auch alleine weiter, ich kann auch singen, ich will nicht immer nur im Hintergrund stehen. Wir hören ihn jetzt mit seinem neuen Song, Stay Here, und ich wünsche euch damit eine schöne Nacht.
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1: Ich bin Thomas Brott. Kameras, Bodycams und Schutzhelme. Die Deutsche Bahn setzt auf neue Technik und Ausrüstung, um das Sicherheitsgefühl ihrer Beschäftigten und der Fahrgäste zu stärken. Denn immer wieder kommt es etwa zu Konflikten bei der Ticketkontrolle. Für bundesweites Entsetzen sorgte Anfang Februar ein tödlicher Angriff auf einen Zugbegleiter in der Westpfalz.
2: Die Bahn will kräftig aufrüsten für mehr Sicherheit. So laufen an Bahnhöfen und auch in Zügen tausende Kameras. Die Bilder sollen künftig in Echtzeit ausgewertet werden. Eine künstliche Intelligenz schlägt dann bei Konflikten Alarm. Außerdem wird in einigen Zügen eine Doppelbesetzung getestet. Die Zugbegleiter sind dann entweder zu zweit an Bord oder werden von Security-Leuten begleitet. Ab Juli sollen bei der Schutzausrüstung auch stichfeste Westen getestet werden. Freiwillig können die Mitarbeiter mit Kundenkontakt auch Bodycams tragen. Sie sollen sogar zum Standard werden. Ursula Winkler, Nachrichtenredaktion.
1: Nach dem Brand in einem Umspannwerk in Reutlingen vergangene Nacht haben Staatsschutz und Antiterrorzentrum beim Landeskriminalamt in Stuttgart die Ermittlungen übernommen. Das teilte Innenminister Hagel mit. Es geht demnach um den Verdacht der vorsätzlichen Brandlegung und der Störung öffentlicher Betriebe. Bundesinnenminister Dobrindt geht von einem Anschlag aus. Es werde in alle Richtungen ermittelt, sagte er. Der Brand hatte zu einem großflächigen Stromausfall geführt. Die Mineralölkonzerne geben den von der Bundesregierung eingeführten Tankrabatt nach Berechnung des IFO-Instituts zum großen Teil an die Autofahrer weiter. Ein Teil der vom Bund eingesetzten rund 1,6 Milliarden Euro Steuermittel verbleibt aber bei den Konzernen. Der Tankrabatt soll noch bis Ende Juni gelten. Die Koalition hatte die Spritsteuer um knapp 17 Cent pro Liter gesenkt. Die deutsche Fußballnationalmannschaft ist in ihr WM-Quartier in Winston-Salem eingezogen. Nach dem Flug von Chicago landete die Mannschaft in North Carolina.
3: Das deutsche WM-Hotel Graylin Estate erinnert so ein bisschen an eine mittelalterliche Burg, in dem sich allerdings eine Luxusherberge befindet, idyllisch und ruhig zwischen grünen Hügeln gelegen und nur wenige Minuten entfernt vom Trainingsgelände der Wake Forest Universität. Dort auf dem riesigen Areal mit drei Plätzen und einer Turnhalle hat sich der Bundestrainer schon bei der ersten Besichtigung vergangenes Jahr richtig wohlgefühlt. Und in dieser Umgebung will er Wirtz, Musiala und Co. jetzt den passenden WM-Feinschliff verpassen. Thomas Thonfeld, Sportredaktion.
1: Am Sonntag startet das DFB-Team dann gegen Curaçao ins Turnier.
4: Das Wetter.
5: Ja, die Nacht jetzt zum Dienstag hin, die wird bewölkt. Es wird immer wieder Regen geben, Temperaturen so 8 bis 12 Grad. Nachher dann auch tagsüber bewölkt, immer wieder Regenschauer, vor allen Dingen Richtung Nachmittag. Da sind auch mal Gewitter möglich und ein bisschen windiger ist es auch und ein paar Grad kühler auch, 16 bis 19 Grad nachher.
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6: A43 Recklinghausen-Wuppertal zwischen Kreuz Recklinghausen und Recklinghausen-Hochlamark, 1 Kilometer Stau. Und A560 Hennef-St. Augustin zwischen St. Augustin und Siegburg, dichter Verkehr, 5 Minuten Verzögerung. Wir wünschen allen unterwegs gute Fahrt.
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5: Jetzt ein Song, ich finde, da kann man richtig gut zu abtanzen, ja? Etwas älter schon, aber eigentlich ist es jetzt erst ein Hit geworden. Kato und Turn the Lights Off gibt's jetzt für euch, damit er euch gut durch die Nacht bringt und ihr nicht einschlaft, wenn ihr wach bleiben müsst.